Nigga mit Chacha zusammen, Mind Body Fitness. Und mein Kollege hat mich überführt und es ist bewiesen, es lag an mir. Mind Body Fitness ist eine in Australien geborene Künstlerin, die zeitweise zumindest in Berlin schaffend war. Und es ist dieselbe Person wie Phoebe Kiddo. Wer hätte es gedacht? Und ich habe es nicht gedacht. Nun gut, das sei hiermit aufgedeckt von wegen Fakt und Postfakt. Wir werden alle immer schlauer. Ihr hört neue Musik aus China im freien Senderkombinat und bekommt hier wahrscheinlich die Informationen, die relevant sind, am allerspätesten. Diese Veröffentlichung war von 2016 und die Stimme, die wir gehört haben, war auch von Chacha sozusagen, weil sie sonst immer schautet oder auch singt oder beides eingelesen, wie auch immer, und entsprechend verändert. Es gibt eine Künstlerin, Masta bzw. Aisha Devi, die in der Schweiz lebt und schafft, und die hat von dem ganzen Album Mind Body Fitness, das sei nur am Rande bemerkt, ein Remix gemacht, ziemlich, ich glaube, ein Jahr danach, 2017. Und von wegen Dinge suchen und nicht finden, sie hat ein Album rausgebracht, ich sage auch gleich, warum das hier eine Rolle spielt, das den vielleicht etwas schwierigen Titel Death is Home heißt. Davon würde ich gerne das Stück Immortel spielen. Das ist im Oktober 23 rausgekommen. Sie hat seitdem noch zwei andere gemacht. Drei sogar. Zusammen mit Slickback zum Beispiel. Der ist auch auf diesem Album vertreten. Und in dem Album geht es darum, dass sie sich auf die Suche macht oder auf den Spuren hineinspürt, in die Spuren ihres, offenbar, so wurde es ihr gesagt, sagt das Booklet, früh verstorbenen Vaters, der ein Drummer in Nepal gewesen sei, der aber ganz früh eben gestorben ist. Der Name wird hier benannt, aber nur mit Kürzel, BK Gurung. Und das Album dreht sich also darum, sie beschäftigt sich damit, hatte sie von Anfang an des Lebens damit einen Verlust, den sie nie wieder nachholen kann, oder ist das eigentlich ein Vorsprung? Ist das nicht ein Plus, eine derartige Vorzeichnung der Lebenslinie zu haben? Also sie ist auch sehr spirituell drauf und es ist ihr auch sehr wichtig, ihre Heritage, nepalisch, indigen, wie auch immer, sie wird nicht weiter bezeichnet, mit einzubeziehen in ihre Arbeit. Und ich habe versucht, diesen Drummer zu finden, aber dieser Name und auch mit den beiden Kürzeln BK deckt sich leider mit einem sehr hochrangigen Politiker, der gerade dran ist in Nepal, und man hat einfach überhaupt keine Chance, ohne weitere Hinweise englischsprachig, ohne Nepali oder andere Sprachen, die dort verwendet werden, da voranzukommen. Insofern kann ich über diesen Drummer leider nichts sagen. Sie wird ja auch mit Absicht nichts weiter verraten haben im Booklet. Auf jeden Fall hören wir jetzt das Stück Nummer 2, Immortel, was immer noch in die Kategorie derangierte Tanzmusik gehört. Oktober 23 ist es rausgekommen und wie gesagt, sehe ich auch sie in der Tradition von, Tradition ist jetzt auch ein bisschen hart, von Chacha bzw. Yehaya Han.

Immortell von Aisha Devi aus der Schweiz von der Platte Death is Home, die nicht ihre neueste Platte ist, aus dem November 23. Und jetzt komme ich zu neueren Sachen von Nyeha Jahan, die gleich bedeutend ist, also die einfach auch Cha Cha ist. Es ist nur ihr anderer Projektname. Und ein Stück wollte ich unter dem Motto postfaktisch unbedingt mitbringen. Das heißt Call Me From The Past, ist von aus dem September 20 und ja, hat quasi die, die Überschrift oder die Hookline, auch wenn das der falsche Begriff ist. The past is the future, the present is the present, the present is the past of the future. Und das Ich sagt jemand anderem, dass es sozusagen angerufen werden möchte. Jetzt nicht nur unbedingt per Telefon, sondern einfach angesprochen. I'm waiting for you in the future. Und ist dann ein weiterer Satz. Genau. Und ich denke, es geht so ein bisschen auch jetzt nicht nur um so ein schnödes Ich will dich wiederhaben, sondern auch um die, so ein Spiel mit Vergangenheit, Zukunft und Gegenwart und was eigentlich was ist oder so. Also Call Me From The Past von Yeha Yahan.

Call Me From The Past von Yehai Yahan von 2020 aus dem September. Eine Einzelveröffentlichung, bei der wir am Anfang noch so Field Recordings gehört haben, was ich sehr erfreulich fand, dass sie eingebaut hat. Und jetzt das letzte Stück aus der Kategorie derangierte Tanzmusik, auch von Yehai Yahan von einer neueren Veröffentlichung, und zwar aus dem November 24. Das ist auch, glaube ich, das neueste Album. Es ist auch bei ihr sehr schwer, sie überhaupt irgendwo zu finden, weil sie so viele Künstlerinnennamen hat und keine Website. Und auf verschiedenen Label auch, glaube ich, immer nur Online-Veröffentlichungen hat. Also ihre ersten Field-Recording-Sachen waren veröffentlicht, aber das ist schon

wenn etwas als nicht ganz so, nicht allzu, als nicht allzu sehr kaputt oder so gilt, dann ist das ja sozusagen noch ganz gut brauchbar und auch so eine Art Postfakt, der vielleicht auch gar nicht so ganz stimmt oder wer weiß, was dann daran stimmt oder Sinn macht.

0: das Stück noch ungefähr 4,5 Minuten weilen wird, gehen wir da raus. Das war Chacha bzw. Yehayahan mit dem Stück ja, gilt nicht als allzu kaputt, würde ich sagen, auf Deutsch. Buswan Taihuai. Von dem Album What a Wild Ride vom November 24. Und damit ist meine Packung derangierte Tanzmusik zum Thema postfaktisch abgeschlossen. Derangierte Sachen habe ich trotzdem noch mit, nur aus anderen Genres.
1: Ich muss sagen, mit Emo bin ich immer noch nicht durch. Also ja. Ich kann da immer noch weiter senden bzw. Stücke raussuchen. Wir sind irgendwie quasi schon in der letzten halben Stunde angekommen.
0: Ja, irrerweise.
1: Dass wir uns jetzt so ein bisschen, auf die Zeit wieder achten müssen, nehme ich mal an. Und deswegen habe ich mir, das habe ich schon eingeplant gehabt.
0: Ja.
1: Und habe mir deswegen kein Stück ausgesucht, sondern irgendwie einfach pragmatisch dann, dass wir einfach das spielen, was kurz ist.

0: Und das ist eine kleine Lüge, das stimmt eigentlich gar nicht.
1: Schon wieder.
0: The Beneficial Society würde ich gerne einmal anspielen, beziehungsweise da reinhören. Die haben 2025 ein Album rausgebracht, das auch The Beneficial Society heißt. Und die kommen aus Hangzhou, also auch nicht, was man dann so als Midwest-China irgendwie sehen würde. Zählen aber tatsächlich auch zum Chinese Midwest-Emo, beziehungsweise da ist das Chinese quasi das, die Vorsilbe, wenn man so möchte, für, oder die Definition für Midwest-Emo, das sich dann auf das amerikanische Midwest-Emo-Genre bezieht. Und genau, das Album ist, glaube ich, als Doppel Veröffentlichung einmal in China veröffentlicht worden und einmal in Japan. Und ich würde vorschlagen, wir nehmen irgendwie eins der kürzeren Stücke dann, dass wir möglichst noch viel Musik spielen können.
1: Ja, das kürzeste scheint mir The Jimmy Yoshi Pilled Up zu sein, was auch immer das heißen
0: dann
1: mag.
0: Nehmen wir doch einfach das, dann haben wir irgendwie verschiedene Lösungen vielleicht zum Ende.
1: Ja. Und by the way, tausende Leute haben an diesem Album mitgearbeitet. Das sind echt sehr viele.
0: Und tatsächlich das Interessante bei der Band ist auch noch, dass sie mit Saxophon und Klarinette auftritt.
1: Ja.
0: Vielleicht haben wir Glück und erwischen dann eins der Stücke. Mhm.

0: da ging jetzt doch das nächste Stück los. Es war uns wohl doch zu kurz. Ja, jetzt wissen wir auch, warum dieses Stück The Jimmy Yoshi Peeled Up heißt. Warum eigentlich nicht? Weil es gibt eine Band, oder möchtest du es sagen?
1: Ich glaube, genau das ist der Grund, dass es eine Band gibt, die halt Jimmy Yoshi Pile Up heißt.
0: Ja, aber und nicht dann, Peeled Up.
1: Ach, Peeled.
0: Ja, das ist, ich denke, es ist ein Tippfehler und keine sarkastische Bemerkung in Richtung Drogenmissbrauch.
1: Nein, das wird sich schon irgendwie auf die Band beziehen, dass sie die dann als quasi ihre Inspiration honorieren und dann ein Stück nach denen benannt haben. Ja. Beziehungsweise wahrscheinlich, wenn man sich von der Band was anhört, wird man vielleicht sogar Zitate raushören können. Mhm. Und genau, die Band ist 1997 in Oakland gegründet worden und die Band, die wir gerade gehört haben, The Beneficial Society, bezieht sich dann in ihrem Stück darauf. Und das ist ein durchaus hörenwertes Album. Also wir haben jetzt gerade vielleicht dann nicht das Stück erwischt, wo dann die Klarinette und die, was habe ich gesagt, das Saxophon zu hören waren. Aber das Album lohnt sich auf jeden Fall einmal reinzuhören.
0: Hattest du gesagt, die kommen aus Japan, aus Tokio?
1: Nee, die Band kommt aus Hangzhou, glaube ich.
0: Ach, Entschuldigung, das hast du ja gesagt, das Label.
1: Genau, das Label, also die haben halt irgendwie eine Doppelveröffentlichung einmal
0: in China. Ja, stimmt, das hast du ja gesagt, Entschuldigung. Ja. Ja, ich war auch hier. ja. Willst du oder soll ich?
1: Achso.
0: Weil ich hätte noch...
1: Wir können uns jetzt hier abwechseln und dann streue ich das immer ein bisschen Emo, mit ein bisschen Emo.
0: Okay, sehr gut. Ich habe etwas, etwas mehr Gewagteres oder so, eigentlich auch nicht, rausgekommen bei Bedouin Records aus Bangkok, eine Band namens Okra, die schätzungsweise auch aus Bangkok kommt. Ich kannte die vorher nicht und jetzt im Januar haben die eine Platte oder so, vielleicht Kassette, vielleicht machen sie es mal als Kassette oder so, 2 Stücke à 10 Minuten Demo vielleicht auch rausgebracht, namens Blanco Act 2, mit den Stücken Blanco und Blanco im Fatalism Remix. Und es geht darum, oder beziehungsweise steht im Booklet, dass Blanco Act 2 arrives on Bedouin Records as a suspended breath between matter and myth, a colorless dream where sound becomes wind and image dissolves into sensation. Wie gesagt, rausgekommen im Februar 26 und das ist so zwischen Elektro und Drone und danach würde ich ein oder wann auch immer es passt, noch das Update zu Hu Jintao von wegen Mythos und Materie oder so noch geben. Und hiermit die Spannung noch weiter aufbauen.

0: wie mein Kollege sagt, jetzt wo es spannender wird, gehen wir raus, weil, wie gesagt, dieser Track über 10 Minuten lang ist. Das war Blanco Act 2, beziehungsweise diese Demo oder EP oder Veröffentlichung heißt Blanco Act 2 von Okre aus Bangkok in Thailand, logischerweise. Und das Stück hieß Blanco oder Blanco, who knows. Und da das Booklet uns ja gesagt hat, es bewege sich zwischen Materie und Mythos, soll ich jetzt oder später?
1: Achso, ich dachte, wir leiten das jetzt musikalisch ein, oder?
0: Ja, na gut, okay.
1: Also, dass wir jetzt
0: gehen wir über
1: jetzt
0: ins
1: nur überraschen
0: krassere
1: lassen,
0: Thema, ja.
1: Ob jetzt die Pieces from the Past kommen sollen oder doch. Nein, wir nehmen die Pieces from the Past. Wir wollen ja nicht ganz
0: ja, es ist
1: unplatzierte, lustige Kommentare aus dem Off geben.
0: Ja.
1: Und genau, Pieces from the Past hören wir als nächstes. Das ist ein Stück von dem Album I'm Not from the Midwest und von der Band, die heißt, wie heißt die Band? Die Band heißt Midwest Emo Mahjong. Und damit das Wort Emo auch einmal irgendwie fällt,
0: ja,
1: das ist Xingxu. Und dann zusammengesetzt ist es irgendwie Zhongxibu Xingxu Mahjong. Und die Band kommt natürlich nicht aus dem Midwesten, auch nicht aus Zentralchina, was man vielleicht dann als Midwest nehmen könnte, weiß ich nicht. Wuhan? So als Kernpunkt, dann Chinese Football wieder.
0: Ja.
1: Und die
0: nicht
1: kommen,
0: so ganz kaputt.
1: Ja.
0: Geht so. Ja.
1: Die kommen aus Guangdong. Und ich weiß nicht, ob sie aus Guangzhou dann auch noch kommen, also aus dem, was man hier wohl eher unter Kanton noch kennt.
0: Ja.
1: Und eher küstennah und fern von irgendwelchen Prärien und was man so mit dem Midwest in Verbindung bringt. Aber genau. Pieces from the Past.
0: Gern. Yeah.

0: Das war mein sehr schönes Stück von Midwest, was? Ach, ich bin so blöd. Eben stand es da doch noch. Wie hießen die nochmal? Midwest and Mahjong.
1: Midwest Emo
0: Mahjong. Emo Mahjong. Okay. Ja, natürlich Emo. Du hast es ja gesagt. Ach, Leute. Es ist, ja, wie auch immer. Auch das Cover ist sehr schön. Eine Person springt irgendwie mit so Skater-Turnschuhen über ein Leihfahrrad, über das hintere Teil eines Leihfahrrades. Ja, ja, die Jugend, auch hier in der heutigen Sendung hat sie Zuflucht gefunden. Ich habe ja schon angeteasert, dass ich ein Update zu Hutjentaus Verbleib geben wollte. Das ist natürlich total, also maßlos übertrieben. Ab und zu lese ich die China Daily quer, also was da so,
1: was man halt so macht.
0: Ehrlich gesagt für diese Sendung. Und ihr merkt ja, wenn ihr das regelmäßiger hört, es kommt nicht viel dabei raus, weil ich nicht so oft davon berichte. Aber ich dachte, bei Postfaktisch und so gucke ich doch mal nach, wie viele Treffer es heutzutage gibt, wenn Mensch Hu Jintao eingibt. Und auf der englischen Ausgabe der Renmin Ribao, die ja China Daily ist, chinadaily.com, also das Zentralorgan sozusagen, das pressemäßige, bekommt man wirklich nur noch 7 Treffer, was so richtig...
1: Aktuelle, oder?
0: Ja, alle aktuell. Und in jedem Treffer ist eigentlich nur von einer Beerdigung die Rede. Weil es sind eigentlich nur Meldungen über die Beisetzung von KP-Genossinnen und Genossen. Und in all diesen 7 Meldungen sind dann Copy-Paste-Sätze wie Xi Jinping, Li Qiang, Zhao Leji, Wang Huning, Cai Qi, Ding Xuexiang, Li Xi, Han Zheng and Hu Jintao had either visited so und so when she or he was in hospital or expressed condolences over the passing. Oder aber Xi Jinping, Li Qiang und so weiter und so weiter und so weiter and Hu Jintao immer eher als letztes, among others, had either paid bla bla bla a visit while he or she was in hospital or mourned them and sent condolences. Und das ist schon wirklich sehr, also ja, schon ein bisschen krass. Also zur Erinnerung, Hu Jintao ist der Vorgänger von Xi Jinping und müsste eigentlich als hochverdienter Staatsmann behandelt werden und ist aber, falls ihr euch erinnert, 2022 auf dem 20. Parteitag der KP China sozusagen entfernt worden vor laufender Kamera, und zwar kurz nachdem die ausländische Presse in den Plenarsaal wieder zugelassen worden war. Und die Erklärung dafür war, die offizielle Erklärung, ihm sei nicht wohl gewesen, und seitdem hat er das öffentliche Parkett nur noch bei der Beerdigung von Jiang Zemin betreten und war nie wieder gesehen. Wenn man auf der chinesischsprachigen Seite, also der Remy Ribau auf Chinesisch halt guckt, dann ergeben sich da ungleich mehr Treffer, also mindestens 30 Seiten mit Treffern, die aber ehrlich gesagt auch wieder zu 80% die Meldung sind, die sterblichen Überreste von Genossin so und so, also Parteifunktionärin so und so, sind dann und dann beigesetzt worden. Und Hu Jintao hat einen Kranz geschickt. Oder so und so ist gestorben, die sterblichen Überreste von XYZ sind da und da beigesetzt worden. Hu Jintao hat einen Kranz geschickt. Was aber irre ist, zu diesen ungleich mehr Ergebnissen gehört, dass es doch auch Artikel gibt über Theorie, die auch gar nicht so alt sind, also aus dem letzten Jahr und sogar auch welche aus diesem Jahr, in denen zum Beispiel irgendwelche Konferenzen aus den 90ern besprochen werden oder 2000ern und wer da was wie besprochen hat und was für eine Aktualität es hat. Und da sind ja die Fakten immer einfach gesetzt. Also A ist deswegen, weil B vorher so war. Auch bei Buchempfehlungen kommt Hu Jintao vor. Es gibt nämlich eine Neuerscheinung aus dem letzten Jahr, die da heißt 8 Vorträge über Untersuchung und Forschung. Und es heißt in dem Artikel quasi übersetztes Zitat: Dieses Buch fasst eine Reihe wichtiger Reden über Untersuchung und Forschung von Partei- und Staatsführern wie Mao Zedong, Deng Xiaoping, Jiang Zemin, Hu Jintao und Xi Jinping aus dem vergangenen Jahrhundert zusammen. Es präsentiert zahlreiche anschauliche Beispiele ihrer Forschungsbemühungen und verdeutlicht die entscheidende Rolle, die Untersuchung und Forschung in den verschiedenen historischen Phasen der chinesischen Revolution, des Aufbaus, der Reform, der Wiederbelebung gespielt haben. Zitat Ende. Auch in einem Artikel über das 30-jährige Bestehen der Sonderwirtschaftszone Shenzhen taucht eine Rede von Hu Jintao auf. Und in einem anderen Artikel über marxistische Theorie und ihre Anwendbarkeit der kommunistischen Partei, durchgesetzt durch die kommunistische Partei Chinas und so weiter. Also taucht er schon noch auf als eine Person, die Verdienste als KP-Führer sozusagen hier und da geleistet hat oder vorzubringen hat. Er wird auch teilweise zitiert direkt. Das letzte, das ist eins der aktuelleren Beispiele, wird er als Teaser unter KP-Führern genannt, die einmal Hongkou besucht haben für eine Citywalk-Tour in Hongkou, so eine App. Und die Werbung dafür, also die Empfehlung dafür ist halt mit seinem Namen unterstrichen, sozusagen. Das ist das Update zu Hu Jintao, was irgendwie ein bisschen verwirrend ist, also oder auch total logisch. Er ist nicht so ganz degradiert, nicht ganz entfernt und wird jetzt wahrscheinlich so leise vor sich hin sterben oder so. Knock on wood. Und man kann irgendwie vielleicht mit Spannung auf sein Begräbnis warten. Das ist natürlich auch jetzt keine tolle Formulierung, aber und anderweitig taucht er nirgends auf und übrigens auch nicht mehr in der New York Times, nicht in der FAZ, nicht in England, nirgends. Also keine Sau interessiert sich mehr für Hu Jintao. Ist einfach vorbei in der englischsprachigen Welt und in der deutschen. Sowieso. Ja, das war mein Beitrag zu postfaktisch, was die Kaderpolitik einer kommunistischen Partei, die immer noch existiert, angeht. Ja.
1: Ich habe mir ein Lied gewünscht im Hintergrund, das weißt du ja sogar schon. Mhm. Und jetzt, wo ich das gehört habe, finde ich so ein bisschen unangebracht, habe ich so das Gefühl, dass das ist also eine EP von zwei Bands. Die eine hat den wunderschönen Namen I'm Fine, Thank You and You.
0: Das ist ein sehr passender Titel, finde ich, weil ihm geht's ja gut. Er schickt ja auch immer, er hat entweder die Person noch im Krankenhaus besucht oder ihr Grußkarten geschickt oder Kränze zur Beerdigung. Es ist alles in Ordnung und zwar bei jeder einzelnen Person, um die es ging, die jetzt gestorben ist.
1: Genau, und die andere Band oder die andere Künstlerin ist Xiangxiang. Und die Bands haben sich, wenn ich das richtig verstanden habe, gegenseitig gecovert und wir hören jetzt quasi dann ein Cover von I'm Fine, Thank You and You, Guanxin Ren Shivu. Und wenn man das übersetzt, dann sind wir wieder ganz nah an der Thematik dran, die du gerade erzählt hast, nämlich sich um Menschen, Dinge und Angelegenheiten kümmern.
2: Scheiße.

0: Genau, das war die kurze Version tatsächlich und die längere Version kann man sich dann nochmal von Xiang Xiang anhören. Und das ganze Album bzw. diese EP trägt den Titel It's Your Tune und ist, glaube ich, jetzt im Frühjahr, Februar, März 2026 erschienen.
1: Sehr nett. Also klingt richtig gut, finde ich. Fresh und ja, erfrischend. ich hatte noch, ich würde jetzt als letztes von den postfaktischen Policies oder so eine Oper anspielen wollen, weil ich natürlich noch ein paar andere Artikel, ich beeile mich, wir haben nur noch 10 Minuten Zeit, in der China Daily gelesen habe. Und zwar einen über den Märzbesuch in China, in dem sehr deutlich drin steht, dass ja, Deutschland voll abgelost hat, weil es ging ja um BMW und Volkswagen und die ganzen Führungskräfte sind mitgefahren, um sich zu informieren, wie man heutzutage Autos baut, so ungefähr. Und wenn ich zitieren darf, dort steht drin, the so-called new normal means no more illusion that the US will ease up and China is always secondary to the West. Und dann später, in a world where nothing, not everything is certain, who you partner with determines how certain you can be. Und so. Und dann später noch, the forces shaping international order aren't necessarily destructive, they can bring creative changes. Was ich im Hinblick auf China irgendwie sehr, ja, ich finde das sehr, sehr interessant. Und der andere Artikel, den ich auch sehr interessant war Europas Jugend kennt China jetzt besser. Und da ging es um eine Studie, an der irgendwie 7000 Jugendliche in Europa oder 20.000, ist auch egal die Zahl, teilgenommen haben sollen. Und der ganze Artikel behandelt eigentlich mehr die sogenannten chinesischen Realitäten, was jetzt also alles positiv heute an China ist und eigentlich auch schon immer war. Mehr das als die Aussagen von Zitat europäischen Jugend oder der europäischen Jugend über China. Also es ist ganz interessant, wenn man diese Zeitung liest, wie so ja Aussagen verargumentiert werden durch nicht Argumente oder Belege, sondern die eigene Aussage. Und deswegen möchte ich ganz kurz aus einer Peking-Oper oder da kurz reinhören. Und zwar ist das jetzt weiß ich das Zeichen schon wieder nicht. The Empty City Strategem, beziehungsweise das Strategem der leeren Stadt oder den Feind durch das Zehnspiel zum Rückzug bringen. Und dabei handelt es sich um eine Peking-Oper, die sich aus einer der Geschichten aus dem Sanguozhi speisen. Es geht darum, dass man den Feind in einer Notlage am besten dadurch zum Rückzug bringt, indem man die Stadttore weit öffnet, auch wenn man keine Armee hat, und ihn damit verwirrt. Und weil der Feind dann nämlich einen Hinterhalt automatisch vermutet und dann wieder abhaut. Weil die Stadttore können ja nicht offen sein, wenn keine Armee sich dahinter befindet. Und wenn man eben nichts hat, muss man nur aufmachen und dann hauen die von alleine ab. Und so kann man sie besiegen. Wir hören jetzt 2 Minuten aus dem Intro rein und dann kann mir mein Kollege den letzten Song des Abends bestimmen.

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1: Vielleicht spielen wir irgendwann mal wieder eine Oper. Das war ja jetzt fast albern, nur diese zwei Minuten aus der Introduktion sozusagen vorzustellen. Das war der Anfang von Das Strategem der leeren Stadt, einer Baiting-Oper. Eine Militärgeschichte aus dem aus den drei Reichen, sagen wir mal abgekürzt, behandelt.
2: Können wir ja machen. Beim Ende.
1: Damit sind wir dann durch, glaube ich. Ja, schon. Ist ja so. Faktisch ist die Zeit um bei Neue Musik aus China.
2: Und der Kreis schließt sich zumindest geografisch, dass wir nochmal irgendwie nach Singapur zurückspringen und uns das ein Stück anhören, das von Iman ist. Also es ist ein, hier in dem Fall, also ein Singer-Songwriter-Folk. Artist, der eigentlich aus dem Punk kommt und dann in einer Melodic-Punk-Band Iman's League spielt und dann, wie man das wohl macht in dem Genre, dann noch sein eigenes Akustik-Album rausgebracht hat, beziehungsweise nicht eins, sondern ich glaube, es ist mittlerweile schon das x-te, was er rausgebracht hat. Und das habe ich irgendwie so ein bisschen rausgesucht, weil zum einen ich auf einem Plakat gelesen habe, dass wir ja schon 20 wären.
1: Oh, darüber haben wir gar nicht geredet.
2: Ja, deswegen. Und dass wir dann irgendwie das Album nämlich noch den wunderschönen Beititel trägt, Midlife Tunes. Und wir dann ja quasi sendungstechnisch irgendwie auch in unserem Midlife uns wahrscheinlich bewegen.
1: Ja, so sieht es wohl aus.
2: Und dann ja am kommenden Freitag, wenn ich das richtig erinnere,
1: richtig,
2: am 20.03. hier in der Fabrik auch eine FSK Soli Party ist.
1: Genau.
2: Unter anderem diverse Jubiläen dann auch gefeiert werden, beziehungsweise angekündigt wurden. Und deswegen habe ich das Stück jetzt ausgesucht, It's Gonna Be a Long Night.
1: Das finde ich sehr schön. Wenn ihr mehr zu der Party wissen wollt, dann guckt ihr auf dem Instagram-Kanal von FSK oder auf der Website www.fsk-hh.org. Und neue Musik aus China wird auch auflegen, Acid Barbie und Marthas Plattenkiste wird auch vertreten sein und ganz viele Leute aus dem FSK, Konstantin Unwohl aber auch und zum Beispiel auch Multiplication de l'Amusement. It's gonna be a long night und das wird es heute auch werden im weiteren Programm des Freien Senderkombinats auf 93,0 MHz in der Hamburger Antenne und so weiter und so weiter. Bis zum nächsten Mal.

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0: 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Vus Herzach ist jiddisch und bedeutet auf Hebräisch Manischmal und auf Deutsch wie geht's. Diesen Namen habe ich gewählt, weil ich in der Sendung über meine Gefühle, meine Gedanken und Themen, die mich beschäftigen, sprechen will. Mal aus israelischer, mal aus deutscher, mal aus jüdischer Sicht, aber immer aus der Sicht eines Menschen. Heute begrüße ich bekannter und unbekannterweise alle Menschen, die mir zuhören. Solltet ihr also das Bedürfnis haben, mir eine Frage zu stellen? Oder vielleicht meine Meinung in Frage zu stellen. Oder ihr habt Lust, euch mit mir zu unterhalten. Oder mir einfach Witze erzählen wollen. So könnt ihr das alles tun unter folgender Mailadresse: vus@fsk-hh.org. Ich wiederhole: vus@fsk-hh.org. So, schönen guten Abend. Wieder mal aus Studio 1 im Gängeviertel in Hamburg. Ich weiß nicht, wer von euch schon mal vielleicht gehört hat, dass es im Nahen Osten einen Krieg gibt. Unter anderem Iran, Israel und USA und vielleicht noch irgendwelche andere, die wir noch nicht kennen. Ja, darüber möchte ich heute sprechen. Ich möchte vielleicht darüber sprechen, dass Trump einen anderen Krieg führt, als sein Volk gern hätte. Netanyahu und das israelische Volk sind sich definitiv auch nicht einig. Und ich glaube auch sagen zu können, dass das Mullah-Regime und das iranische Volk auch nicht einig sind. Das bedeutet, es sind drei Parteien, die eigentlich sechs Parteien sind und jede womöglich mit einem anderen Ziel im Auge. Darüber möchte ich heute sprechen. Ich habe Gäste im Studio. Zu meinem rechten Sitz Hussein. Hallo Hussein.
1: Hallo.
0: Zu meinem linken Nima.
2: Hallo, hallo. Nima.
0: Wir werden ein bisschen darüber reden. Ihre Meinungen dazu hören, vielleicht auch meine Meinung dazu hören. Dazwischen schöne Musik. Und wenn ihr zum Schluss am Ende der Sendung das Gefühl habt, dass ihr weniger versteht als vorher, dann habt ihr alles richtig verstanden, würde ich so sagen, weil das ziemlich kompliziert ist. Ja, Hussein, du bist ein bisschen älter als Nima. Vielleicht kannst du uns in ein paar Worte so ein bisschen erzählen, wie du nach Deutschland gekommen bist, wann, warum, wieso und so weiter.
1: Okay. Ich heiße Hussein, ich bin 65 Jahre alt. Ich bin seit 1980 in Deutschland und verheiratet. Ja, und seitdem so über zwei Drittel meiner Zeit in Deutschland war ich selbstständig im Bereich vegan, vegetarisch, sowas. Und ja, bis jetzt war alles gut und jetzt bin ich irgendwie in Ruhe und ich arbeite nicht mehr.
0: Verstehe.
1: Ja.
0: Nima, du bist noch nicht 65 Jahre alt, soweit ich weiß.
1: Gut geraten, ja.
0: Ja. Was kannst du uns erzählen über deine Vergangenheit? Natürlich die dunkle Seiten als erstes.
2: Ja, ich glaube, die Vergangenheit, wenn ich das jetzt mal aushole, dann wird es sehr lange dauern.
0: Also ein 65-Jähriger, der älter ist als du, hat das in einer Minute geschafft.
2: Ja.
0: Also ich bitte dich mal.
2: Also, mein Name ist Nima Nadav. Wir kennen uns tatsächlich von der Medienbranche und ich bin seit 1985 hier in Deutschland. bin damals als Kind mit meinen Eltern hierher gekommen, habe zwei Geschwister, einen Bruder und eine Schwester, und wir sind hier groß geworden, hier aufgewachsen, wir haben hier Schulabschluss studiert und ja, fühlen uns mehr oder weniger heimisch.
3: Ja.
2: Und trotzdem gibt es dann immer noch diese Verbindung zum Heimat und geht einem natürlich sehr nahe, wenn man dann so bestimmte Dinge sieht oder hört, was jetzt auch populär ist.
3: Was hat euch nach Deutschland gebracht? Also dich haben deine Eltern nach Deutschland gebracht, aber was hat deine Eltern nach Deutschland gebracht?
2: Tatsächlich die Regierungssituation damals nach 79 oder 1980, als dann die Revolution gestartet ist, waren das unerträgliche Situationen, unerträgliche Lebensweisen. Und da haben dann meine Eltern einfach beschlossen, da sie natürlich auch aus der Schahzeit sind, sozusagen vor der Revolutionszeit, haben sie beschlossen, das Land zu verlassen, weil es einfach nicht mehr akzeptabel war oder nicht mehr möglich war, wirklich dort dieses Leben zu führen, was man sich wünscht oder wie man gerne frei leben möchte. Und da haben sie dann halt einen sehr radikalen Entschluss getroffen und sind dann tatsächlich innerhalb einer Woche aus dem Land geflüchtet.
3: Ja, also da war es auch erlaubt letztendlich noch. Ne? Also
2: genau,
3: da war
2: richtig.
3: Ja. Und Hussein, weswegen hast du den Iran verlassen?
1: Ja, bei mir war Schicksal. Ich habe in den USA studiert.
3: Ja.
1: 1980, also besser sagen Ende 79, ich wollte einfach meine Eltern besuchen. Bin ich nach Iran geflogen, und da, als ich da war, ist irgendwie deklariert, dass die alle Iraner oder besonders iranische Studenten außerhalb USA sind, ihre Visum ist ungültig. Und ich bin sofort eine Ticket gekauft, und damals brauchten wir keine Visum für Deutschland. Und ich bin sofort nach Deutschland geflogen. Und dann hier habe ich versucht, durch die Konsulat wieder zurück nach USA. Und ja, dann hat nicht geklappt. Die hatten nicht vor, uns wieder zurücklassen. Besonders diejenigen, die nicht sehr guten Zustand gewesen sind. Wir haben verlangt, mindestens $40,000 muss man auf Konto haben, dass sie anfangen, uns unsere Visum zu bearbeiten.
3: Mhm.
1: Und dann, ja, dann bin ich in Deutschland geblieben. Einfach Zufall. Und davor, ich bin vor Revolution aus Iran weg. Und ich war 11. Klasse, so 16,5, 17, bin ich nach USA, San Diego. Und dann war ich in Schule, High School, habe ich das Abitur gemacht. Und dann in College, und erstes Semester College beendet. Und dann, ja, war ich in Iran, und dann ist die Sache passiert. Mhm. Dann bin ich in Deutschland angekommen.
3: Und das, den Iran hast du, so wie ich von dir verstanden habe, hast du verlassen damals, weil sonst wärst du eingezogen zum Militär,
1: und das wolltest du
3: nicht.
1: Ich war über 18, erstmal, als ich zurück war. Ich war über 18, aber weil ich eine grüne Stempel hatte auf meinem Pass als Studenten, so Pause.
3: Also von Ferien.
1: Ich war immer noch Student.
3: Okay.
1: Und ich durfte das Land verlassen, obwohl ich war über 18, weil ich, mein Visum war ungültig, aber von iranischer Seite war nicht so bekannt.
3: Dass vielleicht wussten die Mullahs noch nicht, da gab es noch kein Internet, da wussten die Mullahs vielleicht noch nicht, dass in den USA das Visum für die Iraner.
1: Genau so. Aber ich wusste, dass wenn ich länger da geblieben wäre, dann konnte ich das Land nicht mehr verlassen. Und dann nach 6 Monaten ist Krieg angefangen in Irak.
3: Okay, ja. Und was waren so deine ersten Eindrücke, als du nach Deutschland kamst?
1: Erster Eindruck?
3: Ja.
1: Schöner als Menschen waren schöner als Amerikaner.
3: Okay.
1: Die Frauen waren sehr schöner und attraktiver.
3: Ja.
1: Und Arbeiten war besser, also leichter hier. Man hat besser verdient. Und Möglichkeiten, Lebensmöglichkeiten, wie damals zum Beispiel Krankenkasse und solche Sachen, war so leicht.
3: Ja.
1: Man konnte nur eine Sprachschule sich melden und dann konntest du sofort dich versichern und ohne viele Komplikationen und sehr leicht, viel leichter als USA, das okay. Leben.
3: Nimm mal, wie fandest du mit mir 7 Jahren die Frauen in Deutschland?
2: Mir hat es tatsächlich sehr gefallen, wie er meinte, dass die Frauen in Deutschland schöner sind.
1: Ja, schöner als USA.
3: Ich glaube, wir haben ein neues Thema für diese Sendung. Vergessen wir die Politik.
2: Da hat es mich tatsächlich aufhörig gemacht. Aber gut, wie war deine Frage nochmal bitte?
3: Wie war als Kind, als du nach Deutschland kamst und kein Wort verstanden hast und alles fremd war für dich?
2: Natürlich haben wir wir Kinder vor allem, auch eben mit meinen Geschwistern zusammen, haben wir in zwei Welten gelebt. Ne? Wir haben natürlich die Schule sehr früh auch gestartet, da waren wir alle noch Kinder und meine Geschwister noch jünger als ich und du musst dir vorstellen, wir sind ja so radikal nach Deutschland in eine komplett neue Welt und haben dann in der Schule Europa erlebt oder außerhalb der Wohnung haben wir Europa erlebt, so wie es ist.
3: Ja.
2: Und zu Hause war immer noch Iran.
3: Ja.
2: Das waren halt die zwei verschiedenen Kulturen, mit denen man sich auseinandersetzen musste.
3: Aber wenn du dann in den Iran wolltest, musstest du an der Tür klingeln. Sozusagen, ne?
2: Zum Beispiel, ja.
3: Ja.
2: Und das war halt so sozusagen auch, da gibt es so Komiker, die das dann erzählen, aber tatsächlich war das so, dass wir dann in irgendeiner Form auch Dolmetscher waren.
3: Mhm.
2: Und,
3: für die Eltern.
2: Für die Eltern natürlich.
3: Ja, ja, das sieht man heute auch noch bei vielen Familien, die kommen.
2: Genau.
3: Auch welche, die hier schon sehr, sehr lange sind, dass die Eltern trotzdem noch kein Deutsch sprechen oder verstehen, richtig?
2: Ja, genau. Also mein Vater hatte vorher schon Import-Export-Geschäfte mit Deutschland und war eigentlich einer der Ersten, der ein bisschen Deutsch konnte. Aber trotzdem, wenn es dann halt so um Bürokratie oder wie auch immer ging, da waren wir Kinder dann sozusagen diejenigen, okay, die das Ganze dann auch groß übersetzen mussten. Wie gesagt, wir hatten dann natürlich noch diese konservative Art, wie in Iran eine Familie geführt wird. Und so haben wir dann auch gelebt. So, meine Eltern hatten ihren eigenen Denkweise noch mitgebracht aus dem Orient.
3: Ja.
2: Und wir haben dann über die Jahre hinweg als Kinder sozusagen in Europa auch die neue Denkweise übernommen. Und da gab es sehr oft Konflikte zwischen Eltern und Kindern. Also es war eine schwere Zeit, bis ich habe gemerkt, dass es bei den Kindern natürlich sehr, sehr schnell geht, dass man sich in einem Land dann auch heimisch fühlt. Ältere haben damit noch ein bisschen zu kämpfen, weil man ist Träger wahrscheinlich.
3: Und du hast weniger Geschichte und du hast weniger Erinnerung als Kind.
2: Ja,
3: richtig. Da natürlich bist du anders beeinflusst.
2: Richtig.
3: Du, Hussein, du kamst ohne Eltern, du hattest diesen Stress nicht, das zu übersetzen. Du hast selbst nichts verstanden.
1: Nee, ich habe Englisch. Ich habe alles geschafft. Behördlich, Bank, Menschen, also auf Englisch.
3: Oder du hast gleich eine deutsche Frau genommen, die dir das erklärt hat.
2: Das ist ein Running Gag.
1: Ja. Die deutsche Frau habe ich nach 6 Monaten. Meine jetzige Frau, Frau, immer noch. Meine erste und letzte.
3: Hallo Marai.
1: Also nach 6 Monaten haben wir uns kennengelernt, aber ein Jahr lang haben wir zusammen Englisch gesprochen.
3: Das heißt, okay.
1: Dann nach und nach ist mein Deutsch ganz langsam besser und besser geworden. Dann irgendwann haben wir nur Deutsch gesprochen. Aber also erste 2 Jahre haben wir Englisch und Deutsch zusammen gesprochen.
3: Aber sie hat auch Farsi gelernt.
1: Sie hat perfekt Farsi gelernt. Und sie war immer zwischen uns gesessen, ich und mein... Ich hatte 2 Onkel hier gehabt, bevor ich hier kam, die waren hier. Und sie mochte unsere Gesellschaft sehr, war für sie sehr interessant, sagt sie. Und da hat sie immer zugehört.
3: Okay.
1: Wie dieser Film 13. Krieger,
3: ja,
1: der Mann saß zwischen die skandinavischen Leute, wie heißen die?
3: Die Wikinger.
1: Genau. Ja. Der saß zwischen den Wikinger und den Araber und immer gehört zu. Irgendwann plötzlich ist es. Genauso hatte meine Frau Persisch gelernt und heute ohne Akzent und seit seit 20, 25 Jahren. Ohne Akzent, sie beherrscht die Persisch viel besser als ich Deutsch spreche.
3: Wahnsinn. Dann komme ich. Ja, du wolltest noch was sagen?
1: Nee.
3: Dann komme ich zu der letzten Frage, bevor wir vielleicht irgendwie Musik hören. Man sagt über die Iraner, dass die sehr gastfreundlich sind und sehr zuvorkommen gegenüber Gäste und sehr familiär und so weiter.
2: Ja, das ist alles gelogen.
3: Was hat bei euch, was und wie schnell hat sich das bei euch geändert, als ihr nach Deutschland kam? Oder seid ihr das immer noch?
2: Ich fange mal. Ja. Also bei mir ist es ja natürlich so, ich kenne diese Gastfreundschaft nur von meinen Eltern her. Also wenn tatsächlich.
3: Dass sie dich zu Hause gelassen haben und ihr Essen gebracht haben.
2: Ich selber, also ich kann mich nur an Kindheitszeiten erinnern, wenn ich dann so Schulkameraden bei mir zu Hause hatte und wenn man dann halt gespielt hat. Dass die dann natürlich immer zum Essen bleiben mussten und immer auch das Essen auch ausprobieren mussten und so. Und da haben sie sich immer sehr gefreut.
3: Die mussten auch sagen, dass es schmeckt, oder?
2: Und wenn ich dann aber bei denen irgendwie bei zum Beispiel deutschen Familien war, du weißt, worauf es hinausgeht.
3: Ich weiß, worauf du kommst.
2: Da ist es, wir müssen jetzt Mittagessen, du musst jetzt nach Hause.
3: Du bist danach zu McDonald's gegangen, auf dem Weg nach Hause.
2: Gesagt, okay, ich muss nach Hause. Oh wow, okay.
3: Ja. Ja.
2: So, das sind so meine.
3: Schon immer, jetzt musst du weg, wir wollen jetzt Abendessen.
2: Genau so.
3: Ja. Hussein.
1: Gastfreundschaft. Niemand hat gesagt, es ist Lüge. Nee. Meine Meinung ist, man freut sich, wenn man Besuch hat. Man freut sich sehr, wenn man Besuch hat.
3: Und wenn es über Besuch geht.
1: Oder. Nein. Wir reden über Gastfreundschaft. Oder du freust dich nicht. Das ist die Wurzel von. Einfach, wie man sich benimmt beim Gast. Und ich komme von einer Familie, oder meine Persönlichkeit, nicht unbedingt meine Familie. Ich freue mich sehr, immer wenn wir Besuch haben. Und so habe ich meine Familie auch mit meinen Kindern und so nicht, ich habe sie nicht erzogen, wir haben so gelebt.
3: Ja.
1: Und bei Deutschen, ich habe was anderes gelernt nach und nach. Erst haben wir gesagt, die Deutschen sind kalt und die morgen keine Besuch und so. Aber nach und nach, weil ich bin von Anfang mit Deutschen zusammen gelebt, also meine Frau ist Deutsche. Und dann habe ich gemerkt, nein, die sind anderes.
3: Ja.
1: Anders als wir. Also wenn man in Iran, wenn du jemanden besuchst, nach dem Tee kriegst du Obst, Gurke, ich sag Gurke, weil es gehört zu dem Obst in Iran, Apfel, Gurke.
3: Ich wusste immer, dass du was in China Gurke mit
1: Salz und so weiter. Aber in Deutschland, man fragt, trinkst du Wasser, möchtest du ein Glas Wasser? Das war's.
3: Ja.
1: Und wenn vor Iraner erst, ist es sehr unfreundlich. Die denken, hey, die geben sich keine Mühe. Nein, das stimmt nicht. Diese Kultur ist anders. Und ich finde, die in Deutschland, jetzt mindestens, die sind auch so warm und gastfreundlich wie in Iran, aber anders.
3: Die sind anders, die wollen wissen, wann du kommst, logisch, mit wie vielen Leuten du kommst.
1: Genau, logisch.
3: Und das möglichst 3 Wochen
1: logisch,
3: vorher.
1: Logisch, rational, Prinzip, das gehört alles so. Das heißt, in Iran, jemand klingelt bei der Tür, hey, ich bin gekommen, hallo. Aber in Deutschland solltest du vorher dich melden.
3: Sonst wird die Tür nicht aufgemacht.
1: ja. Solche Sachen, aber sehr viel mehr, also rational. Das heißt, wenn die dich einladen, natürlich die machen alles bestens, aber wenn sie dich nicht einladen, ne? Du sollst nicht beleidigt, als Iraner, du sollst nicht beleidigt sein, wenn sie dich fragen, ob du zu essen bleibst.
3: Und Beispiel. Wenn sie dir keine Gurke am Ende geben nach dem Kaffee.
1: Erwachsene, logische Menschen. So formuliere ich. Also ich bin sehr zufrieden.
3: Ja.
1: Mit deutscher Kultur bin ich sehr zufrieden. Es gibt natürlich jedes Volk, jedes Land Nachteile, Fehler, auch kulturell.
3: Nein, in Israel gibt es keine Fehler und nichts.
1: Das ist alles perfekt. Einer der größten Fehler in Israel ist, dass die Menschen, die morgen sich selbst die morgen sich, die denken, dass sie die Beste sind zum Beispiel. Aber das,
0: naja, weil die, ist die Beste sind.
1: Iran, Afghanistan, Amerika, jeder denkt, dass die Beste sind. Ja. Also wer denkt nicht so?
3: Ja.
1: Weißt du? Nein, nein. Ich bin sehr.
3: Ich glaube, wir lassen die Gurke erstmal beiseite und gehen mal zu Musik. Also ich habe als erstes Stück, ich habe heute iranische Musik gewählt.
4: Wow.
3: Auch israelische, aber von einer Iranerin. Also die erste Band ist Axiom of Choice. Es ist eine Musikgruppe iranische Immigranten, die in den 1990er Jahren Gitarristen und Komponisten Logger

0: Jetzt.
1: Das Lied heißt Valet. Sagt euch das was? Valet?
0: Valet?
1: No. Nicht Valet. Es ist ein zentraler Song, der 1994 auf dem Debütalbum der Band erschien. Der Text wird oft als eine Art wortlose, schwebende Schrei interpretiert, der die emotionale Tiefe der persischen Musik betont. Ohne den Text zu verstehen, möchte ich es gern glauben. Mhm. Ja, also, Daniel?

0: So, das war Valet von Axiom of Choice. Ja, wir sind in Deutschland angekommen. Mich würde interessieren, in der Familie bei euch, Hussein, du mit deinen Kindern, Nima, du mit deinen Eltern, Geschwistern, was habt ihr aus dem Iran mitgebracht quasi, was wird in der Familie weitergelebt? Bei dir ist das eine neue Familie quasi, die entstanden ist.
1: Ja.
0: Was wird also von deiner Vergangenheit und von deiner, was wird so weitergelebt und was vermisst ihr, in dem man hier ist und nicht im Iran? Vielleicht Hussein, du.
1: Ich? Okay. Ja, also Familienatmosphäre, alles, was ich von meiner Kindheit erinnern konnte und war schön. Ich habe mir Mühe gegeben, also sagen wir so, ich habe so gelebt. Und das heißt, meine Kinder von Anfang haben so gesehen, dass ich in Iran war. So, egal. Meine Frau, sie hatte das willkommen lassen. Sie hatte alles mitgemacht und gerne. Anfang war schwer, zum Beispiel 20 Gäste zu Hause einladen und so weiter. Für sie war sehr schwer. Aber sie hat das mitgemacht und am Ende hat sie sich nicht bereut. Also heutzutage, sie meint, war okay. So. Und sehr, sehr schlechte Sache, was aus Iran ich erinnert habe, habe ich versucht, nicht in meine Familie, weil ich ein Iraner bin,
0: ja.
1: Zum Beispiel der Vater sitzt und er steht selten auf für Kinder, so was sie Wasser holen oder Essen kochen oder Kinder anziehen, also das machen die Männer eher weniger. Das habe ich zum Beispiel versucht, alles was ich von meinem Vater erinnerte und mehr negativ war, ich habe Deutsch nicht nachgemacht.
0: Okay.
1: Ich habe versucht, das richtig zu machen. Und bei Deutsch war viele Sachen richtig. Das heißt, ich habe wie Deutsche mich benommen, weil es richtig war. Nicht, dass ich mich assimilieren musste, ja, oder wollte. Nein. Oder integrieren, so, ja, sagen sie heutzutage. Nein, nein, nein. Also was gut und richtig war, schön war, habe ich mitgemacht. Und ja, ich muss sagen, dass ich auch 3 Jahre lang meine Familie nach Iran, wir haben da gelebt sogar.
0: Okay.
1: 3 Jahre lang. Und die Kinder sind da zur Schule gegangen und wir sind mit sehr schönen Gefühlen nach Iran. Und nach einem Monat, ich habe mich bereut, weil die haben sehr ideologisch, sehr fanatisch sich benommen. Die wollten meine Kinder so da erziehen und da habe ich von Anfang nicht zugelassen. Ich weiß nicht, wie viel soll ich erzählen darüber.
0: Und du bist aber nicht im Gefängnis gelandet deswegen?
1: Nein. Deswegen, nee, aber Bedrohung gab es.
0: Ja.
1: Welche Bedrohung? Zum Beispiel, ich habe mich beschwert in Ramadanzeit, dass sie alle fasten müssen in eine Mädchenschule, die haben die Wasserleitungen ausgemacht, dass die Kinder, weil die fasten mussten, die nicht Wasser zu Wasser trinken gegangen.
0: Mhm.
1: Solche Sachen. Oder eine Lehrerin erzählt, diejenigen, die keine Gebet machen gehen, Gott nimmt sie zu Hölle. Das haben meine Kinder zu Hause erzählt und sofort habe ich reagiert.
0: Ja.
1: Ich habe sofort reagiert und auch mit der Schule und so weiter. Deshalb habe ich ein bisschen Schwierigkeit gekriegt. Und ein bisschen Bedrohung von denen. Deswegen 3 Jahre länger konnten wir nicht aushalten. Also wir haben so lange wie möglich ausgehalten. Dann haben wir durch Iran verlassen. Und okay. Und die Familie, was ich gefühlt habe, die sind nicht Iraner. Meine Familie, ja, Hussein, Familie sind nicht iranisch. Die sind 50% deutsch. Und weil die haben sehr viele Angewohnheiten und Benehmungen und kulturell, die sind nicht deutsch.
0: Okay.
1: Das kann ich sagen, obwohl die sind hier groß geworden.
0: 50-50.
1: Nicht 50-50. Ich hab meine Kinder zu dem letzten Wort. Meine Kinder gesagt, ihr seid Iraner und Deutsche und ihr seid Muslim und Christen. Ihr seid kein Muslim, ihr seid nicht Christen, ihr seid nicht Muslim. Also alles, was gut ist, in Deutschland, Christen, nehmen wir alles, was gut ist, Muslim und Iraner nehmen wir, und alles, was schlecht ist, Gewohnheiten, Kultur, alles schmeißen wir in den Müll. Das war's. Und da habe ich ich habe gute Ergebnisse, ich bin sehr zufrieden.
0: Das ist allerdings, wenn du das in den Müll geschmissen hast, hast du das in einen gelben Punkt, in Papier, in Restmüll, in Biomüll, in welche
1: dunkle Seite, in das Gedächtnis.
0: Ja, in einen braunen Eimer. Ne?
2: Aber ich hätte jetzt trotzdem eine Frage zu Hussein. Ich würde gerne wissen, warum er dann nach Iran gewandert ist.
1: Warum?
2: Ich
1: war sehr jung, als ich ihn
2: also entschuldige, verlassen. Ich erinnere mich an den Film, da gab es so einen Film. Ohne meine Tochter. Und das ist richtig. Das ging einmal das quer genauso, durch die ganze Welt.
1: Das war genauso. Meine Frau musste hier sein. Nach dem Ohne meine Tochter, als der Film rauskam und das Buch rauskam, nicht Film, Buch rauskam, meine Frau war da gewesen. Mein Baby war 3 Monate alt, 1983,
0: das erste Kind, Krieg, das erste Kind?
1: Ohne mich, erste Kind.
0: Erste Kind.
1: Lisa, ohne, ich wollte unbedingt, dass meine Frau, meine Familie, mein Land kennenlernen. Mhm. Und später nicht durch Lügen, weil gibt es absichtliche Lügen, nicht durch Lügen enttäuscht sein. Und sie war in Iran, sie hat alles gesehen, alles gut, schlecht und gut, alles Stress und so, alles hat sie gesehen. Ja. Als sie zurückkam, sie hat das Buch bekommen in der Hand. Okay. Man hat das Buch in ihre Hand gedruckt und sie hat gelesen und sagte selber, stimmt das nicht.
2: Okay.
1: Das ist eine
2: also nach Lüge. Den 3 Jahren? Oder?
1: Nein. Diese 3 Jahre war, deswegen habe ich erzählt. Nee. Ganz Anfang unseres Lebens war sie da. Meine erste Tochter war 3. Ja. Aber als wir nach Iran mit der ganzen Familie gegangen sind, meine große Tochter, die 3 Monate damals war, sie war 12.
2: Also
1: aber
2: es war
1: okay,
2: nur Urlaub.
1: Okay, nein. Okay. Ich wollte das sagen. Ich wollte immer, dass meine Kinder auch Iran kennenlernen. Iran minus Islamische Republik, so, weißt du? Minus diese politische Iran kennenlernen, Persisch verstehen und wissen, woher ihre Vater kommt. Mhm. Das war mein Ziel. Wie viele Jahre war egal. Ich habe alles, was ich sparen konnte, dafür ausgegeben. Mhm. Und wir waren da, aber ich wollte niemanden zwingen, dass sie zum Beispiel in Iran bleiben muss, wie dieser Doktor Mahmoudi und so. Nee. Aber ich wollte, dass meine Familie, und zufällig, ich hatte Erfolg, weil wir haben in dem Haus gelebt, dass ich da groß geworden bin. Meine Eltern sind in eine kleine Wohnung umgezogen und wie ich mit meinen Kindern, meine Frau war in dem Haus, wo ich ganz, ganz früher da groß geworden.
0: Das ist Gastfreundschaft.
1: Das war gut. Das war eine große Erfolg für mich. Ja, deine Antwort, ja. Also ich wollte unbedingt, dass meine Familie Iran sieht und kennenlernt.
2: Mhm. Okay.
0: So ein bisschen Information zwischendurch. Die Staatsreligion im Iran ist Islam.
1: Jo.
0: 90% Schiiten, 10% Sunniten, ungefähr alles. Und es herrschen die Scharia-Gesetze heutzutage.
1: Jo.
0: Christen, Juden und Zoroastrier sind Minderheiten.
1: Ja.
0: Unabhängige Studien deuten darauf, dass die Zahl der Iraner, die sich vom Islam abwenden, oder nicht religiös sind, so wie, glaube ich, mehr oder weniger du, Nima, zunimmt. Die Bevölkerung, ethnisch gesehen, besteht aus Persern, Kurden, Aserbaidschan und diverse mögliche andere.
1: Viel
0: ja,
1: mehr.
0: Und diverse andere. Bezeichnet ihr euch heute als, wenn jemand euch zum ersten Mal trifft, als Iraner oder als Perser? Und war das, als ihr nach Deutschland gekommen seid, anders? Nima.
2: Das ist eine schwierige Frage für mich, weil ich...
0: Weil du müde bist.
2: Ich bin erstens sehr müde und bin noch nicht ausgeschlafen, deswegen kriege ich das alles nicht so wirklich in die Reihe. Aber für mich ist das schwierig, weil ich hier vollständig
0: aufgewachsen bist.
2: Ja, vollkommen hier aufgewachsen bin. Und ich habe auch bis 2017 war ich dann wieder das erste Mal in Iran. 2017. Und da habe ich auch zum ersten Mal sozusagen das Land wieder gesehen und die Menschen und das Ganze sozusagen wieder kennengelernt aufs Neue. Und da gab es auch positive Dinge, da gab es auch negative Dinge. Also die positiven Dinge waren tatsächlich unfassbar herzliche Menschen.
0: Ja.
2: So. Ich weiß nicht, ob das jetzt was damit zu tun hat, ob das deine Muttersprache ist, wenn du da bist, wenn du in so einem Land bist, ja, wo du vielleicht als Kind
0: bestimmt
2: sozusagen, dann merkst auch du einfach, also bei mir war das halt so, egal wo du deine Schritte setzt, da hörst du diese Sprache, ja, was halt sehr auffällig war und dann fühlst du dich automatisch irgendwie zu Hause. Das ist ganz komisch, ich kann es nicht erklären. Obwohl ich in Deutschland mit Deutsch aufgewachsen bin. Also es war sogar bei mir zu Hause so, dass wir Deutsch gesprochen haben, wenn zum Beispiel meine Eltern uns auf Persisch was gefragt haben. Wir haben dann auf Deutsch geantwortet. Und
0: dann habt ihr denn das übersetzt?
2: Genau. Und ja, und deswegen war das schon sehr interessant, in diesem Land da sozusagen zu Hause zu sein und dann überall Persisch zu hören. Ich bezeichne mich selber als Perser. So, weil natürlich bin ich sozusagen durch diese ganze Politik und all das gegangen, so was, was in den letzten 50 Jahren so passiert ist. Und ich glaube, es ist eine Identifikationsfrage. Ne? Ich identifiziere mich viel mehr zu dem, was vor der Revolution war, unabhängig von sozusagen davon, wie man beeinflusst ist oder was man jetzt haben möchte, sondern es geht einfach nur darum, diese Identifikation, da sehe ich mich eher als in der Geschichte
0: als Perser.
2: Als Perser und nicht als Iraner.
0: Ich meine, man sagt auch, die Sprache ist Persisch oder Farsi. Also man sagt nicht, ich spreche Iranisch. Also ich bin Iraner, spreche Iranisch.
2: Ja. Golf von Persien.
0: Seit wann eigentlich, wisst ihr, vielleicht Hussein, weiß ich nicht, seit wann heißt Persien Iran sozusagen? Oder war das immer beide Namen? Ich weiß das gar nicht.
1: Okay, im Name Iran international von anderen Ländern anerkannt, das kommt von dem Vater von der alte König, also der erste Dynastie, Pahlavi-Dynastie.
0: Okay.
1: Reza Shah.
0: Okay.
1: Er hatte die ganze Welt geschrieben. Früher heißt Persia.
0: Ja.
1: Persia. Und er wollte, soweit ich weiß, ich bin nicht so gebildet, aber soweit ich weiß, er hatte befehlt. Er wollte, dass dieses Gebiet Iran heißen soll. Seine Zeit, nicht mehr Persia.
0: Okay.
1: Persia, es kommt die alte Zeit von Eber von Persia, also in dem griechische Macht und Persia, römische Macht und Persia.
0: Okay.
1: Und später christliche Rom, Persia. Aber Iran besteht aus viel mehr Volke und Nationalität nicht, wie die heißen, Volke.
0: Ja, Völkerstämme.
1: Stämme und so. Ja. Das ist sehr viel. Das heißt, du gehst von einer Seite Iran, Nordwest, du gehst Südost, oder nee, sogar manchmal 50, 60 Kilometer von Erdebil von Zentral-Iran bis zu Richtung. Die verstehen sich nicht, sprachlich. Die haben ganz andere, die können sich nicht verstehen, weil es gibt so viele Sprachen und so viele Volke. Die sind alle Iran. Wenn jemand heutzutage kommt, ein Kurde, Türke oder Araber oder Baluche, wir kennen die. Aber es gibt mehrere, dass wir die Namen nicht wissen. Wenn er sagt, ich bin Iraner, bedeutet, er kommt aus Iran.
0: Okay.
1: Er kann nicht sagen, ich bin Perser. Perser sind Teil von Iran, ein Volk, Fars. Es gibt damals von dem Alexanderzeit Parthen. Parthen sind, wo heutzutage Afghanistan und Khorasan sind Parthen. Oder wo die Kurdistan und Aserbaidschan sind Maat gewesen, das andere Volk gewesen. Aber Persien ist der Kurosh, der erste, die größte Dynastie und Imperium, waren die Perser. Die Perser haben das Land und das Imperium geschafft. Deswegen heißt es, haben sie Persia gesagt. Aber wenn du heutzutage Persia sagst, okay, Persia, würde jeder Kurde sagen, auch Persia, aber es ist nicht wahr.
0: Okay.
1: Aber Also Iran ist mehrere Volke, mehrere Stämmen und viel, 70 habe ich gehört. 70,
0: 70 Stämme, Wahnsinn.
1: Und ja, und das ist Iran. Und wenn du seit nur 100 Jahren, also vor 100, 120 Jahren, diese ganze Zentralasien wie Usbekistan, Tadschikistan, Aserbaidschan, Kaukasus, Kirgisistan, alles war Iran. In bestimmte Türkei-Manschei und der andere Vertrag zwischen der Zar von Russland und iranische König, der letzte Königedynastie Qajar, die haben aus Iran die weggenommen. So wie heute zum Beispiel Bahrain im Persischen Golf,
0: ja.
1: Das war Iran. Okay. Nicht Persia, Iran. Aber die Engländer haben das von Iran getrennt.
0: Mhm.
1: Und ja, heute das kann sein, dass die drei Inseln gibt, dass drei Inseln im Persischen Golf sehr ja. wichtig sind. Kann sein, dass die oder diese ganze, die ganze Oman und Dubai und aber ja. die waren Iran. Also Streit, das, bevor Engländer kam, vor 3, 4, 5
0: Die Engländer, Jahren. Kann ich als Israeli sagen, haben ganz schön viel Scheiße gebaut im
1: alles
0: Nahen Osten.
1: Gut. Das ist alles Geschichte, mein Lieber. Es geht uns heutzutage nicht an. Ich kann nicht heute als eine
0: Israeli sagen. Heute sind die Palästinenser und die Israelis
1: kämpfen. Warte, deswegen. Warte, das ist Geschichte. Das ist genau das. Ja. Also ich hoffe, dass wir darüber heute ein bisschen,
0: wir reden kurz ein bisschen diskutieren. Darüber, ja.
1: Das, wir haben einmal Geschichte hinter uns. Geschichte kann man heutzutage nicht Kriege anfangen, wegen was in Geschichte war.
0: Ja.
1: Dann sonst müssen wir jetzt mit Griechenland oder Rom auch kämpfen und mit Chinesen und Mongolen
0: Niemand
1: auch.
0: Niemand hat kein Problem damit.
1: Nee.
2: Ich Geschichte, wurde gerade ganz schön.
0: Er ist müde, aber der hat Lust.
1: Geschichte ist was anderes. Aber wie wir uns benehmen müssen, da ist andere Thema, was wir darüber reden können. Also.
0: Ja,
2: ich glaube, du machst einfach einen,
0: also ich glaube, wir können froh sein, dass Hussein nicht so gebildet ist, wie er sagt.
1: Ja, wirklich.
0: Sonst, wer weiß was. Ich werde jetzt gerne zu der Verbindung zwischen Iran und Israel gehen.
1: Ja.
0: Mit allem, was dazugehört. Aber vorher muss ich irgendwas Musik hören.
1: Ja.
0: Wenn ihr nichts dagegen habt.
1: Nö.
2: Das ist deine
0: dann, gut erkannt. Dann ist, hören wir jetzt Maureen Nehdar. Das ist eine Israelin, die 1975 in Isfahan geboren ist und nach der Islamischen Revolution und Khomeinis Machtübergreifung wanderte sie mit ihrer Familie nach Israel aus. Schon ziemlich früh galt sie als Wunderkind, später schloss sie sogar zwei Studiengänge mit Auszeichnungen an der Jerusalemer Akademie für Musik und Tanz in der Fächer Gesang und Komposition, Musikpädagogik und Chorleitung ab. Neben ihrer Spezialisierung auf persische Volksdichtung und ihrer Forschung zu Musik iranischer Juden in der Hebräischen Universität ist Maureen Nehdar selbst eine talentierte Musikerin und hat mehrere Soloalben veröffentlicht, von denen zwei auf Persisch gesungen werden. Sehr schön finde ich ihr Lied Gole Gandum aus ihrem zweiten Album.

0: So, wir sind im Studio 1, Wuss Herzach, am Dienstagabend. Im Studio haben wir Hussein und Nima, mit denen haben wir schon gesprochen. Außerdem haben wir noch den altbekannten Daniel am Mischpult, der leider kein Mikrofon hat und deswegen kann er euch nichts sagen, aber er winkt von hier sozusagen und er tanzt für euch auch. Wenn ihr das sehen wollt oder falls ihr wollt, dass Daniel auch ein Mikro bekommt, dann könnt ihr gerne auf die Seite von FSK gehen und spenden. Vielleicht schaffen wir dann weitere Mikros zu kaufen. Und wenn ihr noch mehr spendet, dann vielleicht schaffen wir auch die Stühle zu wechseln und dann quietschen die nicht mehr so im Hintergrund. Wir haben schon eine Stunde lang gesprochen. Jetzt gehen wir rüber zu dem Thema Israel und Iran. Ich erzähle ein bisschen, was diese zwei Länder geschichtlich miteinander zu tun haben. Und das ist, zusätzlich zu dem historischen, zu der historischen Verbindung ist auch noch sehr aktuell heute. Die Beziehungen zwischen dem Iran und Israel, ein Verhältnis, das im Laufe der letzten Jahrzehnte dramatische Wendungen genommen hat. Bis zur Islamischen Revolution von 1979 war das Verhältnis zwischen den beiden Ländern freundschaftlich. Seit der Gründung der Islamischen Republik Iran erkennt Teheran Israel jedoch nicht mehr als legitimen Staat an. Ein Bruch, der bis heute prägend ist. Die Geschichte dieser Beziehungen geht weit zurück. Bereits in biblischen Zeiten lassen sich Verbindungen zwischen Juden und Persien nachweisen. Im Alten Testament, etwa im Buch Esra, wird beschrieben, wie der persische König den Juden erlaubte, nach Jerusalem zurückzukehren, um den zerstörten Tempel wieder aufzubauen. Dieses historische Ereignis datiert auf das späte 6. Jahrhundert vor Christus. Eine Zeit, in der bereits eine große jüdische Gemeinde im Gebiet des heutigen Iran lebte. Mehr als 2700 Jahre jüdische Präsenz auf iranischem Boden sind damit dokumentiert. Im 20. Jahrhundert entwickelten sich die Beziehungen zwischen dem Iran und Israel, besonders während der Regentschaft des Schahs Mohammad Reza Pahlavi positiv. Der Iran hat zwar 1947 gegen die Teilung Palästinas gestimmt, aber 1950 das zweite Land im Nahen Osten, die das Existenzrecht Israels und seine Unabhängigkeit anerkannten, gewesen. Israel betrachtete den Iran als Verbündete im Nahostkonflikt, insbesondere gegenüber den arabischen Staaten. Gleichzeitig war der Iran auch mit den Vereinigten Staaten verbunden. Ein weiterer Faktor, der die Kooperation mit Israel erleichterte. Die diplomatischen Beziehungen wurden stetig ausgebaut. Israel unterhielt in Teheran eine permanente Delegation, die die Funktion einer Botschaft erfüllte. Wirtschaftlich war die Zusammenarbeit sehr eng. Nach dem Sechstagekrieg wurde der Suezkanal geschlossen. Deswegen baute Israel 1968 die Trans-Israel-Pipeline mit Länge von ca. 254 Kilometern durch das iranische Öl nach Israel und dann weiter nach Europa gelangte. Im Iran arbeiteten zahlreiche israelische Baufirmen und Ingenieure. Sogar in Fragen der militärischen Ausrüstung gab es eine Zusammenarbeit zwischen den beiden Ländern. Zahlreiche israelische Baufirmen und Ingenieure arbeiteten im Iran und auch im Bereich von Ausrüstung, die sie zusammengebaut haben, militärische Ausrüstung, haben sie zusammengearbeitet. Aber selbst diese Phase der engen Zusammenarbeit, in dieser Phase gab es politische Spannungen. 1975 stimmte der Vertreter Irans bei den Vereinten Nationen für die Resolution 3379, die Israel mit Südafrika und Rhodesien, dem heutigen Simbabwe, in Verbindung brachte und den Zionismus als eine Form von Rassismus bezeichnete. Mit der Islamischen Revolution 1979 änderte sich alles. Jegliche politische, wirtschaftliche und sonstige Kontakte zu Israel wurden abgebrochen. Sämtliche bestehenden Vereinbarungen und Verträge wurden auf Anordnung des Revolutionsführers Ayatollah Ruhollah Khomeini annulliert. Ein besonderes tragisches Ereignis markierte den Beginn der jüdischen Auswanderung aus dem Iran am 9. Mai 1979. Da wurde der Präsident der jüdischen Gesellschaft Teherans von einem Erschießungskommando getötet. Da fing eigentlich der Exodus von damals rund 65.000 iranischen Juden ein. Die Revolution führte zu einer fundamentalen Änderung der iranischen Staatsdoktrin. Der Iran erkannte fortan das Existenzrecht Israel nicht mehr an und strebt stattdessen die Schaffung eines palästinensischen Staates auf dem gesamten Gebiet des heutigen Israel an. Das Land bezeichnet Israel-Territorium als besetzte Gebiete und die israelische Regierung als zionistisches Regime. Die Spannungen eskalierten weiterhin. Der oberste Führer Irans bezeichnet Israel als ein Krebsgeschwür im Nahen Osten, das entfernt werden muss. Zudem unterstützt Iran radikale islamische Gruppen wie Hisbollah, Hamas oder islamischer Dschihad im Kampf gegen Israel. Dies führt zu einem stellvertretenden Krieg im Nahen Osten. Israel betrachtet die iranische Führung deshalb als größten Feind. In diesem Kontext äußerte der ehemalige Präsident Rafsanjani 2001 öffentlich die Forderung nach der nuklearen Vernichtung Israels. Trotzdem verbindet beide Länder ein menschliches Band. In Israel leben etwa 250.000 Israelis iranischer Abstammung, die bis heute persische Traditionen und Kultur pflegen. Die Geschichte der Beziehungen zwischen Iran und Israel zeigt, wie schnell Freundschaft und Feindschaft umschlagen kann. Freundschaft in Feindschaft umschlagen kann. Und wie eng historische, kulturelle und politische Faktoren miteinander verwoben sind. Die Lage bleibt angespannt und das Verhältnis ihrer Wurzel ist entscheidend, um die Dynamik des Nahen Ostens zu begreifen. Das war einmal.
1: Ach, bist du fertig?
0: Ich bin fertig.
2: Ich wäre sonst fast eingeschlafen.
0: Ja.
2: So interessant ist auch jetzt.
0: Wie als Israel und die USA den Iran attackierten, zum ersten Mal, das war Juni, glaube ich, letztes Jahres. Was habt ihr in dem Moment, als ihr das gehört habt, gedacht? Nima, da du fast einschläfst, fängst du an.
2: Was ich gedacht habe? Ich glaube, es ist ja bekannt geworden als der 12-Tage-Krieg. Es war nicht von heute auf morgen. Also das war eine Prozedur, die hatte sich so über längere Zeit angebahnt. Es hatte damit angefangen, durch die Demonstration. Es hieß dann irgendwie übersetzt Frau, Freiheit, ich bin mir auch da nicht so ganz sicher, Hussein, du weißt es wahrscheinlich besser.
1: Freiheit, Frauen, Life.
2: Leben, Frau, ja. Freiheit. Damit fing das Ganze an, irgendwie 2 Jahre vorher. Und da sind dann halt diverse Menschen auf die Straße gegangen, haben demonstriert, die Situation, Lebenssituation war nicht okay. Und natürlich, so als Iraner kriegst du das in erster Linie mit, was Europäer oder wie auch immer in ihrem Alltagsleben gar nicht verfolgen oder davon gar nichts mitbekommen. da wusste man dann schon, okay, die ganze Situation spitzt sich schon wieder zu. Alle paar Jahre gibt es halt Demonstrationen, es ist ein bisschen schwierig. Da wurden auch sämtliche Menschen dann irgendwie verhaftet, als Kritiker irgendwie, umgebracht, wie auch immer. Bis dann irgendwann sozusagen die Idee entstand, das kriegen die Iraner mit Demonstrationen auf der Straße einfach nicht hin, um ihre Ziele zu erreichen, ein freies Leben zu führen. Und dann bahnte sich das Ganze dann nach und nach ein. Und als dann plötzlich Trump ja schon bereits, ich bin mir da, mit den Zeiten bin ich mir nicht sicher, aber der hatte wohl einen obersten General von denen exekutieren lassen, ermorden lassen in Irak, oder war das Irak oder Syrien? In Syrien wurde ein oberster General, wurde dann irgendwie ermordet. Und damit fing die ganze Geschichte dann auch an. Als sozusagen als Gegensatz dazu haben dann die Iraner in Syrien amerikanische Stützpunkte bombardiert und mit Raketen beschossen. Das war der Anfang. So. Und dann spitzte sich die ganze Geschichte zu und dann gab es halt noch die israelische Seite. Und also, wenn es jetzt nach meinem Gefühl geht, dachte man so, okay, jetzt haben die Menschen alles versucht und wurden gehindert, ihre Ziele zu erreichen. In dem Sinne, die Freiheit zu bekommen, die sie eigentlich möchten in diesem Land. Denn im Endeffekt geht es einfach darum, die wollen ja nur frei sein und frei leben. Und als dann plötzlich sozusagen das mit den Israelis und mit den Amerikanern losging, in erster Linie, in Anführungsstrichen, als Unterstützung der Bevölkerung, war man natürlich euphorisch. Und das war etwas Emotionales, zu sehen, okay, jetzt schaut die Welt zu und tatsächlich haben die wahrscheinlich was begriffen und versuchen sich mit einzumischen. Natürlich gibt es da tausend andere Hintergründe. Die Macht spielt eine Rolle, die Ressourcen spielen eine Rolle, was auch immer. Aber es war trotzdem in erster Linie, da gibt es in irgendeiner Form einen Aufschrei. Und das war ein gutes Gefühl, tatsächlich.
0: War das bei dir auch so am Anfang, Hussein?
3: Nein, nein. Also, in Nachrichten, also wir hören alles. Also was du auch gerade gelesen hast oder was niemand gesagt hat, das hören alle in Nachrichten. Also heute, ich möchte von meiner persönlichen Ansicht darüber reden. Also
0: kurz. Ja, ja.
3: Natürlich kann ich 5 Stunden, aber
0: als das passierte, was hast du gefühlt?
3: Okay, ich fange von 7. Oktober an.
0: Oh, das ist okay.
3: 7. Oktober.
1: 1900?
3: Nee, 7. Oktober.
2: 2023, als die Hamas...
3: bekannte 7. Oktober. Ich habe 100%, ich musste weinen. Weißt du? Nicht nur, weil Leben von jungen Menschen genommen, deshalb weint man nicht in Europa, wenn man lebt. Solche kriminelle Sache passiert jeden Tag, heute in jeder Nachricht. Nur, dass sie als Muslims oder Muslims oder palästinensische Repräsentant, die haben sowas Schreckliches kriminell gemacht. Genauso danach, Israel hatte tausende Menschen genauso bombardiert, wo Wohngebiete. Genauso. Also, das ist für mich beides gleich kriminell. So. Aber wir sind nicht jetzt, wir sitzen heute nicht als Politiker hier oder Militärgenerale oder Offizielle hier.
0: Noch nicht.
3: Darüber reden. Also, wir sind Teil von Bevölkerung.
0: Ja.
3: Und da eine Botschaft gibt es in jedem Gespräch von uns. Also was ich von Nima verstanden habe, also Nima von den Nachrichten, was er gehört hat, der hat so eine Konzentrat ganz kurz erzählt, seine Meinung war das. Das natürlich 99% ist auch meine.
0: Ja.
3: Aber was ich erzählen kann oder will, ist du in deinem Gespräch hast du Apartheid, also Südafrika war das?
0: Dass man Israel mit Südafrika zusammengestellt hat, ja, genau. Ja.
3: Also solche Sachen gehört zu den Politikern, also solche Gespräche gehört zu dir. Wenn ich und du bist ein Jude, ich bin ein Muslim, oder du bist Jude, geborener Jude, ich bin geborener Muslim, so. Wenn wir darüber reden wollen,
0: ja.
3: Und das darf nicht journalistisch sein, das soll von unseren Herzen und von unseren Weisheiten was rauskommen, wenn ich glaube.
0: Darum muss ich mich
3: orientieren. Ja. Und aber dieser Punkt, alles was du gesagt hast, das gibt es in Nachrichten, das kann man, wie viel davon, und ich vielleicht gibt es Leute, die viel, viel mehr wissen als das, was du gelesen hast.
0: Es gibt aber auch sehr viele, die weniger wissen, viel weniger wissen.
3: Okay, aber deswegen kann man nicht so urteilen. Auf jeden Fall, schrecklich ist das, diese ganze Toten heutzutage, heute dieser Krieg, was die Iraner, gestern Nacht haben sie Abu Dhabi oder Emirate bombardiert wieder.
0: Ja.
3: Das ist falsch, also 100% falsch. Wir stehen absolut nicht dahinter, nein. Auch wenn morgen Israel jetzt bombardiert. Bombardiert, zerstört, Bombardierung zerstört alles. Hey, bauen ist schöne Sache. In Feindschaft gibt es keine Bauen, gibt es nur Zerstörung. Also Feindschaft. Jetzt sind die, in Schachzeit früher gab es eine Gruppe, ein Teil von Iraner, Schiiten, ein kleines Teil,
0: ja,
3: die anti-israelisch gegenüber Palästina, also die haben propagandiert.
0: Ja.
3: Die haben, wir wussten gar nicht. Wir wussten, woher wusste ich, oder soll ich als Kind oder sogar meine Mutter, woher soll das wissen? Von Nachrichten oder in Nachrichten, Schauzeit gab es nicht, ganz wenig, aber in Moscheen und so hat man gehört.
0: Ja.
3: Über die Israeler, ist nicht Juden,
0: ja.
3: Israeler.
0: Ja.
3: Und dann verurteilt und dass Israel die Besitz hat, die palästinensische Boden oder palästinensische Wohnungen, Häuser und Besitz hat und dann die haben die Menschen rausgeschmissen und so weiter. Wenn wir heute hier sitzen, das ist eine Geschichte.
0: Ja.
3: Was ist deine Meinung? Das war falsch. Meine Meinung war falsch, okay. Aber es ist Geschichte. Was wir heute darüber reden können, ist, wie wollen wir verhalten, wie wollen wir uns über Palästinens, wenn ich ein Politiker bin, dann muss ich wählen, was müssen wir für das Palästinenser machen, dass sie Frieden leben und so. Aber ich bin kein Politiker. Aber was ich meine, ja, die muss dann auch ein Land haben. Aber mehr habe ich gar nicht.
0: Wenn du mir geht's jetzt mehr um den Iran erstmal.
3: Ja.
0: Die Situation, was Nima auch erwähnt hat, dass das Volk, wie so ein, ja, kann man sagen, beinahe Aufstand, kann man sagen, was zuletzt mit, was waren das, 30.000, 40.000 Tote an zwei Tage oder so niedergemacht wurde. Mhm. Das Volk, und ich spreche jetzt nicht von dem Volk, was von den Mullahs profitiert und von denen lebt. Das ist klar, dass die wollen, dass es so weitergeht. Nee. Aber von dem Restlichen, und das ist, glaube ich, ein größeren Anteil, schätze ich. Schätze ich, dass da ein größerer Anteil in der iranischen Bevölkerung, die gegen die Mullah
3: ist
0: sind.
3: Richtig. Kann ich reden?
0: Was ist dein Gefühl oder euer Gefühl? So, was ist dein Gefühl für diese Leute? Also, ich weiß, dass diverse Leute froh waren, als Israel und die USA attackiert haben, weil sie dachten, okay, es geht den Mullahs an den Kragen und bald sind die weg.
3: Okay.
0: Relativ schnell hat man gesehen, dass es wahrscheinlich doch nicht dazu kommt. Also, meine Meinung ist, dass, und das dachte ich auch vorher schon, als ich das gehört habe, dass ein sogenanntes Regimewechsel tatsächlich nur aus dem Inneren kommen kann. Das kannst du nicht wegbombardieren. Du kannst das wegbombardieren, aber dann musst du wahrscheinlich noch, ich weiß nicht, wie viele unschuldige Leute mit umbringen oder sowas, um das alles platt zu machen. Das macht natürlich keiner. Und was ich als Problem sehe, ist, wie soll ein Volk, was unbewaffnet ist, gegen nicht wenige Mullah-Anhänger jeglicher Art, die hochbewaffnet sind, erfahrene Militär sind, die kommen gar nicht gegen an. Und das hat mich ein bisschen stutzig gemacht, dass ich dachte, man kann die Mullahs nicht wegbombardieren.
3: Ja,
0: man
3: haben
0: kann,
3: wir gehofft. Also in der Zeit, wie Niemann gesagt hat, nach dem Frauenleben und Frieden und so, die Zeit und dann nach so vielen Aufstehungen gab es in Iran. Ja, natürlich, die Menschen, also die wollen die Opposition in Iran, die haben nicht vor, bewaffnet gegen die Regime kämpfen. Dann passiert ein Zivilkrieg. In Iran wird, wenn die Bevölkerung Waffe in Hand hat und will bewaffnet gegen das Regime kämpfen, da passiert ein großer Krieg. Millionen gegen Millionen. Sagen wir 30 Millionen gegen 2 Millionen. So, okay. Maximum 2 Millionen Anhänger des Regimes, 30 Millionen. Schlimmste. Aber das wollen sie, bis jetzt wollen sie das nicht machen, also bewaffnet. Man hat gehofft, viele haben gehofft, dass nach dem Angriff Israel und USA, die Regierung wird so schwach, dass mit einer Aufstehung, mit einer großen Demonstration, die wie damals mit der Frauenleben und Freiheit, die Millionen waren auf die Straße, diesmal kommen Millionen auf die Straße und die werden den Regime stürzen. Man hat viele haben das die Hoffnung gehabt. Genauso wie Afghanistan, als die Amerikaner da waren und die haben mit Amerikanern gearbeitet, aber die waren. Die Frauen sind zur Schule gegangen, die Kunden und die Frauen konnten, die haben sehr schöne moderne Leben gehabt. Als die Amerikaner da verlassen haben, wie haben sie sich gefühlt, diese Afghaner? Die haben eine so falsche Hoffnung gehabt, eine Regierung wie amerikanische Regierung, ich rede über Regierung, Politiker. Die haben eine blinde Vertrauen gehabt. Genau diese blinde Vertrauen haben wir gehabt, als Israel angegriffen hat. Wir haben gedacht, dass von anderer Seite Trump hat gesagt, Hilfe ist unterwegs. Hilfe ist unterwegs. Netanyahu hat auch gesagt, Hilfe ist unterwegs. Man dachte, okay, passiert etwas. Aber nein. Trump, ein paar Tage später, redet über zusammen klarkommen mit dem Regime oder mit Teil von Regime und so weiter. Also diese Hoffnung ist schnell von meinem Kopf, es war eine schnelle Illusion, ist rausgegangen, keine Hoffnung mehr, absolut nicht. Also diese Art, dieser Weg, würde das nicht klappen, weil wenn du in Iran jetzt als Krieg deklariert wird, da kommen die Menschen nicht auf die Straße und demonstrieren gegen das Regime. Das passt nicht. Das war irgendwie eine
0: die haben versucht, diese Zigtausende, die da an zwei Tagen umgebracht worden sind.
3: Nein, da war nicht wegen der Angreife. Die waren, danach gab es auch wieder Bazar und so.
0: Ja.
3: Aber man dachte, dass der Regime, wenn das Regime schwach wird, das heißt der Führer, der Khamenei ist tot, die 60, 70 Generale tot sind, alle tot sind. Jetzt ist das Regime so schwach, dass die Bevölkerung, durch den Bevölkerungsaufstand wird das Regime stürzen.
0: Ja? Aber da gab es danach keinen Aufstand
3: Nein. Nur der Monarchen, also Reza Pahlavi, hat einmal deklariert, dass sie rauskommen, damals. Ne? Mhm. Die viele sind rausgekommen, aber das Regime hat eine große Massenmord geschafft und dann hat nicht mehr passiert. Und dann haben die Israeler und die Amerikaner haben angegriffen, die haben einfach viele Sachen für immer beschädigt und kaputt gemacht. Und die Iraner, die haben. Ich sage, die iranische Volk, die haben Angst nur. Die haben Angst vor Krieg, die haben Angst vor ihrem eigenen Regime. Macht. Das heißt, ja, wenn dieser Krieg zu Ende ist und das Regime bleibt, dann haben sie Angst davon. Genauso wie Afghaner, dass sie Angst hatten, wenn Taliban wieder in Macht bleibt. Das haben die viele, die selbst große Hoffnung gehabt, gelernt. Nee, nee, nee. Also so funktioniert die Politik nicht, dass die amerikanische Präsident und israelische Präsident kommen und helfen dem iranischen Volk, dass sie auf ihre Freiheit bekommen können. Das ist eine Illusion, das haben wir gelernt. So kann ich sagen.
0: Ja. Ja. Wie, Nima, du hast, ich kann mich erinnern, wir haben darüber gesprochen, du warst mindestens am Anfang eine andere Meinung, glaube ich. Also du hast, oder nicht andere Meinung, aber du hast auch gehofft, dass es zum Fall der Mullah-Regime kommt.
2: Ja.
0: Kann ich mich erinnern.
2: Tatsächlich habe ich das auch ein bisschen anders in Erinnerung. Also ich kann mich daran erinnern, als es hieß von Trump, Hilfe ist unterwegs, fing kurz später, Wochen, ich kann mich ja zeitlich nicht festlegen, aber kurz später fingen dann tatsächlich die Bombardierungen an, oder?
0: Das hat ein bisschen gedauert.
2: Das hat zwei, drei Wochen gedauert. So eine Art Bombardierung kann man ja nicht innerhalb zwei Tage planen. Also ich denke mal, wenn er dann gesagt hat, Hilfe ist unterwegs, meint er nicht, es passiert morgen oder in einer Woche, sondern das muss ja auch organisiert sein und organisiert werden. Und ich denke mal, dass das auch tatsächlich organisiert durchgeführt wurde. Ob das jetzt auch mithilfe der Israelis war oder nicht. Im Endeffekt war die Hilfe da und alle waren happy. Also bei uns ist es, ich meine, bei Hussein ist es wahrscheinlich klar, also, wir haben ja auch tatsächlich noch Familie oder ich habe jedenfalls Familie. Und Familie, die in Iran leben und Familie auch außerhalb in verschiedenen Ländern verteilt. Und bei uns ist das so, man hat einfach auch eine andere Verbindung zu den Leuten. Und man bekommt viele Informationen nicht nur durch Nachrichten, sondern auch tatsächlich direkt von den Leuten, die das durchleben. Ich kann mich daran erinnern, ich habe einen Autorfreund, der in Iran lebt und mit dem habe ich sehr engen Kontakt. Und immer wenn er die Möglichkeit hatte, mir tatsächlich über WhatsApp zu schreiben, oder nicht zu schreiben, sondern eine Nachricht zu schicken, als Sprachnachricht, hörte man die Bombardierungen im Hintergrund. Also es ist nicht so, dass man so davon vollkommen nur durch Nachrichten beeinflusst ist, sondern man hat wirklich auch als Iraner direkten Kontakt und erlebt das auch. Und man erkennt auch sozusagen die Euphorie und die Freude, dass da tatsächlich etwas passiert. Es gibt diverse Nachrichten, die man über die Medien erhält, wo sich tatsächlich Iraner auch drüber freuen und auch Gelächter sind. In Videos siehst du Bombardierungen im Hintergrund, wo wirklich chirurgische Bombardierungen stattgefunden haben, wenn es jetzt um irgendwelchen militärische oder technische Dinge ging. Und die Menschen dort freuen sich, das zu sehen. Dann ist auch tatsächlich die Regierung später dann irgendwann durch diese Veröffentlichung der Videos aufmerksam geworden auf diverse normale Bevölkerung und die sind dann einmarschiert in die Wohnungen und haben sie alle festgenommen. Warum verbreitet ihr diese Videos? So, und es ist tatsächlich so, dass die Menschen dort froh sind, diese 90% oder 80% oder wer auch immer, die sozusagen gegen diese Regierung ist oder gegen die Mullahs ist, die sind tatsächlich froh, dass da etwas passiert.
0: Sind die, glaubst du, immer noch froh? Oder?
2: Die haben, ich sage dir das mal so, also im Laufe der Zeit hat sich das natürlich, es ist auch ganz merkwürdig. Also wenn man sich das überlegt, es ist auch die Struktur, ist total merkwürdig, wie in Iran regiert wird. Damit hätte auch keiner gerechnet. Als ich mit meinem Bruder darüber geredet habe, meinte mein Bruder, bevor diese Angriffe stattgefunden haben von den Amis und von den Israelis, gab es in den letzten Jahren von verschiedenen Präsidenten über Generäle Gespräche, wie können wir das nach Afghanistan, Irak, Syrien, wie können wir denn die Achse des Bösen, wo das damals auch so hieß, das mal aufhalten, dann wird sich vielleicht auch alles in Orient ein bisschen beruhigen. Und dann haben die Generäle wie Schachspiel alles vorgespielt. Wenn wir diesen Zug machen, dann machen die Iraner das. Und wenn wir da rangehen, dann passiert das. Und dann haben sie ein paar Jahre später wieder diese Züge versucht. Wie gehen wir am besten ran, um das fertig zu haben? um sozusagen heil auch rauszukommen. Es gab immer wieder die gleiche Problematik, homoswert zu sein, die Straße von homoswert, die Weltwirtschaft wird betroffen sein, all das. Das hatten die schon vorher ausgerechnet gehabt. Und dann kam Trump, ein Businessman, so wie er halt ist, meiner Meinung nach ein Macher, Menschen, die etwas riskieren. Und es gibt Leute, die denken etwas tot, ne? Eine Handlung denken die tot, indem sie denken und nichts passiert. Und dann kommt ein Präsident, der ist so von sich überzeugt, tausende negative Einstellungen hat oder Eigenschaften hat oder Charakterzüge, was auch immer. Aber dann kommt einer und sagt, ich probiere es einfach aus. Und zwar versuche ich die, wie sagt man das so, das, was negativ passieren kann, versuche ich so niedrig zu halten,

0: wir haben alle ermordet. Mit wem kämpfe ich gerade? Wer schießt zurück? Wer regiert das Land? Und dann hieß es, ja, aber du musst mit denen dich hinsetzen und unterhalten. Du musst vielleicht eine Lösung finden, was politisch funktioniert. Da sagt er, okay, setzt mir einen hin. Wir haben doch alle ermordet. Wer regiert das Land? Es ist nicht klar, wie dieses System gebaut ist. Mittlerweile gibt es halt dieses im Hintergrund, was er auch, was Hussein meinte, wenn wir nicht auf politisch gehen, weil ich bin kein Politiker, wir sind alle kein Politiker. Ja. Ich glaube, da haben wir auch viel zu wenig Ahnung, um wirklich bei der Politik mitzumischen, um zu reden, um zu wissen,
1: wovon man redet. Da muss ich was sagen, wir haben nicht zu wenig Ahnung, sondern zu wenig Wissen.
2: Informationen, ja.
1: Ahnung haben wir. Aber ja, das Wissen, aber man was wir haben,
0: tatsächlich
1: wir nicht, ja,
0: sehr von den Medien beeinflusst.
1: Ja, natürlich.
0: Dinge, von
1: natürlich.
0: Dingen, die du wissen sollst. Du bekommst ja nicht im Hintergrund. Deswegen auch die Information nicht. Was ist da eigentlich Plan in Amerika? Warum geht's und wie gehen die vor? Was wollen die erreichen? So, das ist halt Politik. Aber im Endeffekt bin ich jetzt raus, was ich eigentlich sagen wollte.
1: Ja, ich glaube,
0: das ist halt genau das Ding, weil im Endeffekt weiß Trump nicht mit wem. Wir haben jetzt im Hintergrund durch die ganze diverse Unterhaltungen, die ich mit diversen Leuten führe oder auch Videos, die ich gesehen habe oder Informationen, die man über Medien bekommt, heißt das, da muss irgendeine andere Art von Politik, Kraft, wer auch immer, ein Land eventuell, hinter all dem stecken, der da bestimmt, zum Beispiel die Russen geben den Iranern die genaue Koordinationen von irgendwelchen Schiffen oder wie auch immer, ja, von den Amis, die da verteilt
1: Chinesen
0: sind.
1: Auch,
0: die
1: ja.
0: Chinesen machen ihren eigenen Ding, weil sie seitdem das angefangen hat, kein Öl bekommen. Mhm. Also gegen wen kämpft man? Ne? Und wer gibt dann trotz all dieser Ermordungen im Land weiterhin die Angriffe, die Bewilligungen, alles, was passiert. Also normalerweise war das so, du hast den Oberhaupt eines Landes raus, dann ist das vorbei. Ne, mit Saddam war das so, mit dem, ich kenne die einzelnen Namen nicht, aber in Syrien war das so.
1: Mit Assad.
0: Und da hat man gedacht, okay, hat man jetzt Khamenei als allererstes am ersten Tag getötet, dann hat sich das. Aber dann hat man noch 70 weitere getötet. Ja. Und zur Konferenz bei der in Islamabad, zur Konferenz kommen dann 70 Iraner an und wollen eine Unterhaltung führen mit den Amis. Wo kommen diese Leute her? Wer sind die? So im Endeffekt.
1: Ich denke, also so wie ich das verstanden habe, ist, und das ist dann halt das Problem, dass die iranische Führung, kann man sagen, im Großen aus verschiedenen Strukturen gebaut ist. Und so ein bisschen vielleicht wie die Hisbollah in Lebanon eigentlich Teil der Regierung ist. Also die sitzen in verschiedene Gremien, in verschiedene in verschiedene Büros, Ministerien und so weiter. Das bedeutet, wenn du Nasrallah umbringst, sitzen diese Leute, diese Beamten oder wie auch immer man die nennen soll, sitzen da immer noch und die machen ihre Arbeit, die sie immer gemacht haben, machen sie weiter. Das bedeutet, vielleicht sagt denn keiner was, aber sie machen das von alleine weiter. Und ich denke, dass es in dem Iran, oder so habe ich das verstanden, ein bisschen oder für mich zusammengestrickt, nachdem ich amerikanische und israelische und deutsche Informationsquellen anzapfe, dass es in dem Iran auch in etwas so, dass da verschiedene Strukturen sind. Natürlich ist der Khamenei dann der Oberste, aber wenn der nicht da ist, dann kommt immer irgendjemand nach und von jedem Minister oder jeder, der getötet wird, gibt es so ein bisschen wie die Zähne. Ich vergleiche das vielleicht mit den Zähnen von einem Gebiss von einem Hai. Ein Hai, also wir, wenn unsere Zähne jetzt fallen, dann gibt es keine Zähne mehr bei uns, auch bei dir nicht. Aber bei einem Hai kommen immer neue Zähne.
0: Echt?
1: Ja, es ist egal, wie viele Zähne der verliert, es kommen immer wieder neue, Und so in etwa stelle ich mir diese, wie ein Gebiss von einem Hai, wo immer wieder neue kommen. Und das bedeutet, dass diese Strukturen, die sind schon so gut gebaut und so verfestigt.

0: und so, dass da immer neue Leute nachkommen und deswegen reicht das nicht, wenn du den einen oder anderen oder so umbringst, das ist, als ob du den Hai 10 Zähne gezogen hast, dann kommen 10 neue. Mhm. Kommen vielleicht sogar 12 neue, weiß ich nicht. Mhm. Und ich denke, dass das in etwas so, und deswegen kannst du das nicht, du kannst das nicht von außen bekämpfen. Du kannst also, von außen helfen vielleicht, aber...
1: Also diese Hoffnung, dass Iraner hatten, diese Hoffnung war so leere Hoffnung, also sagen wir so.
0: Heute wissen wir,
1: dass durch den Trump und Netanyahu wird etwas passiert. Okay, aber andersrum, die Menschen sind so traurig heute, eine Seite von dem religiös nicht fanatische Regierung, religiös Mullahs und Lehrer und normale Menschen, viele sind im Gefängnis, weil die haben diese Ideologie, was die Republik hat, Islamische Republik Iran, so diese, die sind eine Partei sogar, die heißen Islamische Partei heißen sowas. Die waren nicht einverstanden mit ganz klaren, leichten Sachen. Die waren einfach nicht einverstanden, sind in Gefängnisse. Du kannst nicht sagen, zum Beispiel, die jetzt in Macht sind, die sind die Schiiten. Nein. Es gibt so viele Schiiten, sogar hochstudiert, sogar Mullahs, die gegen diese ganze Sache sind. Die Sache ist, das ist eine Bande, dass sie, weißt du, vielleicht, die werden sich gegenseitig sich vernichten, und, aber am Ende sind sie alle zusammen.
0: Ja.
1: Und das Land ist so geführt, du musst nicht ein Professor sein, du kannst sogar mit Realschulabschluss gehen und ein Minister werden. Heute ist es, so ist es in Iran. Guck mal an unseren Präsident oder vor dieser Präsident, die andere Präsident, Raisi. Also wie gebildet waren sie? Du, in diesem Regime, du musst keinen richtigen Abschluss haben, um eine bestimmte Position zu kreieren. Nein.
0: Du musst genug bezahlen.
1: Du musst genug ideologisch überzeugt sein, sagen wir so.
0: Okay.
1: Und wenn du ein Dieb bist, ist egal. Wenn du eine Anti-Religion, zum Beispiel Homosexuellen oder Schwulen und so, ist nach dieser ihre eigene Ideologie ist verboten und Todesstrafe. Aber du darfst das auch machen. Hauptsache, du musst mit Regime sein. Das ist egal. Da darfst du existieren.
0: Für einen Moment dachte ich, du redest über die israelische Regierung.
1: So, dann. Ja, du hast vorhin gesagt, wir reden jetzt über Iran.
0: Ich sage nicht, weil das in Israel
1: Palästina
0: genauso läuft heutzutage.
1: Nein, wir reden über Iran. Oder Schiiten oder Schiismus oder sowas. Ne?
0: Ja.
1: Das ist das Problem. Und meine Meinung, sage ich ganz kurz, wie wird dieses Phänomen aus der Geschichte wegradiert? Nur mit denjenigen, die gleiche Glaube haben, aber ein bisschen anderes. Also das heißt, Schiiten genauso sich anstrengen und nicht fanatisch, stark gläubig. Und wenn sie wirklich Nase voll haben, die werden aufstehen und die wegtun. Nur das Problem ist, das weiß ich. Weiß bedeutet, ich bin sicher, die einzige Kraft, einzige Macht, die weg vernichten kann, sind die richtige. Aber das Problem ist, diese richtige schiitische mit ihrer menschlichen Glaube, sagen wir so positiv, die werden auch getötet, die werden unter Name Islamische Republik oder Regierung, die sind auch in Gefahr, die werden auch terrorisiert und so weiter. Das heißt, Schiismus, Islam heutzutage ist eine Bedrohung für die Welt. Mhm. So heißt es.
0: Ja.
1: Wenn es so weit gekommen ist, dann sagen wir, okay, Islam ist Bedrohung, Schiismus ist Bedrohung. Wer ist der Retter? Was ist der Retter? Globalismus ist der Retter. Oder jetzige Liberalfreiheit, diese, was jetzt die Welt regiert. Können Sie uns retten? Normalerweise nein. Aber der letzte ist, Iran wird vernichtet. Iran wird vernichtet, und zwar zurück, wie Trump gesagt hat, zurück zu der Steinzeit. Das heißt, die Iran in den nächsten Jahrzehnten wird vielleicht 10% des Landes Strom haben, 5% des Landes Internet hat und Essen und so, musst du Dollar bezahlen und etwas Essen kaufen. Ja. Iran wird so sein. So ist meine Panorama.
2: Nein, das glaube ich nicht.
1: Entschuldigung, wenn es so weiterläuft.
2: Ich denke nicht, dass es gibt ja diverse Bedrohungen, die von Trump tatsächlich gekommen sind, um den Mullahs oder die jetzige Regierung Angst zu machen. Wie oft hat er dann sein Ultimatum immer wieder verlängert und jetzt habt ihr noch 24 Stunden, jetzt habt ihr noch 48 Stunden und danach, okay, nee, wir gehen jetzt in die... Also ich glaube nicht, dass es ist eine Masche, mittlerweile weiß man es auch, es ist eine Masche, um durch diese Bedrohung etwas zu erreichen. Und er merkt auch, durch diese Bedrohung erreicht er bei denen nichts. Was mich aber jetzt, vielleicht können wir mal darüber, ich habe mal einfach etwas, was ich nicht verstehe. Was ich nicht verstehe ist, natürlich kämpft jedes Land für sich und hat auch seine Vorteile, die es nutzt. Und entweder es nutzt die Vorteile oder es nutzt sie nicht, je nachdem. Vor allem zu der Zeit, in der Phase, als Trump dann wegen der Hormus, die Straße von Hormus, alles, irgendwie die ganze Weltwirtschaft war in Schwierigkeiten. Da hieß es, ich könnte von Europa Hilfe gebrauchen. Da hieß es, welche Länder wären dann in der Lage, tatsächlich mir zu helfen? Deutschland war eine Option, Frankreich, glaube ich, Spanien, Italien, ich bin mir nicht ganz sicher. Einige der Länder waren tatsächlich angedacht und angefragt, könnt ihr uns nicht helfen, um die Straße von Hormus freizusetzen, mit dabei zu sein, Regime zu stürzen eventuell, keine Ahnung. Keiner war dabei. Also, nicht mal, also nicht Deutschland nicht. Und als der Prinz, der Sohn von Pahlavi, als der in Berlin war und auch irgendwie in verschiedenen...
0: Hat die Regierung nicht...
2: Hat mit diversen Leuten gesprochen, mit diversen Regierungsleuten gesprochen und hat sich gewundert, warum vor allem Deutschland, was sozusagen ein Vorreiter ist, was was auch immer an Menschlichkeit angeht, nicht wirklich hinter denen steht oder hinter der Sache steht und das nicht mal angedeutet hat, nicht mal in den Medien irgendwie veröffentlicht wurde, verbreitet wurde. Je nachdem, ich denke mal, jedes Land in den letzten 50 Jahren hat mit den Mullahs die Geschäfte gemacht, die es machen wollte.
0: Mit Sicherheit.
2: Diverse Vorteile rausgezogen, wie es rausziehen konnte. Da hat man sofort gemerkt, kaum war die Straße von Hormus, hier war sofort 50, 60 Cent Benzin teurer.
0: Ja.
2: Ich meine, da sieht man schon direkt, wo die Macht ist, ne? Muss man ganz ehrlich sagen. So, und all die Jahre hinweg hat man einfach sein Leben gelebt und hat von all dem nichts mitgekriegt. Und plötzlich passiert da etwas in Orient. Und die ganze Welt ist in Aufruhr. So. Dann kommen diverse Raketenschüsse, die befürchtet werden, bis zu 5000 Kilometer, glaube ich, sogar erreichen, aus dem Iran. Die sogar nachweislich irgendwie bis nach Zypern wohl beschossen wurden.
3: Ja, in Zypern ist auch was auf der...
2: Tatsächlich so. Das ist nicht weit weg von uns. So.
0: Nee.
2: Und wenn man dann tatsächlich sagt, bis 5000 Kilometer haben die jetzt schon die Möglichkeit. Und wenn dann Trump sagt, aber wenn die dann jetzt auch noch das Ding mit einer Atombombe setzen können. So, und was müsste denn noch passieren, damit ein Land wie Deutschland, ein Land wie Frankreich, ein Land sich dann bedroht fühlt von den Mullahs, um zu sagen, all die Jahre haben wir das ignoriert, wir haben unser Gewinn gezogen, wie auch immer. Wird das nicht langsam gefährlich, dass die da mit einer Rakete in der Lage sind, Berlin zu erreichen? Muss das erst passieren, bevor die aufwachen und sagen, okay, wir tun jetzt was dagegen? Das verstehe ich nicht.
0: Naja, Berlin interessiert uns nicht, wir sind in Hamburg.
2: Zum Beispiel?
0: Ja.
1: Zum Beispiel?
0: Das sind noch 200 Kilometer.
1: Die haben Geschäfte in Iran, die haben profitieren viele davon. Aber die Sache ist, die Frage war, wie kann Iran gerettet werden von diesem Regime? Wie? Wer? Haben wir Hoffnung an die Weltgemeinschaft, also die ganze Regierung in Europa und USA zusammentun, inklusive Israel, Iran, dieses Regime stürzen? Ist das möglich? Das ist die erste Frage. Wenn nicht, wenn die nicht wollen oder nicht machen, vielleicht wollen sie nicht, vielleicht wollen sie, dass das Regime so bleibt und mehr profitieren, wer weiß. Aber wenn die nicht das machen, also Amerika und Europa und die ganze Weltmacht will nicht dieses Regime unbedingt stürzen. Wer noch? Iranische Volk. Iranische Volk ist nicht bewaffnet. Und iranische Intellektuellen, die wollen keinen Zivilkrieg. Also die wollen das nicht. Bewaffnet so bis zum Regime stürzen. Weil die sind einfach viel zu viel. Weil prozentual sind wenig. Prozentual sind, vielleicht sind sie 2% oder so. Aber 2%, das sind 2 Millionen.
0: Ja. Und sie sind 2 Millionen
1: Toten. Bewaffnet und das Geld, alles haben sie. Ja. Sogar heute haben sie sogar Internet, viele von denen. Gut. Wie wollen, habe ich gesagt, einmal habe ich eine Hoffnung, dass die Gläubigen wie sie glauben, aber an Recht, an Wahrheit, an Gott, an alles, was schön ist, glauben. Und die werden aufstehen und die Menschen führen und genug intelligent sind, genug und genauso gesprächig wie die Mullah sind und so weiter. Die einigen Mullah sind viel in Gefängnisse, die gegen die Regime. Dass sie einen Aufstand machen und die Bevölkerung gibt seine Herz und mitmacht und der Regime ganz leicht wird. Dass einmal das ist, was ich hoffe, meine einzige Hoffnung.
2: Das wird nie passieren.
1: Das wird nie passieren.
2: Nein.
1: Oder? Wir gehen zur Steinzeit zurück. Das heißt, heute Morgen, übermorgen und so, wenn die jetzt unsere Dings bombardieren, unsere, wie nennt man das, die ganze
0: Infrastruktur
1: bombardieren, weißt du, dass wir werden nicht in den nächsten 20 Jahren nicht wieder umbauen können. Vieles davon geht nicht. Mhm. Wie zum Beispiel Chark-Insel mit dieser ganzen Lagerung von Öl oder iranische Strom. Das sind 60 Stromverteiler oder Zentrum Strommacher, aber 3 davon sind 90%. Das heißt, die 3 nur bombardieren und dann ist vorbei. Mhm. Also Strom, Internet und so weiter. Oder das Land geht, also wie Afghanistan, das ist auch realistisch, was mit Afghanistan passiert ist. Iran eigentlich durch diese Monarchie, durch diese Pahlavi, der Vater und der Sohn, ist einfach plötzlich aufgestanden, hat sich entwickelt. Sagen wir, nach dem Ersten Weltkrieg, vor dem Ersten Weltkrieg, Iran und Afghanistan, die sind nicht so groß, so Unterschied von Bildung, von Evolution und so, oder sagen wir, was in Europa Entwicklung war, da war nicht. Nur der Schah, die Pahlavi-Dynastie, die haben Iran ein bisschen hochgebracht. So. Und so weit war plötzlich und so schnell. Und genauso schnell wollen sie, es ist möglich. Das heißt, das ist eine Alarm, was ich sage. Es ist nicht, dass ich so wünsche oder die einzige Möglichkeit. Das meinte ich nicht. Ich meinte, wenn das nicht passiert, wenn dieses System in Iran nicht stürzt und eine logische, rationale, ein bisschen ehrliche Menschen auch in Macht kommen, ein bisschen ehrlich, nicht so viel, aber gebildete, die müssen in Macht kommen, dann das Land wird gerettet. Sonst, wenn die bleiben, ich sage, zu Präsident zu sein, du kannst mit Realschulabschluss oder Grundschulabschluss Präsident werden in dieses System.
0: Also ich glaube, dass die unterschiedlichen Länder und die unterschiedlichen Regierungen, die unterschiedlichen Völker, jeder handelt nach dem, was für ihn gut ist. Trump, meines Erachtens, hat niemals, nicht für eine Sekunde, hat ihm das das iranische Bevölkerung interessiert. Nicht für eine Sekunde. Ja. Netanyahu noch nicht mal für eine Viertelsekunde. Was die interessiert, ist nur sie sich selbst. Und manchmal machen sie dann irgendwelche Sachen für sich, die zufällig auch gut für andere sind. Ja, aber das ist alles rein zufällig.
2: Ja.
0: Dann hast du die nicht bewaffnete Opposition im Iran, die eigentlich Angst haben, so wie du oder wie ihr gesagt habt, die haben Angst von den Mullahs, die haben Angst von dem Krieg, die haben, was ich verstehen kann, ich komme aus Israel, da ist...
1: Nicht Beleidigung, die Revolutionäre in Iran, die sind nicht ängstlich, die sind sehr mutig. Die Bevölkerung bedeutet Frauen und Kinder, weißt du?
0: Ja, ja.
1: Aber Angst von dieser Brutalität.
0: Es ist keine... In Israel ist auf dem Weg ein bisschen in die Richtung, also dass die Religion quasi die herrschende Hand in dem Land. Noch ist das eine Demokratie, noch werden Leute nicht erschossen, wenn sie auf Demos gehen. Sie werden vielleicht von Polizisten mit Pferde getrampelt ein bisschen. Noch werden sie nicht umgebracht, aber wenn die israelische Regierung so wie sie heute ist, bleibt, Gott sei Dank gibt es im November Wahlen, so bleibt, dann sehe ich für Israel keine bessere Zukunft als für den Iran, muss ich sagen.
1: Ja, von USA, wenn Trump bleibt. Also Trump vielleicht wird das dritte Mal auch Präsident oder unmöglich?
0: Wenn du ihn fragst, dann wird nicht er bis zu seinem letzten Tag
1: das
0: Präsident.
1: Das ist einmal passiert, einmal in den USA, noch einmal passiert. Ich glaube, Roosevelt...
0: Dann hat man aber das Gesetz entschieden, dass das nicht sein darf. Ich glaube, dann kam das, glaube ich. Ich bin nicht sicher. Ich hoffe sehr, dass Trump nicht nochmal Präsident wird und ich hoffe sehr, dass er die 4 Jahre nicht schafft. Das ist meine Meinung. Aber man darf diese Sachen nicht als entweder radikal in die Richtung oder radikal in die Richtung, beziehungsweise zu glauben, dass wie du sagtest, gemäßigte Kräfte, ja, die keinen Krieg haben wollen, ja, die Friede, Freude haben wollen und alles ist Gerechtigkeit, dass die schaffen, diese Mullahs zu stürzen, das kann man komplett vergessen. Definitiv, also das Einzige, glaube ich, was, das ist das Problem in Deutschland zwischen Linke und Rechte. Radikale verabscheue ich in gleichermaßen, ob sie rechts oder links sind, das ist mir völlig egal. Aber die Linke sind sehr, sehr pazifistisch und glauben sehr an das quasi Gute in Menschen. Leider sind nicht die guten Menschen, die uns Kopfschmerzen bereiten, sondern die nicht gute Menschen. Und an denen darf man nicht glauben, die kannst du nicht verändern. Das bedeutet eigentlich, dass nur rechte Kräfte die Möglichkeit haben, wie du sagtest, der Islam kommt vielleicht nach Deutschland irgendwann, nur die rechte Kräfte werden die Möglichkeit haben, das zu stoppen, obwohl ich sie nicht wähle und verabscheue, aber ich glaube, dass nur das wird schaffen, das zu stoppen, wenn überhaupt. Und wenn es um Europa geht, sehe ich das so, dass Israel eigentlich ein Stolperstein für die Mullahs, bevor sie nach Europa kommen. Also Israel, glaube ich, war nie das Ziel von denen. Sie wollten nie das stoppen, sondern sie wollen eigentlich, ihre Ideologie sagt, dass erst Ruhe in der Welt ist, wenn alle Religionen dem Islam untergeordnet sind. Das ist deren Doktrin, das ist das, was sie als Ziel für irgendwann haben wollen. Und
2: wie die Israelis jetzt?
0: Nein, die Muslime. Die israelische Regierung. Nein, das kann man tatsächlich, obwohl ich von Religion nicht viel halte, aber das kann man tatsächlich Juden nicht vorschreiben. Die sind nie missionierend unterwegs. Die wollen nie, dass andere die gleiche Religion nehmen. Im Gegensatz, wenn du versuchst, jüdisch zu werden, sie werden dir alle Steine in den Weg legen. Sie werden sagen, wozu brauchst du das denn? Das ist Kopfschmerzen, da musst du Gesetze befolgen und alles. Mach das nicht. Das macht also eigentlich eher das Gegenteil. Aber das ist ein anderes Thema. Aber ich glaube wirklich, dass Israel ist nur so der letzte Hindernis zwischen dem radikalen Islam im Nahost, sage ich mal, und die westlichen Länder in Europa. Ich glaube, Israel ist der letzte Stopper. Wenn sie Israel geschafft haben, dann sind die am nächsten Tag hier.
2: Ja, du meinst, das ist dann ein Tor sozusagen zur...
0: Du musst
2: immer auch natürlich Israel wieder so hoch groß machen.
0: Nein, Israel ist winzig klein und ich verstehe überhaupt nicht, was alle von Israel wollen. Immer. Das ist ein der einzigen Länder, die, wenn du auf der Karte guckst, der Name nicht auf das Land passt. Es ist halb im Mittelmeer. So klein ist das Land.
2: Es gibt Great Israel, da gibt es Pläne.
1: Aber die Sache ist, ob gute Menschen mit klare Ideologie, wann kommen sie in Macht, dass international Gerechtigkeit, relative Gerechtigkeit, dafür was tun wollen. In Israel, früher war ein Präsident, der zwei Palästinenser anerkannt, wie hieß er?
0: Es waren mehrere.
1: Der neulich getötet wurde, Rabin.
0: Ja.
1: Isaac Rabin.
0: Ja.
1: Isaac Rabin.
0: Premierminister war der. Ja.
1: Isaac, Menschen, Politiker, sagen wir so, Politiker mindestens wie Isaac Rabin,
0: ja,
1: mussten in Europa, ist schon lange nach dem Willy Brandt oder Helmut Schmidt, schon lange ist nicht mehr solche sympathische Bundeskanzler gekommen.
0: Das sage ich Merz.
1: und auch in den USA. In den USA, wann haben wir in den USA so eine liebe, also relativ rational liebe Präsident, Menschenfreunde, Politiker. Wenn Sie irgendwann diese Partei, die etwas bewegt sich in Europa, natürlich das beeinflusst Länder, so die Regierungen wie in Iran, dann können Sie was tun. Ich sage, wir stehen in einer Zeitgeschichte, Apokalypse, irgendwie so in solche Gedanken komme ich manchmal. Ende der Geschichte ist es langsam geworden. Ende der Geschichte. Weißt du, du erzählst eine Geschichte von Kindern und so, irgendwann kommst du fast zu Ende. Die Geschichte. Diese jetzige Zivilisation, wir sind in der höchsten Zustand zu Vergleich mit dem letzten Jahrhundert, unvergleichbar. Die Menschheit ist die höchste Macht über die Natur, über die Wissenschaft, über alles. Es macht nur sich selbst, hat noch nicht beherrscht. Über sich selbst hat er nicht sich befreit. Hat seine Freiheit von allen Naturkräften. Von Geschichte hatte die Geschichte, von Gesellschaft, Wissen, Soziologen, die geben dir beste Lösungen. Auch Naturwissenschaft, du gewinnst über alles. Auch nur Mensch. Die Aufgabe, dass Menschen über sich gehen, sind die Priester, Mullahs. Und die sind jetzt so geworden, so bittere Mandeln geworden. Also die sind
0: ich glaube
1: bittere.
0: Nicht, dass sie über sich selbst, ich glaube, dass die die Macht über andere genießen. Also ich glaube...
1: Genießen, ja. Ich meine Hoffnung.
0: Ja.
1: Also Menschen sich kennenzulernen, ist Religion und das sind die Aufgabe der Priester, dass die Menschen in Vernunft bringen. Und das ist leider, Geschichte hat gezeigt, die Schlimmsten sind die Priester.
0: Ja, definitiv.
1: Das ist unser Problem, menschliches Problem.
0: Die Religion sozusagen.
1: Ich habe heute kein Rezept für dich.
0: Nee?
1: Chai.
0: Das ist ja...
1: Ich habe kein Rezept.
0: Mann. Nima, kannst du die Geschichte von Hussein irgendwie doch zum Besseren bringen. Hast du irgendwelche erfreuliche Neuigkeiten? Irgendwelche
1: gute Nachrichten?
0: Irgendwelche gute Nachrichten, bevor wir ins Bett gehen alle und Albträume haben? Und,
2: nee, also du erwartest von mir jetzt ein letztes Wort?
0: Nein, oder nicht letzte Wort. Was? Wir haben noch 10 Minuten. Ja, letzte
2: ich
0: Wort.
2: Ich habe mich gewundert.
0: Außerdem habe ich das letzte Wort.
2: Ich dachte, deine Ansprache wäre das letzte Wort. Nee, da habe ich mich schon gefreut.
0: Nein, ich will nicht, dass Hussein mit Endzeitgedanken nach Hause fährt.
2: Ja, das möchte ich natürlich. Aber ich wundere mich, normalerweise spielst du doch auch ein bisschen mehr Musik. Oder? Wir hatten nur zwei Lieder gehabt.
0: Du hast keinen Bock zu reden, ne?
2: Ja, natürlich. Wir können die ganze Nacht darüber reden, was hier jetzt alles noch auf der Welt passiert. Aber
0: wir beide arbeiten in der Filmbranche. In der Filmbranche weiß man, dass die Filme, die wir produzieren, eigentlich dazu dienen, die Pause zwischen die Werbeblocks zu füllen, sozusagen.
2: Ja.
0: Hier sind die Filme die Musik.
2: Was?
0: Wir sprechen, das ist die Hauptsache. Ja. Und wenn wir Zeit haben oder wenn du keinen Bock mehr hast zu sprechen, dann sag mir, da spiele ich gern Musik. Ich habe noch viel auf der Liste.
2: Ja,
0: sollen wir, ein Lied können wir noch hören, denke ich. Ne? Was hören wir? Wir hören jetzt... Ja, wir hören nämlich Sat von Kiosk. Ich werde jetzt nichts über diese Band erzählen, weil sonst sagst du mir immer, dass du einschläfst.
2: Lass es eine Überraschung sein.
0: Die Band heißt Kiosk und das Kiosk? Lied heißt Sat nämlich Sat. Ja.
2: Hört sich griechisch an, ne? Kiosk?
0: Ja, aber es ist iranisch.
2: Oh, okay.
0: Bitteschön.
2: Okay.

0: So, das war Kiosk. Ihr müsst alle, die irgendwas darüber wissen wollen, selbst im Internet lesen. Nima hat mir verboten, so viel über die Musik zu sprechen. Ja, wir haben noch, wie viel haben wir, Daniel? 3 Minuten?
1: 3 Minuten.
0: 3 Minuten haben wir noch. Jeder von euch hat 1 Minute und 10 Sekunden, um zu sagen, was ist eure Wünsche für oder von der deutschen Bevölkerung? Ja, Hussein.
2: Deutsche Bevölkerung.
0: Von der deutschen Bevölkerung.
2: Habe ich nie darüber gedacht.
0: Also dann hast du Zeit Menschheit, zu denken, dann lassen wir niemals mal
2: Menschheit,
0: was sagen.
2: An Menschheit, 1 Minute.
0: Ja.
2: An Menschheit kann ich was sagen, aber an deutsche Bevölkerung nicht. Ich würde gerne über Menschheit, an Menschheit.
0: Okay.
2: Und zwar, dass die irgendwann Vernunft und Gutigkeit der Menschen gewinnt. Und dass die Menschen manchmal nicht an ihre eigene egoistische Profit und so denken, bisschen über Zukunft, ihre Enkelkinder, über Zukunft und bisschen Mühe geben, wählen die Menschen, die Ahnung haben und gute Ideologie für die Menschengesellschaften über Gerechtigkeit und Recht und Freiheiten wählen können und so eine Macht die ganze Welt irgendwann herrscht und rettet die Länder, die nicht fähig sind.
0: Inshallah. Nima.
3: Das war ein Gebet zum Sonntag.
0: Ja, morgen ist aber Mittwoch. Du hast 1 Minute, du hast 45 Sekunden.
4: Ja, ich bin vollkommen zufrieden, wie das hier ist.
0: Ja?
4: Absolut. Ich meine, tolerant, ein tolerantes Land,
0: ja.
4: Tolerante Menschen. Auch wenn es hier und da so diese ganze Rassismusgeschichte ein Thema ist oder immer wieder Thema ist, finde ich, ist es trotzdem so, dass man durch diese Multikulti-Geschichte sehr viel im Land auch verändert hat oder auch viel offener geworden ist und viele Dinge auch einfach besser akzeptiert, schöner sieht. Du bekommst sogar in jedem Penny mittlerweile ein Fladenbrot.
0: Ja. Ja, genau, und Ostprodukte.
4: Genau, und ja. Überall.
0: Obwohl es den Osten nicht mehr gibt, in Ostdeutschland, die Produkte hast du aber immer noch. Ne?
4: Ja. Und das ist halt das, was ich eigentlich total toll finde. Also
0: ja.
4: Daran sollte man immer wieder denken, weil das ist etwas, was einem zusammenschweißt.
0: Reicht. Mir bleibt nichts mehr zu sagen, würde ich sagen. Also ich wünsche alle einen wunderschönen guten Abend und komm gut nach Hause und gute Nacht.
5: Entschuldigung, kann ich mal kurz hier durch?

0: schwingt noch nach.
1: Wir merken es alle.
2: Es klebt im Raum. Time Bomb von Jay Vale zur Eröffnung. Eure wöchentliche Time Bomb, was Sachen Punk und Anverwandtes angeht, ist gerade gezündet worden, falls ihr es noch nicht gemerkt habt. Ihr hört subjektiv und ihr habt eventuell sogar Radio Quarks eingeschalten. Könnte aber auch sein, dass euer Radio auf Frequenzen von anderen Radios eingestellt ist.
0: Zum Beispiel in Neumünster oder in Flensburg oder aber in Hamburg oder aber in Leipzig oder gar in Dublin. Dort und in Berlin läuft dieses kleine schnucklige Drei-Akkorde-Fachmagazin von Zeit zu Zeit und herzlichen Glückwunsch dazu und herzlich willkommen.
2: Die Möglichkeit, einen Play-Button im Internet gedrückt zu haben, besteht auch noch. Subjektiv.net führt euch dahin, wo es nachzuhören geht, diese Sendung. Aber das ist jetzt genug. Ihr habt es ja geschafft, zuzuschalten. Warum soll man euch eigentlich erzählen, wie es geht? Herzlich willkommen, Nico Tikorico. Aus dem Weltall grüßend.
0: Was geht ab?
2: Keine Ahnung. Punk wahrscheinlich ein bisschen, oder? Musik oder vielleicht
0: heute
2: auch.
0: Heute geht nicht. Der Punk ab.
2: Weiß nicht, geht er heute ab? Ich habe keine Ahnung. Ich war am Wochenende Punk schauen.
0: Ich habe die Tasche voll gemacht. Ja, klar. Zumindest haltungstechnisch habe ich das ist hier 100%, würde ich sagen.
2: Ich habe hier geguckt, wie
0: noch
2: Punk geht.
0: 100%.
2: Ich habe mir am Wochenende geprüft, wie Punk geht und alte Punkerinnen. Von Östro 430 spielten auf, ich sah sie und sie wussten viel zu erzählen. Manches deutete auch darauf hin, dass die wirklich 40 Jahre irgendwo abgeschottet gelebt haben. Das ist lustig, weil die so auf der Bühne erklärt haben, wer John Peel war, falls man mal im Osten Radio gehört hat oder sowas. Und ich weiß nicht, wie viele Biografien irgendwie damit anfangen, dass irgendwelche Leute irgendwo im Radio gekurbelt haben und das entdeckt haben. Geschweige denn, wenn man sich gar noch mit dem Filmwerk, gerade auch mit den frühen Sachen, es gibt ja diesen komischen Störung-Ost-Film, da ist ja so John Peel sogar mit auf dem Darmform bei den Ost-Punkies mit und so. Naja, geschenkt, das hat man im fernen Düsseldorf nicht wahrgenommen. Und so konnte man Geschichten erzählen, wie das war damals mit John Peel-Sessions und so. Schön, war gut. Fühlte sich gleich ganz jung. Ja, musikalisch war es gut. Auf jeden Fall das, was die frühen Werke angeht, mit dem neuen Album Hartricher Completely. Sowohl vom Namen als auch vom Cover, als auch von dem, was da drauf verlautbart wird, ist alles nicht meins.
0: Ich war auch bei alten Bühnenmenschen am Wochenende.
2: Was hast du gesehen?
0: Public Image Limited spielten auf.
2: Ui.
0: Und es war richtig gut. Allerdings hätte man der Band sagen sollen, dass das Konzert schon um 19 Uhr beginnt.
2: Die waren anders geeicht?
0: Die waren eindeutig anders geeicht und kamen in Persona von John Lydon sehr stinkig auf die Bühne.
2: Er schlief noch.
0: Mehr als eine halbe Stunde zu spät. Ja, genau, sowas sagt er auch. Stört's euch eigentlich, wenn ich mich noch mal eine Runde hinlege und so. Da war ein bisschen Kacke drauf, aber musikalisch war es astrein und schönes Programm, anderthalb Stunden, gute Potpourri des gesamten Schaffens. Zweiter Song war der Song, den er damals mit Afrika Bambaataa gemacht hat.
2: Sehr gut.
0: Kleines. Ohne große Moderation hat er nicht viel zu gesagt, es war einfach nur so Ehrensache, dass er da das aufspielt. Also es war wirklich ein
2: und er hat sich
0: Konzert.
2: Wahrscheinlich zwischendurch auch ein paar Kommentare oder Erläuterungen von seiner Weltsicht verkniffen, was es dann auch einfacher macht, sicher, oder?
0: Wenig, ja. Also halt so ein bisschen wie als typischer Engländer, der Raum war voll mit einem Drittel ebenfalls aus Großbritannien stammender Menschen und die haben halt so ein bisschen sich über die Deutschen lustig gemacht und so. An mancher Stelle sehr treffend und an mancher Stelle dachte ich, Mensch, dass das immer noch funktioniert, 2026 als Scherzebene, sei es drum.
2: Ja,
0: es war trotzdem ein tolles Konzert, das muss ich wirklich sagen und ich hatte es nicht gedacht, ich war sehr skeptisch, ne, weil man zwischendurch ja gemerkt hat, dass das so richtig geil auch nicht war. Und die letzten beiden LPs sind ja auch nicht so der absolute Bringer gewesen. Und dann der Schicksalsschlag, Tod seiner jahrzehntelangen Ehefrau und so, das war ja alles ganz schön heavy für den Kollegen.
2: Mhm.
0: Das hat man ihm auch angemerkt. Aber was ich sehr bemerkenswert fand, er hat über diese Konzertdauer fast eine Flasche Whisky auf der Bühne ausgetrunken.
2: Das ist auch eine Aussage.
0: Vielleicht auch das machte die Stimmung dann ein bisschen gelöster. Apropos gelöst, Hobby. Wir teilen inzwischen fast ein Hobby, würde ich sagen.
2: Ja.
0: Ich habe die passende Musik dazu mitgebracht. Ist mir zugespielt worden, eine Hamburger Band namens Raubwürger. Schon allein der Bandname ist natürlich toll. Und die haben ein ganzes Album der Ornithologie und dem Umweltschutz gewidmet. Und das finde ich Grund genug, dass wir das hier aufspielen lassen müssen mit dem Intro und dem Song Ornithologie ist kein Hobby.

Kirschblüte, Symbol für den Frühling. In diesem Monat, im Wonnemonat Mai, wie es so schön heißt, ist bei allen Menschen der Drang nach Sonne, nach frischer Luft und vielleicht auch nach Naturerleben am stärksten. Die vielen kalten und sonnenarmen Monate der Winterzeit sind nun endlich vorüber. Auch die städtischen Parkanlagen haben im Frühling ihr schönstes Kleid angelegt. Nur das Frühjahr bietet diese zarten Farben in der Natur. Ich möchte Sie nun aber in eine Welt führen, die auch Ihre Umwelt ist, aber eine Umwelt, von der viele Menschen zu wenig wissen. In die freie Natur nämlich, von der täglich 125 Hektar unter Beton und Asphalt verschwinden. Das ist in einem Jahr die Größe des Bodensees. Entscheidend ist, so meine ich, dass Sie Anregung zum Entdecken und Beobachten finden, dass Sie erfahren, wie reichhaltig unsere freilebende Tierwelt noch ist und dass Ihnen nicht zuletzt die Probleme des Umweltschutzes verständlicher werden.

0: selten so viel Wahrheit in so kurzer Zeit gehört.
1: Ja, absolut.
0: Ornithologie ist kein Hobby. Raubwürger, die Band. Die Platte dazu heißt Umweltschutz heißt Angriff. Und ein Motto ist Love Birds, Hate Fascism.
1: Ja, absolut cool. Würde ich tatsächlich auch in Niki-Form gerne auf die Welt.
0: Absolut.
1: Das trifft's um.
0: Ich habe mir die heute Slogans, die sie
1: gehört, heute die Scheibe, als sie mir das geschickt hat, das habe ich sozusagen auf Arbeit Sachen sortiert und dazu diese Platte gehört und hatte viel Freude und bin natürlich auch mitgerissen worden von dieser ja doch Wut, die da drin ist. Ja, Umweltschutz heißt Angriff, ist tatsächlich auch ein schöner Stickerwert, finde ich, absolut.
0: Ganzheitlicher Ansatz,
1: muss ja, man jetzt mal absolut sagen. Ja, ne? Absolut.
0: Ornithologie ist kein Hobby, Ornithologie ist eine Haltung.
1: Absolut, ja, absolut, ja, absolut, ja. Wollen wir noch ein bisschen weiter mit Wut machen? Ich habe eine Tanzformation, die bei Flennen rausgekommen ist gerade. Eine Berliner Tanzformation, die heißt GUM oder GUM oder GAM oder ich weiß nicht, wie sie ausgesprochen werden. Die haben ihr zweites Tape rausgehauen. Volume 2 heißt es wahrscheinlich. Und das etwas langsamere Lied von dieser Kassette heißt Chaos. Und Chaos ist ja sozusagen das, was mit uns reitet.

0: Chaos von der Transformation GAM-GUM oder G-U-M oder G-A-M oder was weiß ich nicht was. Aus Berlin stammend, bei Flan Records ganz frisches neue, zweite Tape, 8 Songs drauf. Ballern schön nach vorn. Habe ich auch Lust gekriegt beim Hören, mal wieder zu so einem Konzert zu gehen, wo es eine kleine Kopfwäsche gibt. So.
1: Mhm. Gibt es jetzt auf der LP, von der ich das folgende Stück gezupft habe, nicht in Reinkultur, sondern die sind musikalisch doch recht abwechslungsreich. Die Rede ist von Frida Kill aus New York, Brooklyn. Und diese erklärtermaßen feministische Punkband hat sich aber ihrem Ärger auch Luft gemacht. Und den teilen wir zutiefst. Hier geht es um alles Mögliche, was Frauen tötet. Painkiller.

0: Painkiller von Frida Kill. Letztes Jahr irgendwann aufgenommen.
1: Schön treibend, oder? Also zieht und ja, auch immer wieder, ja, man weiß gar nicht, aber das, wenn die Texte so formuliert werden, ist immer so die Sache, dem Beat zu folgen, dem einen, das andere, aber was es mit einem macht im Kopf, so, das geht manchmal nicht gut zusammen, ne? Ja, ich haue Antoine Ferry hinten dran, die kommt aus Frankreich. Karst heißt der neue Tonträger, der bei Tanzprozess rausgekommen ist, so ein Label, welches sich also elektronischer, ja, teilweise auch Underground, die manchmal sehr Lama oder sehr zurückgenommener Musik, aber eben auch flotten Sachen hingibt. Unter anderem das Metz Noir-Tape von Norboy George hatten die da am Anfang mal veröffentlicht. Da war der noch nicht ganz so weit. Und jetzt hat Antoine Ferry ein sehr abwechslungsreiches Ding sie auch rausgehauen. Shame's Coming hat sie zusammen mit Natasha Kanga aufgenommen. Und ja, das ist eine Beat-Art und Weise, die mir echt die Stirn bietet.
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1: Antoine Ferry, ganz frisches Ding ist hier rausgekommen. Vielleicht nicht ganz der Killer-Nieten-Punk, aber die Attitüde voll nach vorn, genau so wie es sein muss. Faust in den Himmel und Tritt in den Arsch.
2: Jetzt Ast Ryan zum Hüftenschwingen geeignet und wir bleiben in Frankreich, allerdings springen wir ein paar Jahrzehnte zurück. Die Urschleim-Band für so Punkrock in Frankreich ist ja Metal Urbain und die haben irgendwann sich so ein bisschen aufgesplittet und die Hälfte davon wurden die Metal Boys oder Metal Boys und die haben offenbar ganz viel Suicide eingeatmet. Ein Beweis dafür ist Sweet Marilyn, ihre Single aus dem Jahre 1979.

0: Tapfer stapft der Drumcomputer im Hintergrund. Metal Boys, Sweet Marilyn.
1: Absolut, Suicide Sound, aber man kann auch die Handschrift von Metal Auburn schön rauslauschen. Das ist eine sehr, sehr tolle Sache. Ich will mal was ganz Aktuelles, sogar aus der Saale-Nekropole spielen, und zwar Jazz. Jatz, ich weiß nicht, wie man es ausspricht, heißt eine neu verlegte Tanzformation. Turbo Discos haben die auf 100 limitierte Scheibe rausgehauen, die da heißt, der Irrtum hat mal wieder gewonnen. Und es ist wirklich eine sehr hörenswerte Scheibe und gibt es tatsächlich auch live zu sehen am 20. Mai in der Netto Arena hier in Halle. Und dann natürlich auch noch den Tag danach im Fitnessclub in Leipzig. Ja, und um euch eine kleine Freude zu machen, ich habe nämlich richtig viel Spaß gehabt beim Hören, habe ich ein Liedchen mitgebracht, das heißt Reinfall. Ist der dritte Song der Platte und macht euch vielleicht Lust auf das ganze Werk.

0: Reinfall der Transformation entnommen. Der Irrtum hat mal wieder gewonnen, heißt das aktuelle Album, was bei Turbo Discos rausgekommen ist. Ja, und komplett in dieser sehr kreativen Art eingespielt wurde. Und das macht richtig Freude. Und ich glaube, es sind die einen oder anderen üblichen Catchy. Verdächtigen, die die Peripherie von Turbo Discos immer wieder auch in anderen Bands auftauchen, dort zusammengenagelt und dieses Projekt. Ich mache Sichtprüfung, habe ich mir vorgenommen.
1: Ja, das finde ich gut. Dann können wir dann hier drüber sprechen, das nochmal richtig auseinander sezieren.
0: Genau so muss es sein. Analyse.
1: Analyse, genau. Thank heißt die Band, die jetzt kommen. Die kommen aus Leeds und haben vor 2, 3, 4 Jahren eine Platte aufgenommen, die ist Thoughtless Cruelty. Und von dieser hören wir Dread.

0: Thank heißt die Band. Und wie immer, ne, wenn irgendwo Band mit Saxophon auftaucht, ist meine Sympathie grundsätzlich groß. Und so haben es auch Thank in mein Ohr und hier in die Sendung geschafft. Ich mag die ganze Platte, die ist ganz cool. Hat so, ist so zwischen Noise und so Kram, den wir gerade gehört haben, unterwegs.
1: Auch schönes Rhythmusding, treibend, ne? Also mag ich auch sehr. Ich überlege gerade, wir hatten vor Jahren, habe ich vergessen, auch mal, auch so, vielleicht waren das sogar Thank, schon mal so am Wickel gehabt und hatten große Freude mit einem bestimmten Titel. Ich kriege das auch nicht mehr zusammen. Muss ich versuchen zu rekonstruieren oder recherchieren und dann werden wir das vielleicht nochmal mitbringen. Einfach, weil das ja so ist, dass so tolle Songs im Zweifel, wenn man da nicht so richtig dran bleibt, irgendwann wieder hinten runterrutschen. Und dann war es das gewesen mit toll. Jedenfalls vergisst man es. Das soll so nicht sein. Nicht vergessen habe ich Badaboom und habe ja sozusagen einen neuen Tonträger, der bis jetzt noch nirgendwo offiziell aufgetaucht ist, obwohl das jetzt schon wieder zwei Monate fast, ja, wo ich ihn gekauft habe, ist vielleicht eine Geheimplatte. Aber es gibt einen ersten,
0: Geheimplatte
1: von 2013 und den habe ich schon lange gespitzt und habe den auch bei der Plattensammelplattform des Vertrauens als eine Suchplatte angegeben und habe das auch entdeckt, aber immer in New York irgendwie. Lagen drei Exemplare rum, die dort so im Einkauf gar nicht so teuer waren, aber Porto, Zoll und hast du ja nicht gesehen, hatten das dann in so eine Reihe,
0: lagen sie gut,
1: eine Dimension gebracht, wo ich dachte, och, Leute in New York, wenn ihr die Platte braucht, holt sie euch. Aber die Nachfrage schien übersichtlich, sie sind immer noch da. Bis plötzlich einmal Gong macht und dann war sie da. Und hatte einen Händler aus Deutschland, der im Programm oder irgendwo aufgestöbert, keine Ahnung, vielleicht kam er aus New York, und hat, ja, jetzt liegt sie auf und wir können das erste Mal lauschen, direkt von Vinyl, was total wichtig ist für uns Hörende und auch für die, die sich an den Umdrehungen der Schallplatte fasziniert erfrischen können. Ich habe ein Lied rausgesucht, oh, das kann ich wieder gar nicht lesen, das heißt Solid oder irgend sowas. Ich gucke nochmal und sag's euch hinterher, ja, aber wir drücken mal auf Start und freuen uns. Auch Rhythmus, aber anders.

0: gefällt mir außerordentlich gut, Bada Boom. Und ich habe nochmal geguckt, aus dem Jahr 2015 ist die gleichnamige Scheibe und das Liedchen hieß Samedi? Fragezeichen.
1: Ja, gewohnt, gut, ungewohnt.
0: Ja.
1: Die Nicht-Wiederholung ist Programm oder irgendwie sowas, würde ich sagen.
0: Ja, also ich bin total fasziniert. Je öfter ich das höre, desto mehr kommt da irgendwas auch. Entweder ist es die Gewöhnung, ne, oder das Erkennen. Ich weiß es nicht. Beides fühlt sich
1: gut
0: an.
1: Wir gehen ins Lo-Fi-Soundige, Lo-Fi-Soundige mit Artificial Go aus den USA. Die haben was Neues draußen, das heißt Triple Ones.

0: Artificial Go mit Triple Ones.
1: Mal einen Sprung ins Jahr 84, dachte ich mir. Ich hatte letztens irgendwie, ich weiß gar nicht, so einen Gedanke an Gogol Premier and La Horde. Die hat man mal eine Weile abgefeiert, als wir über dieses Adolf Manamour-Liedchen gestolpert sind. Und ich hatte mir dann den Tonträger irgendwann besorgt und der liegt jetzt auf. Allerdings mit einem anderen Titel. Chen es pas un problème heißt das Liedchen. Und freut euch auf einen durchaus durchgeknallten Punkttitel.

0: Nicht geeignet für sensible Personen, hat man extra groß draufgeschrieben auf die Schallplatte. Weed a Wandless Sei Sie heißt das Album von Gogol Premier and La Horde. Ein Mini-Album, 6 Songs sind drauf und die wollen auch immer knistern. Ich hört mal auf. Ja, finde ich ein total witziges Album und ja, 1984, da war das so mit dem Punk.
1: Ja, die sind echt schräg drauf gewesen, auf jeden Fall. Also haben sich nichts geschissen, wie wir Österreicherinnen sagen. Wir bleiben in Frankreich, allerdings gehen wir in die Bretagne, glaube ich. Ne? Da liegt Brest und in Brest gibt es eine zentrale Figur für den Oi und Punkrock, der sowohl als Produzent als auch Bandmitglied diverser Kombos und Projekte unterwegs ist. Und der ist Jackie Cardieu, so nennt er sich unter anderem, manchmal auch Lionel und wie auch immer. Und der hat gerade unter seinem Solo-Projekt Prisonnier du Temps was Neues rausgeworfen, beziehungsweise das angekündigt. Und da gibt es Auskopplungen und eine davon hören wir jetzt. Dernier Regard.

0: Prisonnier du Temps von der neuen angekündigten LP Pendre le Pourvoir par la Force. Und das Ganze ist rausgekommen auf La Vida es un Muss, Discos Punk. Also Klassiker schon jetzt, sehr angelehnt an all das, was irgendwie schon immer Spaß gemacht hat an so Street und Oi-Punk. Da haben sie irgendwie eine ganz neue Qualität seit ein paar Jahren erreicht in Frankreich, finde ich.
1: Ja, ich bin mal gespannt auf das restliche Album, ob das, mir war das schon fast zu gut, sozusagen, zu gut produziert, zu verrockert, weißt du, was ich meine? Ich hoffe, dass die diesen Street-Schliff auch tatsächlich nicht rausgebügelt bekommen, so.
0: Ja, so den zweiten Song, der klingt eckiger, der da noch vorveröffentlicht ist. Also es ist nicht ganz so poppig, aber mir war nach poppigem Punk.
1: Das muss auch gemacht werden, unbedingt. Ich wollte gucken nach Mordor Porn. Das ist eine Transformation, die bei Punk Valley Records rausgekommen ist, aus Winchester, Virginia. Und I Don't Care ist sozusagen der Titel, Supervisor I Don't Care, von Mordor Porn. Mehr kann ich dazu gar nicht sagen. Das ist ganz, ganz, ganz, ganz, ganz, ganz, ganz, ganz frisch.

0: Supervisor, I don't care. Mordor Porn war das mit einem etwas rhythmischen Tanzliedchen.
1: Das ist korrekt und ich habe gerade verloren und zwar den Pfad. Ich wollte eigentlich mir ja eine Band jetzt wünschen von dir und habe aber verloren. Die finnische Band, kannst du das sehen auf den Tracks?
0: Die Tsushi Mamire heißen die? Nee,
1: das sind die, ist die japanische Band, die heben wir uns für nächste. Das ist ein kleiner Cliffhanger, die hängen wir uns für nächste Woche auf Seite Mita Hasuite oder so ähnlich heißt das Album.
0: Ja. Die Band. Die Band weiß ich nicht, weil das ist schlecht beschriftet, muss ich sagen. Da steht, dass es bei La Vida Es und Mus Discos herausgekommen ist.
1: Genau, das wollen wir haben und wir klären das hinterher auf, was wir jetzt hören.
0: In Himmelison Tuhon Piiri. Genau, so heißt es. Ihr habt es gehört. Irgend sowas von denen.

0: Und während das 34-köpfige Team im Hintergrund recherchiert hat und mir das alles auf so einen kleinen Zettel geschrieben hat, kann ich jetzt dankenswerterweise durchgeatmet und nicht mehr ganz so aufgeregt sagen, wer es war. Yleiset Süd aus Finnland waren das mit, und jetzt wird's verrückt, Inhimillisen Tuon Piri oder so ähnlich.
1: Ja.
0: Das war's, war mit Subjektiv.
1: Wir sagen Tschüssi, denke ich.
0: Das wird gut.
1: Nächste Ausgabe gibt es in der Woche. Hört euer freies Radio irgendwie, wenn ihr das habt. Ob es nun in Hamburg, ja, Berlin,
0: Blau,
1: Münster, in Leipzig,
0: FM, sucht es euch aus.
1: Dublin, ach, irgend so ist. Ihr müsst das auch unterstützen, damit es auch bleibt. Wir verabschieden uns mit einer kleinen Hymne. Dachte ich. Ich könnte mal wieder Laxisme auflegen. War lange nicht da und es muss auch irgendwie gefeiert werden.
0: Ja? Ast rein.
1: Ja, finde ich auch. Tschüss.

0: Wir hören jetzt eine Dokumentation der Ligendemo Hamburg vom 9. Mai 2026. Die Ligendemos wurden initiiert von Grit Bogenhagen und anderen Personen, das erste Mal 2023 in Berlin veranstaltet. Und seitdem hat sich die Initiative Ligendemo im deutschsprachigen Raum ausgeweitet und es gibt in vielen Städten Initiativen, die dann auch wieder Ligendemos veranstalten. Meist an einem Wochenende im Mai rund um den MECFS Awareness Tag am 12. Mai. Die Ligendemo Hamburg wird von einem Kernteam von Aktiven organisiert. Das sind 4 Personen, die auch unter anderem auch von MECFS betroffen sind, teilweise auch schon seit mehreren Jahrzehnten. Und von vielen, vielen Helfenden drumherum wird es an dem Tag auch möglich gemacht. Die 4 aus dem Kernteam der Ligendemo Hamburg waren auf meine Anfrage, ob ich sie nochmal konkret benennen sollte, namentlich sehr bescheiden und meinten, nein, sie möchten jetzt nicht rausgegriffen werden. Ich freue mich aber, dass in diesem Mitschnitt, den wir gleich hören, sie selber nochmal ihre Namen sagen. Und da könnt ihr euch auch nochmal drauf konzentrieren, denn ihnen gebührt so viel Dank und Anerkennung. Und zugleich ruft die Initiative Ligendemo Hamburg das Kernteam auch dazu auf, dass sie noch weitere Unterstützende brauchen. Ihr könnt sie gerne anschreiben über Instagram @ligendemo_hamburg. Von mir aus geht ganz herzlicher und großer Dank an die Initiative Ligendemo Hamburg raus. Und auch danke ich Laura Stiefer und Penelope und besonders Werner, der extra ausgeschwärmt ist, um diesen Mitschnitt, diese Aufzeichnung zu machen. Und das war auch nicht das erste Mal, dass Werner für mich Demos dokumentiert hat, da ich ja zurzeit bis auf Ärztefixbesuche hausgebunden bin mit meiner ME-Erkrankung. Und sowieso werde ich seit vielen Jahren und eigentlich auch schon über einem Jahrzehnt von Werner und vielen anderen Aktiven im FSK ganz stark dabei unterstützt, dass ich senden kann, ohne dass ich in den meisten Fällen im Sender vor Ort sein könnte. Danke dafür, das ist für mich total wichtig, durch diese Sendemöglichkeit im FSK auch eine Stimme zu haben, trotz meiner Erkrankung. Rund um den MECFS Awareness Day am 12. Mai gibt es im Mai ein großes Spezial zu ME mit verschiedenen Radioproduktionen. Und am 27. Mai gibt es ab 22 Uhr in meiner Sendung Fiction for Fairies and Cyborgs eine lange Spezialnacht rund um das Thema ME mit ganz vielen verschiedenen Infos und Podcasts und auch einer sehr persönlichen und intimen Sendung von mir als betroffener Person dazu, wie ich meine ME-Erkrankung erlebe und wie ich damit lebe, seit über 15 Jahren. Und auch diese Sendung findet ihr dann später auf freie-radios.net. Schreibt mir gern an fairies.cybox@gmx.net. Von vielen freien Radios im deutschsprachigen Raum gibt es schon seit längerer Zeit eine sehr intensive Beschäftigung auch mit ME und mit Post-Covid. Rund um den Awareness Day dieses Jahr kamen nochmal geballt mehrere sehr, sehr starke Sendungen heraus, die ihr auf freie-radios.net auf diesem Portal nachhören könnt. Wenn ihr auf freie-radios MECFS in die Suchmaske oben eingebt, dann findet ihr da diverse sehr schöne und wichtige Sendungen. Wir hören jetzt den großen Teil und die allermeisten Redebeiträge der Ligendemo Hamburg. Wenn ihr sie komplett nochmal nachhören oder auch sogar nachschauen wollt, findet ihr eine Videoaufzeichnung bei YouTube unter Ligendemo Hamburg. Da könnt ihr auch sehr gerne und gut der Ligendemo Hamburg folgen und auch, wie schon gesagt, auf Insta @ligendemo_hamburg. Dann auch gerne @ligendemo allgemein folgen Und ihr könnt euch auf YouTube auch den Livestream der Lean-Demo in Berlin dieses Jahr anschauen und auch schon von den vorausgegangenen Jahren. Dieses Jahr sprachen da, das ist nochmal herauszuheben, unter anderem wieder zum wiederholten Mal Professor Scheibenbogen, die ja in der Charité im Fatigue-Zentrum in Berlin seit langer Zeit schon eine medizinische Vorkämpferin für Erkrankungen wie ME und Post-Covid ist. Und dann hat auch Dr. Karczyk, der sich in Münster stark auf ME spezialisiert hat und auch auf Post-Covid, eine sehr mitreißende Rede mal wieder gehalten, in der er die drastische Unterversorgung der Betroffenen anklagt und auch nochmal die neue in Deutschland herausgegebene Off-Label-Medikamentenliste kritisiert. Das lohnt sich auf jeden Fall auch nochmal nachzuschauen oder nachzuhören. Die Initiative Liegend Demo Hamburg hat auch dieses Jahr ein wunderbares Programm organisiert mit vielfältigen Reden von Betroffenen und auch sehr engagierten Allies. Unter anderem liegt so ein kleiner Schwerpunkt auf Missing Doctors and Psychotherapists. Das ist so eine Gruppierung. Es sprechen zwei Personen, die auch aus dieser Gruppe kommen. Das ist ja ein sehr wichtiges Thema, also auch die vielen Betroffenen aus medizinischen und pflegerischen Bereichen, die Post-Covid entwickelt haben und eventuell daraus dann auch das Vollbild von ME. Und zugleich gibt es so ein bisschen einen Schwerpunkt auf an Post-Covid oder ME-erkrankten Kindern. Und das ist ja auch ein sehr wichtiges Thema, was einfach auch ganz viel Aufmerksamkeit braucht. Und bei dem es jetzt ja auch in Hamburg ein Pilotprojekt gibt seit Anfang diesen Jahres, nämlich das CFS Kids Mobil, wo schwer erkrankte Kinder und Jugendliche mit ME, die hausgebunden sind, von einem spezialisierten Team aus KinderärztInnen, Pflegefachkräften, PsychologInnen und TherapeutInnen besucht werden. Also die jungen PatientInnen und ihre Familien. Und dadurch kontinuierlich begleitet und ganzheitlich versorgt werden können. Weil die Wege in medizinische und therapeutische Praxen und Krankenhäuser einfach nicht mehr zu bewältigen wären. Und das ist so wichtig und vor allem auch die Erfahrung, dass dieses Team sich wirklich auch mit den Erkrankungen auskennt und wertschätzend ist und da dann nicht Stigmatisierung oder Medical Gaslighting passieren, sondern sich wirklich ausgetauscht und gegenseitig voneinander gelernt werden kann. Leider ist aus finanziellen Gründen das Kidsmobil jetzt auch schon wieder gefährdet und wird eventuell auch bald eingestellt, was ziemlich tragisch ist. Denn eigentlich bräuchte es solche mobilen Versorgungsmöglichkeiten dringend für Kinder und Jugendliche, aber auch im ganzen Bundesgebiet für Erkrankte jeder Altersstufe. Und besonders stark und wichtig fand ich auch die Rede von einer Person aus dem Kernteam der Initiative Liegend Demo Hamburg ganz am Ende. Da hat Chrissy nochmal ganz viel Power und politische Wünsche gebündelt. Grundsätzlich sind die Hauptforderungen oder die Kernforderungen der Liegend Demos zurzeit nach Forschung, Aufklärung und Versorgung. So, und nun mit nochmal ganz viel Dank an die Initiative Liegend Demo Hamburg und es speziell auch an meinen Radiokollegen Werner, der Mitschnitt der Liegend Demo.
1: Ich bin Chrissy, ich habe die Demo mitorganisiert, zusammen mit Caro und Lea und Lali. Ich möchte aber tatsächlich nochmal ein ganz großes Lob und ein ganz großes Danke an Caro ausrichten, da Caro als selbst Schwerstbetroffene sehr, sehr, sehr viel Arbeit in diese Demo investiert hat. So, jetzt aber, jetzt darf ich an Frau Dr. Claudia Karnitz übergeben. Frau Dr. Claudia Karnitz ist selbst betroffene Zahnärztin und hat eine Rede vorbereitet, die sie jetzt halten wird.
2: Hallo, erstmal vielen Dank, dass ich heute hier sprechen darf. Danke für die Einladung. Ich finde es auch sehr schön, dass wir von... Ich darf heute hier sprechen als Betroffene, auch als ehemalige Praxisinhaberin und als Mutter. Genau darüber wird eigentlich viel zu wenig gesprochen, was passiert, wenn Ärzte und Ärztinnen selber plötzlich zum Patienten werden. Ich spreche heute zu euch als ehemalige Zahnärztin, Kieferorthopädin mit eigener Praxis und als Betroffene seit 2022. Ich möchte euch kurz mitnehmen, was es bedeutet. Bei mir hat sich die Erkrankung nicht langsam entwickelt. Sie kam nicht schleichend. Sie kam mit einem Schlag, mit einem kompletten Vestibularisausfall. Das heißt, mein ganzes Gleichgewichtsorgan ist auf einmal ausgefallen. Vielleicht hat sich das auch schon vorher angekündigt. Vielleicht habe ich Dinge überhört, ignoriert, weil ich ja immer weiter musste. Ich musste funktionieren, weil ich in der Praxis sein musste, für andere da sein musste. Und dann war plötzlich Schluss. Dann ist bei mir im Garten der Hubschrauber gelandet. Ich konnte nicht mehr laufen, nicht mehr sprechen. Ich konnte nicht mehr denken. Schmerzen, Orientierungslosigkeit, Ahnungslosigkeit, kompletter Stillstand. Ein halbes Jahr lang war der Lebensraum meine Couch im Erdgeschoss mit Schlafmaske. Mein Partner hat mich auf Toilette gebracht. Ich habe im Liegen gegessen. Und ehrlich gesagt weiß ich gar nicht, wie wir das überstanden haben. Ich konnte nicht sagen, wie es mir geht. Ich konnte auch nicht sagen, was ich brauche und auch nicht sagen, was ich will. Von heute auf morgen, eigentlich eine Totalkatastrophe. Meine Praxis wurde noch lange von Vertretern über Wasser gehalten. Ich war damals fast 25 Jahre selbstständig. Das ist eigentlich ein ganzes aufgebautes Leben. Und trotzdem hat sich keine Versicherung gefunden, die mir geglaubt hat, dass ich krank bin und ausfalle. Deshalb musste ich meine Praxis schließen. Ja, dann habe ich einfach abgeschlossen und mir selber Antworten gesucht. Ich war schon immer ganzheitlich unterwegs. Ich habe mich mit Atmung beschäftigt, mit Schlaf. Ich hatte sogar einen Therapiehund. Ich habe 2 Studiengänge vorher schon angefangen, die mir geholfen haben. Integrative Medizin und Neuropsychoimmunologie. Komischerweise, manchmal ist das Leben witzig. Also, ich war Atemtrainerin und das hat mir sehr geholfen. Das könnte ich auch jedem empfehlen. Aber ich weiß, wo viele von euch heute stehen bzw. liegen, weil ich daherkomme. Mein Weg war lang oder ist lang und auch noch nicht abgeschlossen. Und ich habe super viel ausprobiert, recherchiert. Ich hatte ein tolles Netzwerk, auch international. Und heute möchte ich aufklären und auch sagen, was mir vielleicht geholfen hat, was nicht unbedingt heißt, dass es anderen auch hilft. Ich nehme heute zum Beispiel regelmäßig Immunsupplemente, mache Breathwork und habe, glaube ich, alle Selbstregulationsmechanismen gelernt. Ich nehme auch tierisch viele Off-Label-Medikamente. Deswegen sitze ich hier. Ich folge sogar Wim Hof und habe ein aufblasbares Eisfass auf dem Balkon. Heute sitze ich hier und gleichzeitig liege ich mit euch, weil das die Realität ist. Wir sind keine Mitstreiter. Wir sind Betroffene, Patienten, Kinder. Und heute sind wir hier. Und genau diese Sichtbarkeit wird uns wieder vorgeworfen. Weil das heißt, dann sind sie ja wieder da. Sie können ja sitzen, sie können ja sprechen, dann brauchen wir ja nicht zahlen.

0: Sichtbar sein heißt nicht gesund sein. Und sprechen heißt nicht belastbar sein. Und das bedeutet oft für viele von uns danach tagelang zu liegen. Ich habe mein Buch genannt Long Covid Long Story, weil es eine lange Geschichte ist, eine Long Story und für viele eine Never Ending Story. Vor 5 Jahren durfte man Long Covid noch nicht mal aussprechen, ohne dass einem unterstellt wurde, dass man ein Schwurbler ist. Und heute erleben wir, dass selbst Ärzte und Ärztinnen immer noch davon Abstand nehmen, darüber zu sprechen, aus Angst um ihre Zulassung, Reputation oder sonst was. Da frage ich mich, was ist das für ein System? Also die Pandemie hat Schatten hinterlassen und bei allen, die wir hier heute sitzen, das Immunsystem zum Kippen gebracht, zum Shutdown. Für viele ist daraus ME/CFS entstanden als postinfektiöse Erkrankung. Gleichzeitig wächst aber auch die Sichtbarkeit für diese längst bekannten Krankheitsbilder wie ME/CFS, Fibromyalgie oder Long-Covid. Es ist eigentlich egal, wie es heißt, denn diese Erkrankungen gibt es schon lange und werden dann einfach ausgelöst durch postinfektionelle Geschehen zum Beispiel. Und trotzdem wird weiter gezweifelt. Ich behandle Long-Covid, ME/CFS, Post-VAC und Fibromyalgie bewusst zusammen, also auch in einem Topf in dem Buch, weil ich nicht 3 Bücher schreiben konnte, weil es nicht identisch ist, aber viele Ähnlichkeiten hat und der Weg einfach derselbe ist. Dieser Diagnosedschungel, die Nichtdiagnosen über Jahre und Monate, die Unsicherheit, das Medical Gaslighting. Medical Gaslighting ist dieses Belächeltwerden, was auch mir als Kollegin widerfahren wurde. Es ist der Kampf um Anerkennung und ich glaube, wir haben weit mehr als unsere Gesundheit verloren. Es ist derselbe Kampf und ich möchte helfen, alle, die genauso stehen, habe ich hier geschrieben, aber ich ändere das jetzt mal in Liegen. Mein Untertitel ist nicht geheilt, aber zurück. Und das nicht, weil wir wieder funktionieren oder ins alte Leben zurückkommen, keineswegs, sondern weil wir nicht in der Versenkung bleiben dürfen oder müssen, damit uns geglaubt wird, dass wir krank sind. Uns darf man das Atmen nicht absprechen, uns darf das Sprechen doch nicht abgesprochen werden und uns darf auch das Leben nicht abgesprochen werden. Wir sind fast alle hier berufsunfähig für den Beruf, den wir gelernt haben, für die Berufung, die wir gelebt haben und für die Identität, die wir verloren haben. Und genau das wird bezweifelt oder kleingeredet oder hinterfragt. Wir haben eingezahlt, wir haben vorgesorgt und trotzdem stehen wir vor dem Nichts. Was bedeutet es eigentlich, 4, 5 Jahre krank zu sein? 4, 5 Jahre Unsicherheit, 4, 5 Jahre kämpfen, 4, 5 Jahre warten auf Entscheidungen von Menschen, die diese Krankheit nicht verstehen und trotzdem über die Existenzen urteilen. Die Kosten laufen weiter, Medikamente werden privat bezahlt, Behandlungen werden selber getragen und wir warten. Bis Gutachter und Gremien irgendwann entscheiden, was sie dazu zu sagen haben. Ein Stempel, ein Satz und ein Leben steht in Frage. Ganze Familien, Existenzen. Ich möchte helfen. Gleichzeitig kämpfe ich selber darum, das zu bekommen, wofür ich eingezahlt habe. Denn ohne meine Familie wäre ich nichts. Emotional, finanziell, einfach nichts. Dann schauen wir auf andere Erkrankungen, wie Diabetes, was keineswegs so schlimm ist wie das, was wir alle haben. Oder wie HIV, ich nehme auch das als hinkenden Vergleich. Die sind auch nicht heilbar, aber anerkannt. Darum diskutiert kaum noch einer. Die Menschen bekommen Unterstützung, die haben Medikation, Hilfsmittel und sie nehmen am Leben teil. Warum nicht auch wir? Warum müssen wir uns beweisen, dass wir krank sind? Das ist unwürdig. Heute hören wir weitere Stimmen. Betroffene Eltern, Rechtsanwälte und die Missing Doctors, ich bin eine davon. Und mein Appell ist, hört auf, unsere Krankheit klein zu machen und hört auf, sie unter den Teppich zu kehren. Wir sind hier oder liegen und nicht, weil wir uns das ausdenken. Es denken sich nicht Millionen Menschen dieselben Symptome aus, denn so wird es doch oft dargestellt. Ich fordere also entsprechend Gremien und Politik und auch Versicherungen auf, endlich Verantwortung zu übernehmen. Denn wir brauchen diesen doppelten Kampf nicht. Mein Name ist Dr. Claudia Karnitz. Ich war Zahnärztin in eigener Praxis. Heute bin ich, das so schwer aussprechbare, Neuropsychoimmunologin. Man kann mich gerne ansprechen und auch hier ganz klar, nein, ich habe kein Business. Nein, ich nehme kein Geld dafür und ich spreche und handle aus Sichtbarkeit für Betroffene, nicht aus Berufsfähigkeit. Ich kämpfe für die Anerkennung dieser Erkrankung, also könnt ihr mich trotzdem kontaktieren. In guten Zeiten antworte ich, manchmal als Sprachnachricht, manchmal diktiert. Beim Tippen würdet ihr nichts erkennen mit meiner Neuropathie in den Händen. Manchmal kurz und manchmal auch später. Ich möchte mich austauschen und ich lasse mir auch nicht verbieten, den Mund aufzumachen. Ihr findet mich auf Instagram unter meinem Namen. Danke.
1: Vielen, vielen lieben Dank. Ich habe noch einen kleinen Aufruf. Eigentlich wollte ich das ganz am Anfang machen und habe jetzt gedacht, ich mache das mal jetzt. Wir haben diese Demo organisiert zu viert. Und es war ein Haufen Arbeit. Und wir würden uns sehr, sehr freuen, mehr Unterstützung zu bekommen fürs kommende Jahr, aber auch für Projekte, die noch dazwischen kommen. Wenn jemand Lust hat, ins Orga-Team zu kommen, sprecht uns gerne an. Wir tragen alle so ein T-Shirt. Schreibt uns auf Instagram, wie auch immer, aber da würden wir uns sehr freuen. Jetzt habe ich die große Freude, Enrique anzusagen. Enrique ist betroffene Mama, hat auch ein betroffenes Kind und sie wird euch jetzt ein bisschen was aus ihrem Alltag erzählen.
2: Hallo. Ich bin Enrique, ich bin 45 Jahre alt und habe ME/CFS. Ich lebe mit meinem Mann zusammen. Er ist 49 Jahre alt und hat ME/CFS. Wir leben gemeinsam mit unserer Tochter zusammen. Sie ist 8 Jahre alt und hat ME/CFS. Es hat uns in der ganzen Familie hart getroffen. Wir versuchen, das Beste draus zu machen, doch die Bedingungen sind gerade undenkbar schlecht. Und über meine Tochter möchte ich mal erzählen. Unsere Tochter war ein fröhliches Mädchen, ist im Wald getobt, auf Bäume geklettert, hat viel gelacht und dann bekam sie das zweite Mal Corona. Sie wurde ruhiger, stiller, ungewohnt ruhig, viel zu ruhig. Sie konnte kaum noch in den Kindergarten gehen. Alles war ihr zu viel, zu anstrengend. Wir haben das als Eltern anfangs gar nicht so verstanden, obwohl wir selber betroffen sind. Wir haben gedacht, unser Kind kann das doch nicht so hart treffen. Doch tut es. Dann begann die Einschulung im Sommer danach. Die ersten Tage verliefen schon sehr holprig. Und sie konnte kaum noch in die Schule gehen. Vereinzelte Tage, halbe Tage und sie baute immer mehr ab. In der Schule wurde gesagt, aber so geht das doch nicht. Das muss doch weitergehen. Es muss doch was getan werden. Sind die Eltern schuld? Nein, sind wir nicht. Dann konnte unsere Tochter gar nicht mehr für ein paar Monate in die Schule gehen. Und wieder hieß es, so geht es doch nicht weiter. Und dann versuchten wir mit unserer Tochter einen neuen Start in der Schule. Sie wiederholte die erste Klasse, weil sie gesagt hat, Mama, Lernen ist so anstrengend, ich schaff das nicht in der zweiten Klasse. Und die Schule hat gesagt, natürlich muss das Kind die erste Klasse wiederholen, obwohl wir mit unserer Tochter zu Hause gelernt haben. Und sie ist eine Pfiffige, eigentlich konnte sie das ein bisschen, aber nicht in dem Tempo, nicht in der Masse. Das zweite Schuljahr verlief für sie ein bisschen besser, zumindest am Anfang. Und die Schule sagte, na also, geht doch. Und die Schule forderte mehr und mehr. Und dann crashte unsere

0: Sie nimmt Nahrungsergänzungsmittel und das ist schon alles, was wir tun können. Es gibt keine Medikamente, keine wirksamen Therapien, die bei ihr bis jetzt gegriffen haben. Und wir haben einiges ausprobiert. Natürlich auf Selbstzahlerkosten. Das kennt ihr alle. Und dann sagte die Schule, ja, aber jetzt muss das doch mal weitergehen. Jetzt ist unsere Tochter für eine Weile zu Hause und das tut ihr gut. Wir lernen nachmittags in ganz kleinen Einheiten und nach dem Sommer wollen wir eventuell eine Wiedereingliederung versuchen auf Druck des Jugendamtes. Es ist so hart zu sehen, wie unsere Tochter abgebaut hat, sich in ganz, ganz, ganz kleinen Schritten wieder hochrappelt und dann kommen die Ämter und wollen dann wieder mit dem Hammer draufhauen. Es ist einfach unfassbar. Unsere Tochter, die bekommt momentan Hausunterricht, was wir mit einem Anwalt durchgekämpft haben. Anders ging es natürlich nicht. Und wir haben auch versucht, Avatar anzuregen oder eine Webschule oder Online-Unterricht. Und es wurde so vieles blockiert. Es ist einfach hart, dass wir für unsere Tochter kämpfen und kämpfen und wir Eltern immer wieder in Frage gestellt werden. Sind die Eltern vielleicht schuld? Nein, nochmal, sind wir nicht. Es fehlt einfach eine gute Versorgung von den Krankenkassen. Die Forschung muss mehr gefördert werden. Medikamente müssen entwickelt werden, damit unsere Kinder und alle erwachsenen Betroffenen überhaupt eine Chance haben. Und dafür wollen wir gemeinsam kämpfen. Wir hatten neulich Besuch vom Kidsmobil und das war ein Lichtblick. Nachdem wir bei einem SPZ gescheitert sind, nachdem wir von anderen Institutionen nicht ernst genommen wurden, da kam das Kidsmobil aus Hamburg zu uns und da standen zwei Menschen, die gesagt haben, natürlich glauben wir Ihnen, das Kidsmobil ist so eine wertvolle Investition, doch die Krankenkassen sagen, ob wir das wirklich weitermachen wollen, wissen wir noch nicht. Und wir kämpfen dafür, dass das Kidsmobil weiter finanziert ist, weil da Ärzte und Sozialpädagogen und andere Therapeuten sitzen, die wirklich Ahnung haben und sich wirklich mit den Menschen auseinandersetzen. So viel Herzlichkeit, Augenhöhe und Respekt. So viel Herzlichkeit, Augenhöhe und Respekt wie vom Kidsmobil haben wir lange nicht erlebt. Und das ist so, so wertvoll. Und das wollen wir fördern. Wir wollen uns hier stark machen für unsere Kinder, für alle Betroffenen. Und ich danke euch, dass ihr hier seid. Alle Selbstbetroffenen, alle Angehörigen, alle Freunde. Danke an euch, dass ihr uns unterstützt. Ich danke euch von Herzen.
1: Ich danke dir, liebe Enrique. Als nächstes haben wir einen musikalischen Beitrag, leider auch nicht live. Das Lied heißt Mama, was ist das? Und er wurde geschrieben von einer Selbstbetroffenen. Sie nennt sich auf Instagram Tee mit Molly und hat auch einen Podcast.

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0: Als nächstes haben wir eine Rede von Kerstin Dreger. Sie ist Synchronsprecherin und wird so ein bisschen davon erzählen, wie es ihr geht, selbst Betroffene zu kennen und mit ihnen wahrscheinlich auch zu arbeiten. Sie bekommt Unterstützung. Das Mikro wird für sie gehalten, weil das einfacher ist.
1: Ups, oh ja. Hallo. Schön, dass ich hier sein darf. Ich stehe hier heute, um Betroffenen eine Stimme zu geben. Also sonst gleich meine Stimme ja amerikanischen, englischen, norwegischen, spanischen, französischen Schauspielerinnen oder ich spreche in Hörspielen. Heute jedoch möchte ich meine Stimme nutzen, um für die zu sprechen, die hier nicht anwesend sein können, weil sie zu krank und zu schwach sind, um für sich selbst zu sprechen. Da ist zum Beispiel meine Hörspieltochter Mia Diko, die bei den drei Ausrufezeichen meine Tochter Kim spricht. Mia ist gebürtige Hamburgerin und sie leidet seit 6 Jahren an ME/CFS, einer schweren chronischen Krankheit, euch muss ich das nicht sagen, die viele bis heute nicht einmal kennen oder, wenn sie sie kennen, meist als psychische Erkrankung abtun, ja, die schon verschwindet, wenn man sich nur genug anstrengt. Aber genau das Gegenteil ist der Fall. Je mehr sich Mia anstrengt, umso schlimmer sind die Crashs und umso schlechter ist ihr Zustand und ihre Erkrankung. Die Kassenärztliche Bundesvereinigung geht davon aus, dass im Jahr 2024 650.000 Menschen in Deutschland an ME/CFS erkrankt waren. Damit ist ME/CFS keine seltene Krankheit. ME/CFS gehört zu den Krankheiten mit der niedrigsten Lebensqualität überhaupt. Studien haben bei ME/CFS, danke, das ist übrigens Mia, Studien haben bei ME/CFS-Patienten und Patientinnen die niedrigsten Vitalitäts- und Funktionalitätswerte aller chronischen Erkrankungen gemessen. Ein relevanter Teil der PatientInnen kann das Haus oder sogar das Bett nicht mehr verlassen. Diese große Zahl an Betroffenen stößt auf ein System, das in keinster Weise adäquat darauf reagiert. Es mangelt an Wissen, an Anlaufstellen, an aufsuchender Medizin, an Anerkennung von sozialen Leistungen, an Bereitschaft und Budgets, um PatientInnen zu helfen. Es gibt bis heute keine anerkannten Biomarker, keine wirksamen Therapien und das nicht, weil es unmöglich ist, welche zu finden, sondern weil niemand danach gesucht hat. Es mangelt an all diesen Dingen. Es mangelt an all diesen Dingen, weil man jahrzehntelang Betroffenen willkürlich nicht geglaubt hat. Woran es bis heute nicht mangelt, ist jedoch Stigmatisierung. Betroffene werden als faul, psychisch krank, als militante Schreihälse bezeichnet. Es wird ihnen unterstellt, sie seien überempfindlich, würden sich Leistungen erschleichen wollen oder ihr Leid für pure Aufmerksamkeit inszenieren. All diese Behauptungen sind falsch. Die aktuelle Evidenz, die wir bereits haben, zeigt ganz deutlich, dass die Betroffenen nicht übertreiben, dass die Wahrnehmung ihrer Symptome und ihrer Körper richtig ist. Und trotzdem gibt es bis heute in der Wissenschaft hochrangige Professoren, die sich weiter daran üben, mit Falschinformationen Stimmung gegen Betroffene und engagierte WissenschaftlerInnen zu machen. Es bleibt daher wichtig, dass wir, die wir laut werden können, für die Betroffenen unsere Stimme erheben, da diese es nicht können, weil sie in dunklen Räumen liegen, jeglicher Beteiligung am Leben beraubt und einfach nur hoffen, dass dieser Albtraum irgendwann endet. Wir brauchen Ärzte und Ärztinnen, die sich mehr mit dieser Krankheit auseinandersetzen, die Patientinnen ernst nehmen, die eine Forschung, die sich beeilt, Lösungen und Therapien zu entwickeln. Denn jeder Tag in Isolation und ohne Hoffnung auf Besserung ist einer zu viel. Und jeder Tag, an dem ich nicht mit Mia zusammen im Studio vor dem Mikrofon stehen kann, ist einer zu viel. an unsere Freundinnen, unsere Mütter, Töchter, an unsere Väter, Söhne, unsere KollegInnen mit ME-CFS. Ihr fehlt uns und wir werden diese Missstände nicht hinnehmen. Wir kämpfen mit euch. Ich danke den Organisatorinnen der Liegend-Demo und ich danke euch von Herzen, dass ihr mir zugehört habt. Tschüss.
0: Vielen, vielen lieben Dank für diese bewegende und ergreifende Rede. Als nächstes kommt der Teil, vor dem ich mich tatsächlich am meisten gefürchtet habe, als beschlossen wurde, dass ich durch die Demo so ein bisschen durchführen darf. Wir hören jetzt als nächstes vorab aufgenommene Audiodateien von Betroffenen, die einfach nicht hier sein können. Und möchte aber auch schon darauf vorbereiten, dass im Anschluss die Liste der Verstorbenen kommen wird. Für wen es also zu viel ist, bereitet euch bitte darauf vor. Danke.
2: Mein Leben hat sich um 280 Grad verändert und ich bin nicht mehr die, die ich einmal war. Ich wünsche mir von der Gesellschaft, dass sie ME-CFS ernst nimmt, denn es kann jeden treffen. Und für die Zukunft wünsche ich mir einfach Hilfsmöglichkeiten.
3: Ich bin Theo, 12 Jahre alt und bin seit 2 Jahren an ME-CFS erkrankt. Kann seit 2 Jahren nicht mehr in die Schule gehen, habe keine Freunde mehr und liege die ganze Zeit im Bett. Zusätzlich habe ich noch ganz tolle Bauchschmerzen, Übelkeit, Krämpfe, Körperschmerzen, Schwindel, Kopfschmerzen, Augenjucken, Nase ist die ganze Zeit dicht, Halsschmerzen. Vor meiner Krankheit habe ich sehr viel Fußball gespielt, war mit meinen Freunden draußen, bin sehr viel Fahrrad gefahren und jetzt würde ich mir auf jeden Fall mein altes Leben wieder zurückwünschen. Davor war alles besser. Ich träume auch ganz oft nachts davon, wie früher die Grundschule war oder der Kindergarten, wie schön es da war, weil ich einfach mal.
4: Ich bin inzwischen Bett im Alter ziehen.
3: Jetzt würde ich mir auf jeden Fall mein altes Leben wieder zurückwünschen. Davor war alles besser. Ich träume auch ganz oft nachts davon, wie früher die Grundschule war oder der Kindergarten, wie schön es da war, weil ich einfach mein altes Leben sehr viel dolle vermisse.
5: Ich möchte keine Angst mehr haben müssen, dass ich wegen fehlender, abgelehnter oder falscher, pflegerischer oder medizinischer Versorgung sterben muss.

0: sehe das Leben draußen weiterziehen, während ich hier drin liege und mein Leben stillsteht. Ich will wieder teilhaben, dabei sein und mitleben.
1: 5 Jahre hat es gedauert bis zur Diagnose. Pacing musste ich mir selbst beibringen. Schon lange weiß ich mehr über meine Erkrankung als meine Ärzte. Ich bin inzwischen bettlägerig und immer noch sparen Ämter und Politik lieber, als mir zu helfen.
2: Ich bin 49 Jahre alt und seit der ersten Impfung mit BioNTech im Jahr 2021 an MNCFS erkrankt. Die Krankheit hat sich im Laufe der Zeit schleichend verschlechtert. Mittlerweile bin ich bei einem Bell-Score von 20 angelangt. Ich liege den ganzen Tag, teilweise den größten Teil, im abgedunkelten Raum, in absoluter Stille und Einsamkeit. Meine beiden Kinder, die mittlerweile 11 und 15 Jahre alt sind, können sich kaum mehr daran erinnern, wie es war, als ich gesund war und mit ihnen Ausflüge und Unternehmungen betrieben habe. Meine Arbeitstätigkeit musste ich zwischenzeitlich aufgeben. Ich war selbstständig tätig, sehr erfolgreich und wurde abrupt aus dem Leben gerissen. Ich war Hauptverdienerin, mein Mann war Hausmann. Jetzt hat sich alles umgedreht. Mein Mann arbeitet voll und muss sich um den kompletten Haushalt und die Kinder kümmern.
3: Bei ME geht es nicht um Schicksal, sondern um systematische Menschenrechtsverletzungen. Denn Versorgung, korrekte Einstufung für sozialen Gesundheitsleistungen und symptomlindernde Behandlung wären jetzt schon problemlos möglich. Höchstmögliche Gesundheit ist ein UN-Menschenrecht. Die Bundesregierung tritt es mit Füßen. Das kostet unnötig Menschenleben.
4: Ich bin 62. Die Krankheit hat mir meinen Beruf genommen, den ich über alles liebe. Erfahrene Menschen in meinem Beruf sind Mangelware. Mir fehlt der Beruf und ich fehle der Gesellschaft. Ändern tut sich nichts.
5: Vor meiner Erkrankung in MECFS war ich Musiker und habe die Welt bereist. Und nun liege ich seit einem Jahr in einem dunklen Zimmer und kann nicht mehr Musik machen, weil der Klang von meiner Gitarre mir Migräne verursacht. Ich bin 22 und möchte einfach mit meinen Freunden draußen sein und mich wieder normal fühlen.
6: Von einem Tag auf den anderen hat mir diese Erkrankung mein Leben genommen. Mit 32. Während draußen alles weiterläuft, kann ich mein Bett nicht mehr verlassen. Wir sind verdammt viele. Handelt endlich.
7: Seit 4 Jahren zwingt mich ME in ein Leben, das ich mir nie ausgesucht habe. Und meine Familie kämpft täglich mit mir. Meine Kinder und mein Mann tragen diese Last, während wir gleichzeitig gegen ein Gesundheitssystem anrennen, das uns immer wieder mit Unglauben, Kosten und Verantwortung alleine lässt. Ich wünsche mir endlich Anerkennung, Verständnis und echte medizinische Hilfe, damit wir wieder Hoffnung leben können.
8: Ich bin 25 Jahre alt. Im Gegensatz zu vielen anderen lebe ich noch. Jedoch fühlt es sich eigentlich für mich an, als wäre ich mit 17 bereits gestorben. Ich bin durch einen versteckten Schimmelschaden im Wohnraum schwer erkrankt. Ich wünsche mir von Politik und Forschung, dass endlich auch Umweltfaktoren in die Forschung mit einbezogen werden, dass Umweltambulanzen nicht kaputt gespart, heruntergewirtschaftet und geschlossen werden, dass neue Umweltkliniken errichtet werden und dass Umweltpatienten nicht mehr psychologisiert werden.
2: Es ist ein absolut trostloser Zustand mit keiner Aussicht auf Besserung. Kein Arzt kennt sich damit aus. Ich werde teilweise von den Ärzten als Simulantin dargestellt, was mich persönlich besonders trifft, da ich nicht krank sein möchte. Ich möchte leben, ich möchte arbeiten. Bitte helft uns, bitte sorgt dafür, dass endlich diese Krankheit ernst genommen wird von den Ärzten, dass die Ärzte eine Ausbildung erhalten, die das Krankheitsbild zumindest grundsätzlich erklärt, damit sie wissen, dass das kein Vortäuschen einer Krankheit ist, sondern eine ernstzunehmende immunologische Krankheit. Und sorgt bitte dafür, dass wir endlich Hilfe bekommen mit wirksamen Medikamenten. Und damit meine ich jetzt nicht Antidepressiva.

0: Ich bin Monika, 56 Jahre, seit 4 Jahren an Post-Covid und MECFS erkrankt. Ich musste meinen Beruf als Erzieherin aufgeben, bin nun berentet. Als moderat Erkrankte kann ich mich noch ca. 2 bis 3 Stunden am Tag in der Stille auf etwas konzentrieren, mit Rollator im Haus und manchmal mit dem Elektrorollstuhl draußen bewegen. Ich schaffe es mit Pacing, dieses Level zu halten, wenn nicht noch ein Infekt oder Ähnliches dazu kommt. Meine Familie ist mein Team und gibt mir Kraft. Ich wünsche mir von der Gesellschaft, dass sie unser Pacing-Team wird. Ärzte und Gutachter, die sich fortbilden und dadurch die Patienten frühzeitig auf den richtigen Weg bringen. Ämter und Versicherungen, die unterstützen und nicht schädigen, weil nötige Hilfen abgelehnt werden und wir für alles kämpfen müssen. Familien und Freunde, die für uns da sind und den Kontakt halten. Helft uns alle mit beim Pacing und verhindert damit schwere Verläufe von MECFS.
1: Ich war 29, als ich das 2. Mal Corona bekommen habe. Da war von einem Tag auf den anderen alles anders. Ich musste meine Hochzeitsfeier absagen. Ich konnte meine Berufsausbildung nicht abschließen und werde nie in meinem Traumberuf arbeiten können, wahrscheinlich. Ich musste meine Familienplanung aufgeben. Diese Krankheit kann Leben zerstören. Sie tut es bei fast allen Betroffenen. Liebe Politik, liebe Forschung, wir brauchen euch.

0: Hallo, ich bin seit über 2 Jahren an ME/CFS erkrankt. Jetzt nach 2 Jahren wurde es auch anerkannt. Davor wurde es stets auf die Psyche geschoben von Ämtern und Ärzten. Leider fühle ich mich sehr allein gelassen mit dieser Krankheit, da sich die Ärzte entweder nicht mit auskennen oder völlig überlastet sind. Ich war früher ein sehr aktiver Mensch, aber bin jetzt hausgebunden, kann nicht mehr mit meiner Tochter drüben spielen oder sonstiges. Das fällt mir sehr schwer. Und ich wünsche mir, dass wir endlich besser behandelt werden. Und natürlich für mich selbst wünsche ich mir, dass ich wieder mit meiner Tochter drüben kann.
1: Ich bin 46 Jahre alt und seit der zweiten Covid-Impfung in 2021 von ME/CFS betroffen. Mein Leben hat sich grundlegend verändert und findet hauptsächlich zu Hause auf dem Sofa statt. Ich kann weder arbeiten noch spazieren gehen oder selbst einkaufen oder meinen Haushalt führen. Für all die Dinge brauche ich Unterstützung und bin weitestgehend auf den Rollstuhl angewiesen. Ich wünsche mir Hilfe und Unterstützung von Medizinern, Therapeuten und der Forschung in der Hoffnung, irgendwann wieder am Leben teilnehmen zu können.

0: Durch eine CFS ist mein Leben Schritt für Schritt immer kleiner geworden. Keine Möglichkeit mehr zu arbeiten, selbstständig zu wohnen, Sport zu machen, Freunde zu treffen. So viele Sachen, die mir früher Freude bereitet haben, gehen mir nicht mehr. Und über die CFS hat langsam auch meine Zukunftspläne komplett auf Eis gelegt. Und ich würde mir sehr wünschen, dass mehr Forschung betrieben wird, dass es mehr Forschungsgelder zur Verfügung gibt, dass endlich auch Medikamente für die Ursachen entwickelt oder gefunden werden. Und dass es in der Gesellschaft etwas mehr Unterstützung und Verständnis für die Krankheit gibt. In der Gesellschaft im Allgemeinen, aber auch im privaten Bereich von Freunden, Bekannten, dass man nicht das Gefühl hat, dass man komplett verschwindet aus dieser Welt.
1: Anna, 42 Jahre. Das System, für das ich in der Pandemie im Krankenhaus mein Leben riskierte, lässt mich nun qualvoll sterben und schaut dabei zu. Seit 4 Jahren schwerst an MECFS erkrankt, dem Tod näher als dem Leben. In Dunkelheit und Stille, unter Qualen am Leben erhalten, durch viele Schläuche, Sauerstoff, künstliche Ernährung und Geräte, die meine angegriffenen Organe unterstützen oder ersetzen. Meine Kinder sind traumatisiert. Mein Mann opfert sich auf, pflegt mich 24 Stunden lang. Meine Kraft ist am Ende. Zeit habe ich kaum noch. Ohne Hilfe werde ich bald sterben müssen.
2: Das waren die Stimmen von Betroffenen, die leider nicht die Möglichkeit haben, selber an einer Link-Demo teilzunehmen. Und ich werde jetzt die Namen der Verstorbenen der letzten 1,5 Jahre vorlesen. Faraz Falahi, gestorben im Alter von 42 Jahren am 24.02.2025. Jana Huck, gestorben mit 46 Jahren, am 16.04.2025. Diane Seemann, gestorben mit 55 Jahren, am 14.04.2025. Bo, gestorben am 28.03.2025. Jessica Justin, gestorben mit 35 Jahren, am 1.03.2025. Laura K., gestorben mit 27 Jahren, am 26.04.2025. Sarah Buckel, gestorben mit 31 Jahren, am 8.07.2025. Denise Burgi, gestorben mit 50 Jahren, am 15.07.2025. Saskia Willems, gestorben mit 43 Jahren am 24.05.2025. Hanna Katharina Zöfel, gestorben mit 44 Jahren am 27.07.2025. Samuel Bernstein, gestorben im Alter von 23 Jahren am 4.09.2025. Celine Schirmer, ebenfalls im Alter von 23 Jahren am 7.09.2025 verstorben. Pascal Mertens, im Alter von 37 Jahren am 13.09.2025 verstorben. Marc Kirch, im Alter von 51 Jahren am 17.09.2025 verstorben. Samuel Prinz Reiterer, verstorben mit 22 Jahren am 30.01.2026. Jennifer K. Smith, im Alter von 28 Jahren, verstorben am 29.01.2026. Erik Hauser, verstorben am 01.02.2026. Andrea H., im Alter von 54 Jahren, am 23.02.2026 verstorben. Katharina Hees, im Alter von 29 Jahren, am 3.3.26 verstorben. Dennis Decker, leider haben wir zu ihm keine weiteren Daten gefunden. Und Sandra S., verstorben mit nur 19 Jahren. Das sind die Menschen, von denen wir wissen, dass sie aufgrund von ME/CFS verstorben sind. Wir würden jetzt um eine Gedenkminute bitten. Ich danke euch allen, auch wenn eine Minute irgendwie viel zu wenig erscheint, bei dem, was Betroffene und Angehörige erleben müssen. Wir würden gerne als nächstes mit allen, die möchten, die sogenannte Lemon Challenge machen. Worum es dabei genau geht, wird euch jetzt Caro einmal erklären.
3: Moin. Die Lemon Challenge soll den Schmerz, den wir täglich ertragen, durch den Biss in eine Zitrone symbolisieren. Den Schmerz, den man dabei empfindet, der für euch nur ganz kurz ist, ist für uns 24/7 da. Deswegen würden wir uns freuen, wenn ihr euch drüben am Infostand einmal eine Zitronenscheibe abholt und einmal hier nach vorne kommt und mit uns zusammen in die Zitrone beißen würdet. Danke.
2: Ich danke nochmal allen, die jetzt gerade bei der Lemon Challenge mitgemacht haben. Ich bin schon ganz gespannt auf die Bilder und Videos, die daraus entstanden sind. Ich freue mich ganz besonders, als nächstes Frau Yvonne Franke ankündigen zu dürfen. Frau Franke ist Anwältin für Sozialrecht und hat sich spezialisiert auf Menschen, die von ME/CFS betroffen sind. Und ich weiß auch, dass sie einige der Menschen, die hier sind, betreut. Und ich freue mich sehr, jetzt an Sie zu übergeben.
4: Vielen Dank. Vielen Dank für die Möglichkeit, heute für Betroffene hier sprechen zu dürfen. Mein Name ist Yvonne Franke, ich bin Fachanwältin für Sozialrecht und vertrete bundesweit Mandantinnen, die an ME/CFS erkrankt sind. Das bedeutet, ich sehe jeden Tag, was diese Erkrankung mit den Betroffenen macht. Und ich sehe jeden Tag, wie schwer es ist, die eigenen Rechte durchzusetzen. Was erlebe ich in meinem juristischen Alltag? Ich erlebe Menschen, die schwer krank sind und immer wieder vollständig in Frage gestellt werden. Ich erlebe Verfahren, in denen die Lebensrealität der Betroffenen gar nicht oder nicht zutreffend erfasst wird. Und ich erlebe, dass viele Anträge und Verfahren nicht daran scheitern, dass man keine Ansprüche hat, sondern darin, dass die Erkrankung geleugnet, nicht verstanden, bagatellisiert und psychologisiert wird. Eine der größten Hürden, die bis heute bestehen, ist die fehlende Kenntnis über ME/CFS. Und das beginnt bereits bei der medizinischen Grundversorgung. Wir haben bundesweit eine extreme Unterversorgung der Betroffenen, nach wie vor, bis heute. Es gibt regional Unterschiede, aber ich habe Mandantinnen, die finden nicht einen Arzt, nicht eine Ärztin, die sich der Erkrankung annehmen. Das an sich ist schon schlimm genug. Aber wenn diese Betroffenen dann auch noch alleinstehend sind, Haus, Bett gebunden, dann besteht eine katastrophale, menschenunwürdige Unterversorgung. Wir haben eine GBA-Richtlinie, die eigentlich vorsieht, dass Hausbesuche stattfinden, Videobesprechungen mit Ärzten. Und das ist in der Theorie wunderbar. Aber wenn die Strukturen dafür fehlen, dass das auch umgesetzt und auch für Ärzte realisierbar ist, dann bringt das nichts. Teilweise fehlt das Wissen. Aber viel zu oft, und das ist ein riesengroßes Problem, gibt es eine ganz klare Verweigerungshaltung, ME/CFS als das anzuerkennen, was es ist. Eine schwere neuroimmunologische Erkrankung. Und das betrifft nicht nur Ärztinnen, sondern auch Gutachterinnen, die von Behörden und Gerichten beauftragt werden. Die Folge sind gravierende Fehleinschätzungen. Das Leistungsvermögen wird vollkommen überschätzt, Die tatsächlichen Einschränkungen werden vollkommen unterschätzt. Der Hilfebedarf wird vollkommen verkannt. Und Fakt ist, medizinische Befunde spielen bei der Durchsetzung rechtlicher Ansprüche eine ganz wichtige Rolle. Meine Erfahrung ist da ganz eindeutig. Je aussagekräftiger und fundierter die ärztliche Dokumentation, desto besser die Chancen, Rechte auch durchzusetzen. Und an der Stelle möchte ich auch Mut machen. Es gibt Lichtblicke. Ich begegne immer wieder Ärztinnen, die wahnsinnig engagiert sind, sich für ihre Patienten einsetzen, sich fortbilden, mit ganz viel Herz und Einsatz dabei sind. Und ich erlebe immer mehr Gutachterinnen, die das Gleiche tun, die über die Expertise verfügen, gute, vernünftige, sach- und fachgerechte Gutachten zu erstellen. Aber das gehört auch zur Wahrheit dazu. Wir haben noch verdammt viel Luft nach oben. Konkreter. Die Pflegebegutachtung ist in der Form, wie sie heute gemacht wird, wird sie der Krankheit nicht gerecht. Sie muss grundlegend angepasst werden. Denn sie erfasst nur, ob eine Tätigkeit an sich noch durchgeführt werden kann, aber nicht zu welchem Preis. Viele Betroffene können theoretisch alleine duschen gehen oder auch ein paar Stufen nehmen, was dabei aber vollkommen unberücksichtigt bleibt. Und das wiederum ist von immenser Bedeutung für die Pflegesituation, ist die Folge dieser Belastung. Nach dem Duschen oder Treppensteigen kommt es zu PEM. Wer duscht, kann danach für Stunden oder sogar Tage zu nichts mehr anderem in der Lage sein. Wer eine Treppe steigt, verliert unter Umständen für den Rest des Tages oder Tage jegliche Funktionalität. Diese Realität wird aber im aktuellen Begutachtungssystem überhaupt nicht abgebildet. Pflegebedürftigkeit bei MECFS zeigt sich aber gerade in dieser fehlenden Belastbarkeit und den schweren Konsequenzen kleinster Anstrengungen. Auch bei der Feststellung des Grades der Behinderung bestehen erhebliche Defizite. MECFS wird zwar in der sogenannten Versorgungsmedizinverordnung erwähnt, wobei genau genommen wird CFS erwähnt, nicht MECFS. Es gibt aber gar keinen eigenen Bewertungsrahmen. Die funktionellen Einschränkungen sollen analog zu anderen Erkrankungen und Funktionseinschränkungen bewertet werden und das führt in der Praxis zu erheblichen Problemen. Denn Betroffene werden immer wieder damit konfrontiert, dass ihre Beschwerden als nur subjektiv wahrgenommen abgetan werden. Funktions- und Teilhabeeinschränkungen seien nicht objektivierbar. Dabei wird vollkommen verkannt, dass es sich um eine klinische Diagnose handelt und die Objektivierung der Erkrankung durch ein strukturiertes Verfahren erfolgt, das auf der Erfassung des charakteristischen Symptomkomplexes und dem Ausschluss anderer Erkrankungen basiert. Das muss man aber natürlich wissen und man muss das auch anerkennen. Außerdem lassen sich einzelne Symptome ja durchaus objektivieren. Mir kommt es manchmal so vor, als wenn jemand mit einem gebrochenen Arm zum Arzt geht und er sagt, ja, da kann ich aber nichts erkennen. Der Arm ist nicht gebrochen, aber er macht halt auch kein Röntgenbild. Und dann kommt man auch nicht weiter. Ein weiterer Bereich, in dem es aus meiner Sicht erhebliche Missstände gibt, ist die gesetzliche Unfallversicherung. Grundsätzlich ist es so, wenn eine Covid-19-Infektion durch Testung nachgewiesen werden konnte, war die Anerkennung der Infektion als Arbeitsunfall oder Berufskrankheit in den meisten Fällen zumindest nicht das Problem. Heute ist es das aber schon mal, denn viele Infektionen werden heute ja überhaupt nicht mehr dokumentiert. Und das hat gravierende Folgen, denn wenn die Infektion an sich schon nicht nachgewiesen ist, ist der Weg in die gesetzliche Unfallversicherung, also die Versorgung darüber, zu. Gibt es nicht mehr. Die Fälle tauchen da überhaupt nicht mehr auf. Und das ist insoweit problematisch, weil zumindest in der Theorie die Versorgung über den gesetzlichen Unfallversicherer besser wäre als über die gesetzliche Krankenversicherung. Und da schließt sich auch direkt das Hauptproblem an. Denn selbst in den Fällen, in denen die Infektion anerkannt wird als Arbeitsunfall oder Betriebs- oder als Berufskrankheit, wird die daraus resultierende Erkrankung MECFS nicht anerkannt. So hat zum Beispiel exemplarisch die UK Nord, und darüber hat das Hamburger Abendblatt vor fast genau einem Jahr auch berichtet, gesagt, man habe zwar konkrete funktionelle Leistungseinschränkungen als Folge einer SARS-CoV-2-Infektion anerkannt, nicht aber den Symptomkomplex, gemeint ist damit MECFS, an sich wird nicht anerkannt. Die Unfallkasse Nord hat Stand April 2025 gesagt, es gibt 3.484 anerkannte Fälle eines Arbeitsunfalls oder einer Berufskrankheit. 7 Personen davon erhalten eine Rente, 3 unbefristet. Und wir wissen nicht einmal, ob darunter nur einer ist, der MECFS hat. Natürlich, und das ist klar, sind nicht von 3.848 Infizierten alle schwer krank, beziehungsweise 3.484, alle schwer krank, zum Glück, ja. Aber rein statistisch sind es auch ganz bestimmt nicht 7. Aber wenn gesagt wird, wir erkennen einzelne Symptome an, aber nicht die Erkrankung MECFS, dann zeigt das sehr deutlich, dass hier etwas verdammt schief läuft. Was bedeutet das alles? Es bedeutet, der Weg ist nach wie vor schwer. Es bedeutet, es ist oft viel zu schwer für Menschen, die ohnehin schwer krank sind. Viele Betroffene stehen vor Verfahren, die Kraft, Durchhaltevermögen und Stabilität erfordern. Genau das, was diese Erkrankung nun nimmt. Und genau deshalb ist die aktuelle Situation nicht hinnehmbar. Denn es darf nicht davon abhängen, wie viel Kraft jemand hat oder noch aufbringen kann, um zu seinem Recht zu kommen. Es darf nicht davon abhängen, ob jemand zufällig auf die richtigen Ärzte oder Gutachterinnen stößt. Ja? Und es darf nicht sein, dass Menschen immer wieder gegen Unkenntnis ankämpfen müssen, statt die Unterstützung zu bekommen, die ihnen zusteht. Was es braucht, ist Veränderung. Mehr Wissen über die Erkrankung. Mehr Forschung. Mehr Fortbildung. Mehr Sensibilität in der Begutachtung. Und Strukturen, die die Realität von MECFS gerecht werden. Und trotzdem bei all den Hürden. Es ist wichtig, die eigenen Rechte nicht aus dem Blick zu verlieren. Nicht, weil es einfach ist, sondern weil es notwendig ist. Weil es ihr verdammtes Recht ist. Vielen Dank.
2: Als nächstes habe ich die große Freude, Thomas Meyer von Die Linke anzusagen, der auch eine Rede vorbereitet hat. Er ist ebenfalls Mitglied der Hamburgischen Bürgerschaft. Und ich bin schon sehr gespannt, was er uns zu sagen hat.
5: Vielen Dank, dass ich hier sein darf. Ich halte mich auch ein bisschen kurz, weil wir sind schon ein bisschen hinter der Zeit, ja. Deswegen fange ich gleich mal an. Liebe Stehende, Sitzende und Liegende, Teilnehmende, liebe Betroffene und Verbündete, liebe Menschen, die zu Hause sind. Mein Name ist Thomas Meyer und ich bin, wie gesagt, Sprecher der Linksfraktion in der Hamburger Bürgerschaft. Vor einem Jahr stand mein Kollege Dennis Tschelig hier. Und raten Sie mal, was bis jetzt passiert ist. Nichts, leider Gottes. Das ist sehr traurig. Die Bedürfnisse der Betroffenen mit MECFS werden noch immer weitestgehend ignoriert. Das ist eine Schande, finde ich. Wir hatten mehrere Anträge in der Bürgerschaft gestellt und es gab sogar eine Expertenanhörung im Gesundheitsausschuss im November 2025. Hier durften sogar einige Betroffene zu Wort kommen. Seitdem befindet man sich im Prozess. So hat es am Mittwoch eine SPD-Abgeordnete auf der letzten Bürgerschaftssitzung zumindest bezeichnet. Ich finde es traurig, dass man das als Prozess bezeichnet. Der Senat kennt die Probleme. Er ist informiert über die Lebenssituation der Betroffenen und er ist informiert, was passieren müsste. Es braucht einen fachübergreifenden Kompetenzzentrum, es braucht eine abgesicherte Förderung für das TFS Kidsmobil, es braucht verpflichtende Fortbildungen für Entscheider in der Rentenversicherung, in der Pflegeversicherung, im Versorgungsamt. Und nicht zuletzt braucht es in der Breite die Anerkennung, dass MECFS eine körperliche Erkrankung ist und keine psychische Erkrankung. damit diese Stigmatisierung und Fehlerbehandlung endlich aufhört. Aber was macht der Senat? Er rührt sich nicht, sondern er berät sich, und das schon seit Monaten. Am Mittwoch in der Bürgerschaftssitzung habe ich mir das alles mal wieder anhören müssen. Es wird die Verantwortung immer wieder weitergegeben. Jeder bekommt den schwarzen Peter zugeschoben. Aber wenn die Selbstverwaltung versagt, dann muss man doch endlich Verantwortung übernehmen. Ja, es gibt leider noch keine Standardbehandlung für ME/CFS, aber man kann trotzdem eine Menge tun, finde ich. Dazu gehört zum Beispiel, die Betroffenen endlich auch mal ernst zu nehmen und die Verhältnisse so einrichten, dass ein Leben mit ME/CFS möglichst viel Lebensqualität beinhaltet. Der Umgang mit den Betroffenen ist eine große Ungerechtigkeit. Für viele ist die Situation unmenschlich und kaum noch erträglich. Das nehmen wir nicht weiter so hin. Die Ursachen liegen nämlich nicht in mangelnder Forschung, sondern in der Ignoranz einiger Menschen. Ja, es fehlt einfach die Bereitschaft, die Betroffenen tatsächlich ernst zu nehmen. Bei vielen Forderungen sind wir mittlerweile mit der CDU zumindest in Hamburg uns einig. Auf der Bundesebene sieht es komplett anders aus, denn hier will Gesundheitsministerin Wagen von der CDU nämlich was ganz anderes. Sie plant nämlich tiefe Einschnitte, und das bei Patientinnen, bei Pflegebedürftigen und bei Pflegekräften. Da sind einfach keine Verbesserungen für Betroffene geplant. Danke für euer Einsatz. Danke, dass ihr immer weiter protestiert. Das ist dringend nötig. Und wir sehen ja, es werden von Jahr zu Jahr mehr Leute. Und wir Linken stehen an eurer Seite. Wir werden den Druck weiter aufrechterhalten, denn der Senat muss endlich mal in die Puschen kommen, damit sich auch die Gesundheitssysteme endlich auf die Betroffenen zubewegen. Ihr braucht endlich die Unterstützung, die euch zusteht. Und dafür werden wir alle zusammen kämpfen. Vielen Dank.
2: Wir haben jetzt noch mal einen musikalischen Beitrag, habe ich gerade erfahren. Wir hören jetzt als nächstes Annegret Juch und Karin Ullmann von Nicht genesen Kids. Und ich freue mich tatsächlich sehr, dass beide hier sind und für uns reden werden. Danke, Film.
6: Ja, hallo. Wir sprechen für den Landesbeirat Hamburg von Nicht genesen Kids. Als Patientinnenorganisation vertreten und unterstützen wir Familien mit betroffenen Kindern, Jugendlichen und jungen Erwachsenen. Die Spannbreite der Betroffenheit und der Themen bei Nicht genesen Kids ist groß. Es gibt Jugendliche, die noch eingeschränkt in ihre Schule gehen, und andere, die seit Jahren kaum noch das Bett verlassen können. Auf einer Demo wie dieser ist das natürlich bekannt, und trotzdem wollen wir es noch einmal betonen. Die Kinder, Jugendlichen, jungen Erwachsenen und ihre Bezugspersonen sind schon alleine durch die Erkrankung mit einer enormen Belastung konfrontiert, mit einer sehr deutlich verminderten Lebensqualität, wie es sie bei kaum einer anderen Erkrankung gibt, dem Balancieren auf dem Drahtseil der Belastungsgrenze und manchmal unerträglichen Symptomen.
7: Es ist großartig, dass in diesem Jahr in Hamburg mit dem CFS Kids Mobil eine mobile Versorgung gestartet ist, welche uns Familien zu Hause unterstützt und berät, medizinisch, psychologisch, sozialrechtlich. Dass es dieses Projekt gibt, ist vor allem dem unermüdlichen Engagement einzelner Personen zu verdanken. Als Familien erleben wir ein Team, das zugewandt ist, das sich mit den wesentlichen Herausforderungen und Grundlagen der Erkrankung vertraut macht und das den Eltern und Kindern auf Augenhöhe begegnet. Unsere Erfahrung, unser Wissen wird einbezogen und wir lernen sozusagen gemeinsam, was ist hilfreich und was nicht. Die Finanzierung des CFS Kids Mobil ist aktuell über Spenden und eine Stiftung gesichert. Und zum ersten Mal müssen die Familien nicht sich auch noch Gedanken machen, wie die Leistung finanziert werden kann. Und trotzdem, Wenn das CFS Kidsmobil auf die Finanzierung durch die Krankenkassen und oder die Stadt Hamburg hätte warten müssen, es hätte seine Arbeit bis heute nicht aufnehmen können. Hier ein kurzes Wort an die Verantwortlichen, vor allen Dingen bei den Krankenkassen. Finden Sie endlich einen Weg. Aussagen wie, wir würden ja gerne und wir sehen ja auch das Leid, aber uns sind leider, leider formal die Hände gebunden, sind einfach inakzeptabel. Und noch etwas. Und noch etwas wird durch das CFS Kidsmobil möglich. Die schwer Erkrankten, die aus der Öffentlichkeit und auch aus den Praxen der Ärztinnen verschwinden, kriegen jetzt die Chance, gesehen zu werden. Hoffentlich wird es damit endlich, endlich deutlicher, wie schlimm ME-CFS sein kann und wie eklatant sich die jahrzehntelange Vernachlässigung in der biomedizinischen Forschung auf die heutigen Kinder und Jugendlichen und alle anderen betroffen auswirkt. Unsere Kinder und auch die heutigen erwachsenen Betroffenen müssten das vielleicht nicht mehr so erleben, wenn die Erkrankung schon vor Jahren als das ernst genommen worden wäre, was sie ist, eine häufige, komplexe, multisystemische, somatische Erkrankung, die nicht durch Psychotherapie geheilt werden kann. Psychologisierung und Stigmatisierung sind nicht überwunden. Noch immer berichten uns fast monatlich Familien, dass sie statt der ME-CFS-Diagnose im Kinder-UKE eine sogenannte F-Diagnose, eine psychologische Diagnose und entsprechende Therapieempfehlungen erhalten. Das Kinder-UKE hat in der Anhörung im letzten Herbst vor der Bürgerschaft gesagt, die meisten Familien seien zufrieden mit ihrer Arbeit. Vielen Kindern würde es durch die Behandlung dort besser gehen. Die Familien, die sich an nicht genesen Kids wenden, erleben das nur in sehr vereinzelten Fällen. Landen bei uns nur die, bei denen es schiefgegangen ist?
6: Wir würden diese Diskrepanz gerne mit den Verantwortlichen vom Kinder-UKE besprechen und unsere Sichtweise schildern und zum Wohl unserer Kinder mit dem Kinder-UKE zusammenarbeiten. Wir erwarten gar nicht, dass das Kinder-UKE unsere Kinder einfach gesund macht. Wir wissen doch alle, wie komplex diese Erkrankung ist und dass Heilmittel noch gar nicht gefunden wurden. Aber wir erwarten, dass unsere Kinder von den Behandelnden im UKE im Sinne des Pacings geschult und mit ihren Beschwerden ernst genommen werden. Wir erwarten Atteste, die eine angepasste Teilhabe und Bildung ermöglichen, sowie Hilfe bei der Beantragung von Schwerbehindertenausweisen und Pflegestufen. Damit nicht die Fehler aus der Vergangenheit wiederholt werden, wurde bei PetNet, dem Post-Covid-Projekt des Bundes für eine flächendeckende Versorgung für Kinder und Jugendliche, explizit die Einbindung der PatientInnenorganisation festgeschrieben. Auch das Kinder-UKE erhält Gelder über PetNet und trotzdem schlagen die Versuche von nicht genesenen Kids, mit dem Kinder-UKE inhaltlich ins Gespräch zu kommen, seit Jahren fehl. Uns Vertreterinnen, die wir vor euch stehen, wird ernsthaft fehlende Wertschätzung für das Engagement der Behandelnden im Kinder-UKE vorgeworfen, weil wir auch öffentlich immer wieder auf die Psychologisierung und Stigmatisierung hinweisen. Wahrscheinlich passiert es auch nach dieser Rede. Wir Eltern halten aus, dass auch wir schon lange in einer krassen Belastungssituation stecken, dass wir uns Sorgen um die Gegenwart und Zukunft unserer Kinder machen, dass wir zwischen Pflege, Beruf, Haushalt, den Geschwisterkindern, finanziellen Sorgen und so weiter jonglieren müssen. Und wir halten auch aus, dass wir dafür oft keine Wertschätzung bekommen. Aber wir können nicht einfach Ja sagen zu dem sogenannten biopsychosozialen Ansatz, der keine nachgewiesene Evidenz hat und der nach sehr ausführlicher körperlichen Diagnostik im Kinder-UKE doch wieder auf der Suche nach den angeblichen Verhaltensfehlern von Betroffenen und ihren Angehörigen mündet. Der Klassiker, Kinder würden übertrieben geschont, hätten vielleicht Schulangst und einen sekundären Krankheitsgewinn, da die Erkrankung aufrechterhalte.
7: Und weil es immer wieder gesagt werden muss, der Druck in Richtung psychiatrischer und psychotherapeutischer Behandlung und Aktivierung birgt das immense Risiko einer Überlastung und kann massive Verschlechterungen nach sich ziehen. Damit meinen wir explizit nicht an die Belastungsgrenze angepasste psychosoziale Begleitung. Und weil es scheinbar noch immer nicht verstanden wird, für die Betroffenen kann die nächste Verschlechterung bedeuten, dass der Schulbesuch unmöglich wird und das Kind seinen Alltag verliert. Eine Jugendliche vollständig ans Bett gefesselt ist oder ein Kind so erschöpft ist, dass es nur noch wenige Worte am Tag reden kann. Wir alle haben Verschlechterungen erlebt. Viele haben es immer wieder mit Belastungssteigerungen versucht und mussten mühsam und schmerzhaft lernen, dass es, wenn es überhaupt geht, kleine, individuelle, vorsichtige Schritte braucht.
6: Wir erwarten im Grunde nur, dass die von ExpertInnen immer wieder genannten Kardinalsymptome, Belastungsintoleranz und PEM, berücksichtigt werden und unsere bzw. die Erfahrungen unserer Kinder dazu. Wir werden weiterhin laut sagen, was wir tagtäglich erleben. Unsere Kinder wollen ganz viel, können aber nur ganz wenig, weil sie körperlich erkrankt sind. Wir werden weiter dafür kämpfen, einen pflegerischen und medizinischen Umgang zu bekommen, der das Risiko von Verschlechterung minimiert und bestmögliche Teilhabe ermöglicht. Wir kämpfen weiter darum, dass auch Kindern Off-Label-Medikamente zugänglich gemacht werden, die ihre Symptome lindern. Umso mehr freuen wir uns, dass diese Versorgung mit dem Kids-Mobil leichter geworden ist und möchten uns ganz, ganz herzlich bedanken, vor allen Dingen bei Frau Mainzer und all denen, die das Kids-Mobil möglich machen und unterstützen.
7: Dieser Dank gilt natürlich auch für alle anderen, Angehörigen, Freundinnen, Ärztinnen, Nachbarn und Kolleginnen, welche uns Familien und auch die erwachsenen Betroffenen in den langen Jahren begleiten. Bedanken möchten wir uns vor allem auch bei unseren Kindern, egal ob noch im Grundschulalter oder schon beim Start in das Erwachsenenwerden, dafür, dass ihr die Hoffnung hochhaltet, die guten Momente des Tages nutzt, uns immer wieder ermahnt, wenn wir eure Belastungsgrenzen übersehen und wirklich, wirklich tolle Kinder seid.
2: Vielen, vielen lieben Dank für diese sehr bewegende und aufrichtige Rede und gerade auch nochmal das Aufmerksammachen auf das Kids-Mobil. Als nächstes habe ich die große Freude, dass wir eine Rede hören von Mirja. Mirja gehört zu den Missing Doctors and Psychotherapists.
8: Vielen Dank. Liebe OrganisatorInnen, vielen Dank für die Einladung und die Möglichkeit, heute hier zu sprechen. Und allen Anwesenden danke ich von Herzen, dass ihr so zahlreich erschienen seid. Ihr setzt heute ein Zeichen für diejenigen, die nicht da sein können. Für Menschen, die zu krank sind, um ihre Wohnung zu verlassen. Zu krank, um ihr Bett zu verlassen. Zu krank, um zu essen, sich zu bewegen oder Reize wie Licht und Geräusche zu ertragen. Mein Name ist Mirja. Ich bin Ärztin und ich war bis zu meiner Corona-Infektion als Oberärztin an einer Uniklinik tätig. Jetzt habe ich ME-CFS und muss circa 20 Stunden pro Tag liegen. Ich bin zudem Mutter eines betroffenen Kindes mit Long-Covid. Und ich bin Mitbegründerin der Gruppe Missing Doctors and Psychotherapists, einem Zusammenschluss von insgesamt gut 130 Ärztinnen, Psychotherapeutinnen und ApothekerInnen, die selbst an ME-CFS erkrankt sind. Im Namen meiner Gruppe möchte ich einen dringenden Appell an unsere KollegInnen im Gesundheitswesen richten. Nehmen Sie ME-CFS ernst und informieren Sie sich. ME-CFS ist eine Erkrankung, die jetzt seit Jahrzehnten systematisch unterversorgt wird. Sie wird bagatellisiert, fehlgedeutet und in unzulässiger Weise psychologisiert. Warte Hilfe vorenthalten.

Etwa ein Viertel der Betroffenen ist hausgebunden oder bettlägerig. Wichtig für die Praxis ist, das Leitsymptom ist die sogenannte Post-Exertional Malaise, HEM abgekürzt. Diese Verschlechterung kann Tage, Wochen oder Monate anhalten oder im schlimmsten Fall dauerhaft sein. Selbst alltägliche Aktivitäten wie ein Arztbesuch oder ein Gespräch können ausreichen, um dies auszulösen. Bei Schwerbetroffenen genügt mitunter bereits ein Umdrehen im Bett, ein Lichtstrahl oder minimale Körperhygiene. Ich selbst habe nach einem Belastungs-EKG vor 3 Jahren eine derart schwere Verschlechterung erfahren, dass ich mein vorheriges Funktionsniveau bis heute nicht wieder erreicht habe. PEM schränkt die Belastbarkeit immens ein und muss bei jeder ärztlichen und therapeutischen Intervention mitbedacht und unter allen Umständen vermieden werden. Menschen mit ME/CFS sind von schwerer Unterversorgung betroffen. Die Erkrankung ist jahrzehntelang viel zu wenig erforscht und massiv stigmatisiert worden. Trotz dramatisch erhöhter Fallzahlen durch die Corona-Pandemie bleibt die Versorgung in Deutschland unzureichend, mit schwerwiegenden gesundheitlichen und sozialen Folgen. Viele KollegInnen geben ja an, bisher keine oder nur wenige Patientinnen mit ME/CFS zu sehen. Dabei werden die Anzahl der Betroffenen und das Ausmaß ihres Leidens dramatisch unterschätzt. Dies liegt unter anderem an pandemiebezogener Verdrängung und Abwehrmechanismen. In unserer Gruppe Missing Doctors and Psychotherapists sind über 80% der Mitglieder durch eine Corona-Infektion erkrankt. Die gesellschaftliche Tendenz, die Pandemie als beendet zu betrachten, begünstigt die Nichtanerkennung unserer Erkrankung. Wer schwer betroffen ist, ist auch oft zu schwach, um bestehende Versorgungsstrukturen aufzusuchen und wird so unsichtbar für das System. Es besteht zudem ein eklatanter Mangel an Wissen über ME/CFS im Gesundheitssystem. Das Krankheitsbild kommt weder im Medizinstudium noch in der fachärztlichen Weiterbildung vor oder wird teilweise falsch vermittelt. Schwerkranke Menschen werden dann mit Aussagen wie, das ist alles psychisch oder sie müssen sich mehr bewegen, nach Hause geschickt und so systematisch aus den Praxen und Kliniken vertrieben. Diese Haltung hat eine lange Tradition. Krankheiten mit unklarem Pathomechanismus wurden traditionell häufig als psychisch bedingt eingeordnet. Diese Psychologisierung greift durch eine tief verwurzelte Misogynie, besonders oft bei Krankheiten, von denen mehrheitlich Frauen betroffen sind, wie ME/CFS. Unter anderem deswegen fehlt es an biomedizinischer Forschung. Dahinter steckt auch ein leistungsorientiertes Gesellschaftsbild. Arbeit, Produktivität und Funktionieren haben einen hohen Stellenwert in unserer Gesellschaft. Erkrankungen, die dieses Ideal in Frage stellen, sind besonders oft stigmatisiert. Und ökonomisch schließt sich der Kreis. Statt ausreichend in Prävention, spezialisierte Ambulanzen und aufsuchende Versorgung zu investieren, dominieren im System Misstrauen und die Sorge für Leistungsmissbrauch. Die Konsequenz ist eine systematische Unter- und Fehlversorgung. Unser Appell an die KollegInnen lautet, bildet euch, bilden Sie sich fort. Es bräuchte wirklich eine breite Aufklärungskampagne für ÄrztInnen, GutachterInnen, Behörden und die Öffentlichkeit. Viele Betroffene haben aktuell keine ausreichende medizinische Versorgung. Es fehlt oft an Wissen, aber auch an der Bereitschaft, sich mit dem Krankheitsbild auseinanderzusetzen. Geeignete Versorgungsstrukturen fehlen ebenfalls, insbesondere für Schwerbetroffene, die auf aufsuchende Versorgung angewiesen sind. Krankenhäuser müssen sich dringend auf PatientInnen mit ME/CFS einstellen, zum Beispiel durch konsequente Reizabschirmung. Derzeit liegen Schwerstbetroffene zu Hause, da ein Krankenhausaufenthalt sie verschlechtern würde. Für Schwerstbetroffene ist es aktuell mitunter einfacher, an Sterbehilfe als an eine adäquate ärztliche Versorgung zu kommen. Das ist ein absolut skandalöser und unhaltbarer Zustand. Iatrogene Schäden sind bei ME/CFS keine Ausnahme, sondern ein strukturelles Problem. Sie müssen unbedingt vermieden werden. Besonders aktivierende Therapien können zu dauerhafter Verschlechterung führen. Viele Schwerstbetroffene sind erst durch zu starke Aktivierung in den Zustand geraten. Der oft zitierte Satz über Rehas zu Fuß hinein, im Rollstuhl wieder hinaus, ist keine Übertreibung, sondern oftmals Realität. Es muss heißen, keine Aktivierungstherapien

0: beim Vorliegen von PEM. Hier sollten sich Behandelnde auch internalisierter Leistungsmotive bewusst werden. Betroffene müssten eigentlich eher gebremst werden, um sich nicht zu verschlechtern. Das bedeutet zum Beispiel, frühzeitig auf ein Hilfsmittel wie einen Rollstuhl umzusteigen, bevor die Betroffenen gar nicht mehr laufen können. Pacing, also das Einhalten der individuellen Belastungsgrenze, ist kein pathologisches Vermeidungsverhalten, sondern zwingend notwendiger Selbstschutz. Einzelne Symptome von MECFS und insbesondere häufige Begleiterkrankungen wie zum Beispiel POTS und MCAS lassen sich heute schon symptomatisch behandeln. Oft sind das ganz einfache Interventionen, die den Erkrankten viel Lebensqualität zurückgeben. Mir als Kinder- und Jugendpsychiaterin und Psychotherapeutin ist es wichtig, noch etwas zur Rolle der Psychotherapie zu sagen. Sie kann unterstützend wertvoll sein, ersetzt jedoch keine somatische Behandlung. Eine Überbetonung psychischer Kofaktoren stellt eine sekundäre Psychologisierung und eine Fortsetzung der Stigmatisierung dar. Aktuell finden zum Teil schwerste Misshandlungen im medizinischen Kontext statt. Das geht vom Absprechen von Symptomen und Verweigern von Hilfe über falsche Aktivierung bis hin zu Kindswohlgefährdungsmeldungen beim Jugendamt. Das muss aufhören. Zusammenfassend bitte ich Sie, erkennen und respektieren Sie PEM als zentrales Krankheitsmerkmal. Vermeiden Sie unbedingt ärztlich verursachte Schäden und verzichten Sie auf aktivierende Therapiekonzepte beim Vorliegen von PEM. Verabschieden Sie sich von nicht evidenzbasierten psychosozialen Erklärungsmodellen. Beenden Sie Psychologisierung und akzeptieren Sie psychotherapeutische Verfahren als ausschließlich begleitend. Diagnostizieren und behandeln Sie Symptome und Begleiterkrankungen. Setzen Sie sich für Infektionsschutz und wirksame Präventionsmaßnahmen ein. Und vor allem glauben Sie Ihren PatientInnen. Was wir brauchen, ist ein grundlegender Wandel in der Versorgung von MECFS. Und dafür brauchen wir Sie und jede einzelne Person. Vielen Dank.
1: Vielen, vielen Dank. Als nächstes haben wir nochmal einen Beitrag von Nelly. Sie wird eine Geschichte lesen von ihrer auch betroffenen Freundin Mia.
2: Danke, Chrissy. Das ist meine tolle Freundin Mia. Sie ist eine ganz tolle Künstlerin und eine ganz tolle Person. Und ich habe jetzt die Ehre, dass ich einen Text von ihr euch schenken darf, den sie geschrieben hat für diesen Moment. Und ich gebe mein Bestes. Stillgelegtes Land. Mein Körper ist kein Tempel mehr. Keine Glocken, keine Gaben. Nur ein karges, stillgelegtes Brachland, das sich selbst überlassen wurde. Ich atme ein, dann wieder aus. Nochmal. Der Atem zählte sich einst von selbst. Jetzt will er einfach nicht mehr in meinen Brustkorb hinein. Ich warte darauf, dass der nächste Zug kommt. Halte still, als könnte ich ihn verschrecken, den nächsten Atemzug. Vielleicht kommt er, wenn ich nichts tue. Vielleicht ist genau das der Fehler. Ich weiß nicht mehr, wie man das macht, atmen. Atem. Ist ein Moment vergangen oder mehrere? Mein Körper gibt mir keine Antwort mehr, hat alles eingestellt, verweigert sich selbst. Ich versuche es erneut. Nur ich und kein Atem. Er zählt sich nicht, will nicht gezählt werden, von mir nicht und von niemandem sonst. Ein Schlag mit voller Wucht auf den Bauch, dann kommt er, aber wie? Ich zähle, halte nie mehr an. Ein, halten, aus. Eins, zwei, nein, nochmal. Eins, zwei, mein Atem geht vor die Hunde. Ein, falscher Rhythmus, ein, aushalten, halten, vergessen zu halten. Nochmal, ich warte, er kommt nicht. Muss das so? Was? Wenn der Atem sich verlaufen hat, wie mein Körper, wie 1, 2, 1.322 Tage,
0: aus. Nein, falsch. Ich lebe, ich klebe am Bett. Fünf, oder war ich schon bei? Ich verliere die Zahlen. Sie bleiben nicht. Ein, aus, nein. Kein davor, kein danach. Niemand ist mehr da. Aus, aus, aus, aus. Meine Zehen krallen sich in warmen Sand. Dort, wo eben eine Matratze war, rauscht jetzt das Meer. Die salzige Luft umarmt meine Lungen. Ich atme ganz von allein. Der Boden verlangt nichts von mir. Klebrig süßes Sommereis tropft auf mein Shirt. In der Dunkelheit meines Zimmers strahlt ein goldener Ball am Himmel. Erst wenn es nichts mehr gibt, das sich lieben lässt, werde ich aufhören zu sein. Danke.
1: Vielen, vielen Dank, Nelly. Ich freue mich jetzt, euch die Lara Akaya anzusagen. Sie ist die stellvertretende Landesvorsitzende der Jusos hier in Hamburg und hat ebenfalls eine Rede für uns mitgebracht.
3: Das Klischee der Müdigkeit. Wenn Menschen den Namen dieser Krankheit hören, dann hören sie oft nur das Wort müde. Sie denken an einen schlechten Schlaf oder an Burnout oder ein bisschen Erschöpfung vom Alltagsstress. Sie sagen, ruh dich doch mal aus oder ich bin auch oft K.O. oder stell dich nicht so an, du hast doch nichts. Aber MECF ist eben keine Müdigkeit. Es ist ein systemischer Zusammenbruch. Es ist eine schwere neuroimmunologische Erkrankung, die das Nerven- und das Immunsystem massiv beeinträchtigt. Wer unter MECFS leidet, ist nun mal nicht nur müde. Jede kleinste Anstrengung kann zu einer dauerhaften Verschlechterung führen. Es ist eben mehr als nur Post-Covid. Oft wird heute getan, als sei dieses Leid ein neues Phänomen. Ein reines Überbleibsel der Corona-Pandemie. Das ist eben die halbe Wahrheit. Die Fakten sprechen eine andere Sprache. Bereits lange vor der Covid-19-Pandemie lebten allein in Deutschland rund 250.000 Menschen mit MECFS. Diese Menschen waren schon vor 2020 da. Sie lagen in abgedunkelten Zimmern, isoliert von der Welt, während die Medizin wegsah. MECFS war schon immer eine von der Politik und von dem Gesundheitssystem ignorierte Erkrankung. Jahrzehntelang wurde sie stigmatisiert, in die psychische Ecke geschoben, kleingeredet. Der Skandal der Versorgung ist, dass es bis heute keine anerkannten Therapien oder Medikamente gibt, um die zugrunde liegenden Krankheitsmechanismen von MECFS effektiv zu behandeln oder gar zu heilen. Es ist ein medizinischer Skandal, dass Patientinnen in einem der reichsten Länder der Welt auf sich alleine gestellt sind. Ich kenne die Situation nicht nur aus Statistiken. Ich sehe einen jungen Menschen, 15, 16 Jahre alt damals, in einem Alter, in dem man eben die Welt entdecken sollte. Und als die Diagnose im Raum stand, da war ich so viele wie viele Angehörige überfordert. Es ist eine Machtlosigkeit, die daraus entsteht, dass man gegen eine Wand aus Unwissenheit rennt. Man sieht einen geliebten Menschen leiden und findet im Gesundheitssystem kaum Anlaufstellen. Ich wusste sehr lange nicht, wie ich helfen sollte, weil es keinen klaren Fahrplan gibt. Und dann diese Argumentation, dass man ja jemanden kenne, der jemanden kennt, dem es eventuell jetzt wieder besser geht. Dass es Einzelpersonen besser geht, darf uns nicht dazu verleiten, das Problem als gelöst zu betrachten. Danke. Es zeigt uns ganz im Gegenteil, wie viel Lebensqualität auf dem Spiel steht. Meine anfängliche Überforderung ist heute einer klaren Erkenntnis gewichen. Wir kämpfen hier nicht gegen die Erschöpfung eines Einzelnen, sondern gegen das kollektive Wegsehen eines ganzen Systems. Und das mag jetzt etwas hart klingen, aber wir müssen auch nochmal uns eine Sache klar machen. Es gibt Studien, die zeigen, dass die Lebensqualität von MECFS-Betroffenen oft niedriger ist als von Patienten mit fortgeschrittenem Krebs oder Endstadium einer Nierenerkrankung. Diese kollektive Handlungsunfähigkeit von Ärztinnen, Angehörigen und Patientinnen muss ein Ende haben. Wir brauchen kein Glückstreffer bei der Genesung. Der Anspruch an unsere Gesellschaft ist dieser. Hört auf, MECFS als psychosomatisch abzutun. Wir benötigen massive Investitionen in biomedizinische Forschung und brauchen spezialisierte Zentren und Ärzte, die wissen, was sie tun. Wir sind hier heute für die Menschen in Deutschland, die das schon vor der Pandemie im Schatten standen. Und für die mehr als 250.000 Menschen, die seitdem dazugekommen sind. Wir stehen hier für weltweit 40 Millionen Menschen. Danke.
1: Vielen Dank. Ja, leider haben sich die Reihen schon ein bisschen gelichtet, wahrscheinlich, weil wir schon sehr viel über unserer Zeit sind. Und das tut mir auch sehr leid. Allerdings habe ich selber auch noch ein paar Worte, die ich gerne sagen würde. Ich stehe hier heute, weil ich es nicht mehr aushalte, zuzusehen. Als ich Caro, die junge Dame, die mit mir die Demo organisiert hat, kennengelernt habe, war sie bereits seit circa 20 Jahren an MECFS erkrankt, hatte aber noch immer keine Diagnose. Diese kam erst 2024. Sie war gerade noch fähig, am Leben teilzunehmen. Sich um sich selbst und ihre beiden kleinen Mäuse zu kümmern, war so gut wie undenkbar. Und selbst diese Fähigkeiten sind innerhalb von 2 Jahren auf ein Niveau gesunken, das sich Nicht-Betroffene nicht mal erträumen könnten. Nicht Müdigkeit, nicht Erschöpfung, sondern ein Leben im Bett, im Rollstuhl, ihre Kinder nicht aufwachsen zu erleben, wie eine gesunde Mama es könnte. Und dann habe ich angefangen, mich zu informieren. Und was ich gefunden habe, hat mich schockiert. Über 500.000 Betroffene allein in Deutschland. Ärztinnen, die Betroffene und Angehörige nicht ernst nehmen, die ihnen sagen, das ist alles psychisch, sie müssen sich nur mehr anstrengen oder machen sie doch mal Sport. Als ob sie nicht schon alles geben würden, nur um aus dem Bett aufstehen zu können. Kliniken wie das UKE, die immer noch an veralteten Mythen festhalten, bei denen Änderungen so langsam vonstatten gehen, dass man das kaum bemerkt. Kaum finanzierte Studien zu Medikamenten, keine Ambulanzen, keine Pflegeplätze, nichts. Nur Ignoranz. Und wisst ihr, was das Schlimmste ist? Dass das kein Zufall ist. Dass das System versagt, weil diese Krankheit vor allem Frauen betrifft. Wir alle wissen doch, wie das läuft. Wenn Männer krank sind, gibt es Sofortprogramme. Millionen für Forschung, Spezialkliniken. Wenn Frauen krank sind, heißt es, stell dich nicht so an. Ich habe diese Demo mitorganisiert, weil ich traurig bin. Weil ich nicht akzeptieren will, dass Menschen sterben. Weil ihnen niemand zuhört und vor allem niemand glaubt. Das muss aufhören. Jetzt! Wir fordern kein Cent mehr für Psychosomatikstudien. Gebt das Geld endlich in echte Forschung, in Medikamente, in Therapien, in Lösungen. Eine Ambulanz in Hamburg für Erwachsene und Kinder, die richtige Diagnostik bietet und auch die Diagnose stellt, Off-Label-Medikamente verschreibt und MECFS als das behandelt, was es ist, eine schwere neuroimmunologische Multisystemerkrankung. Ambulante Versorgung durch Hausbesuche von Pflegefachkräften und Ärztinnen für schwer und schwerst Betroffene. So wie es das noch für Kinder mit dem Kidsmobil gibt. Wusstet ihr eigentlich, dass auch dieses Projekt aus finanziellen Gründen bald eingestampft werden muss? Wir benötigen diese Art der Unterstützung dringend für alle, egal welchen Alters. Pflegeheimplätze für die, die allein sind oder zu Hause nicht versorgt werden können. Ich stehe hier, weil ich nicht wegschauen will, weil ich nicht akzeptieren will, dass meine Freundin und so viele andere im Stich gelassen werden. Weil ich weiß, wenn wir nicht kämpfen, wer dann? Also, legt euch mit uns hin, teilt unsere Forderungen, unterschreibt Petitionen, macht Lärm auf eine leise Weise. Denn eines ist klar, diese Krankheit ist nicht unsichtbar, sie wird nur immer wieder ignoriert. Danke, dass ihr heute hier seid. Gemeinsam können wir etwas ändern. Gut, meine Lieben, also Das war es dann auch mit der diesjährigen Liegenddemo Hamburg 2026. Wir bedanken uns nochmal bei allen, die hergekommen sind, die sich mit uns hingelegt haben, die für uns gesprochen haben, die ihre Stimme erhoben haben. Wir werden nicht aufgeben. Der Kampf geht weiter. Und ich mache nochmal einen kleinen Aufruf. Ich habe ihn am Anfang der Demo gemacht und ich mache ihn jetzt nochmal. Wir suchen Leute, die Lust haben, mit uns gemeinsam zu organisieren, die sich das zutrauen, die Ideen haben, die umsetzen wollen, die helfen wollen. Meldet euch, sprecht uns an. Noch sind wir hier vor Ort. Meldet euch über Insta. Und jetzt kommt bitte alle sicher und heil zu Hause an. Erholt euch von diesem anstrengenden Tag und achtet bitte auf euch. Dankeschön.
4: Eine Dokumentation der Liegenddemo Hamburg vom 9. Mai 2026. Ganz viel Dank an die Initiative Liegenddemo Hamburg und speziell auch an meinen Radiokollegen Werner. Und um nochmal nachvollziehen zu können, wie es angefangen hat mit den Liegenddemos, hören wir jetzt einen Ausschnitt aus dem wirklich wunderbaren Podcast Teepause, unser Leben mit MECFS. Ein Podcast von Betroffenen für Betroffene. Und da sprechen Molly und Kritzo regelmäßig über die Krankheit. Und zwar auf eine wunderbar engagierte und extrem gut informierte Weise. Teepause, den Podcast Unser Leben mit MECFS, findet ihr auf den verschiedensten Podcast-Plattformen, wenn ihr das browst. Und in Folge 35 geht es um ME Hilfe e.V., gegründet von Grit Buggenhagen, und die Liegenddemos, wie Grit Buggenhagen eine Bewegung schuf. Und daraus hören wir jetzt einen kleinen Auszug. Das ist mir auch besonders wichtig, weil ich froh bin, dass wir dann nochmal Grit Buggenhagens Stimme auch haben, um nochmal eine der so wichtigen AktivistInnen, die so viel an ME und Post-Covid-Bewegung trägt, organisiert und auch initiiert hat, hören können. Und auch Molly vom Podcast Teepause, die im deutschsprachigen Raum auch extrem viel rund um ME organisiert und möglich macht. Das sind aber nur zwei Stimmen stellvertretend für so viele Betroffene und oftmals auch schwer Betroffene, die trotz der Erkrankung, trotz der wenigen Energie unglaublich viel möglich machen, vernetzen, aufklären, demonstrieren. Danke an euch alle und danke sowieso auch an die so wertschätzende und offene ME-Communities, die Bubbles auf Instagram, die vielen verschiedenen Podcast-Formate, die Blog-Einträge und alles, was geteilt wird. Und ich muss sagen, ich persönlich weiß eigentlich alles, was mir zu dieser Erkrankung hilft und geholfen hat, von der wunderbar informierten und engagierten ME-Community. So viel Dank an euch und so viel Verbundenheit. Ich wüsste wirklich nicht, wo ich mit der Erkrankung wäre ohne euch. Grit Buggenhagen findet ihr auf Instagram unter @grit mit 2T _ Buggenhagen mit 2G. Und Molly von Teepause, dem Podcast, findet ihr unter @teemitmolly. Und unter demselben Namen, Tee mit Molly, gibt es auch die Website oder den Blog von Molly. Und da sind sowohl wirklich starke Blogartikel mit sehr wichtigen Hintergründen, unter anderem auch zu der Anwendung von Nikotinpflastern und sehr vielen anderen Lifehacks und Tipps rund um die Krankheit. Und jetzt hören wir ein Ausschnitt aus der Folge 35 des Podcasts Teepause, unser Leben mit ME-CFS. Ein Podcast von Betroffenen für Betroffene, wo Grit Buggenhagen darüber spricht, wie sie mit vielen anderen gemeinsam eine Bewegung schuf.
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6: Für den unwahrscheinlichen Fall, dass einer unserer HörerInnen dich noch nicht kennt, müssen wir dich jetzt wenigstens noch richtig vorstellen. Ich habe, glaube ich, gesagt, dass du Grit heißt und dass du auch einen Verein gegründet hast und zusätzlich eine Initiative. Jetzt erzähl mal bitte, wie ist es dazu gekommen und warum macht man einfach beides?
7: Genau, ich war in eine schwerste Phase von ME/CFS gerutscht, wo ich bei 5 war. Ich bin auf alle Vieren zur Toilette gekrochen und das war mein Tageshauptwerk. Mehr konnte ich diesen Tagen nicht leisten, als gerade so zur Toilette hin und zurück. Zu essen hat mir jemand zwar eingekauft, aber ich konnte das ja weder zubereiten noch irgendwas. Deshalb habe ich das kalt aus der Packung gegessen, alles, was hier gerade am Bett stand und lag. Und es war eine sehr, sehr verzweifelte Situation. Und ich habe ja erlebt, wie ich durch die Netze gefallen bin, also durch die sozialen Netze gefallen bin, dass ich keinen Pflegegrad bekommen habe. Trotz dieser katastrophalen Situation habe ich keinen Pflegegrad bekommen. Ich habe keine Erwerbsminderungsrente bekommen. Ich habe keinen Grad der Behinderung bekommen. Gutachter wurden mir geschickt, die Psychotherapie erfahren waren, aber die keine Ahnung von ME/CFS haben. Also diese ganzen Themen, die wir alle kennen, so ging es mir auch. Und ich war, wie gesagt, bei Bell 5 und habe gesagt, hier muss Versorgung her. Hier muss Versorgung her und diese Versorgung muss unabhängig vom Staat funktionieren. Also eine privat organisierte Versorgung, die zu den Menschen nach Hause ans Bett kommt, wenn sie im Crash sind, wenn sie in der schwersten Phase sind und sich nicht selbst was zu essen machen können und zum Teil nicht mal selbst zur Toilette gehen können. Wie gesagt, es sind wirklich katastrophale Zustände, von jahrelang nicht waschen können, nicht Zähne putzen können, nicht zum Zahnarzt gehen können, wenn man Zahnschmerzen hat, Bettwäschewechsel, Wohnungsreinigung und so weiter. Das sind wirklich ganz schlimme Zustände und da brauchen die Menschen Hilfe. Und wenn ihr gesund seid und ihr kennt jemand, dann fragt ihn, ob er Hilfe braucht, ob ihr ihm was mit einkaufen könnt, ob ihr ihm mal das Bett wechseln könnt oder mal die Wohnung durchfegen könnt. Das sind die Dinge, die die Menschen brauchen. Und ich habe gesagt, wenn der Staat das nicht kann und hier versagt, dann müssen wir das privat organisieren. Und privat organisieren hieß für mich, einen Verein zu gründen, damit wir auch Spendengelder bekommen können, Fördergelder bekommen können. Das war für mich wichtig, das innerhalb eines Vereins zu machen. Und ich hatte auch Angst davor, einen Verein zu gründen, wegen der ganzen Aufgaben. Aber als ich dann so krank war, habe ich gemerkt, ich habe nichts mehr zu verlieren. Hat lange gedauert, habe dann über mehrere Jahre hinweg immer wieder Menschen angesprochen, meist auch Selbstbetroffene, und habe sie gefragt, ob sie mit mir einen Verein gründen wollen. Und das hat sich dann nach und nach zusammengefunden. Das sind zwei Sachen. Die eine Erkenntnis war, da muss ich systemisch was ändern, und zwar prinzipiell auf politischer Ebene. Und auch da kann ein Verein besser arbeiten, also als ich alleine, zumindest habe ich mir das so vorgestellt damals. Und das andere ist, dass man eben die Versorgung organisiert, zu Hause da, wie gesagt, wo die Leute keinen Pflegegrad bekommen, keinen Grad der Behinderung und so weiter, teilweise keine Familie haben, sie liegen wirklich alleine oft.
6: Ja, das stimmt.
7: Also erstmal ging es dann noch weiter, als ich noch weiter Leute gesucht habe und dann in einem sogenannten Crash war, wo es mir dann wieder schlechter ging, und ich war in diesem Crash unglaublich wütend. Also das kennen viele von euch, ne? Also von denen, die dieses haben, dass man dann einfach auch mal richtig wütend ist. Und ich war ganz wütend und habe gesagt, ich lege mich jetzt vor dem Bundestag und wenn ich da sterbe, dann ist das eben so. Und habe dann auch so einen Twitter-Aufruf gemacht, habe gesagt, ich lege mich jetzt vor den Bundestag, wer legt sich denn mit mir dahin? Und dann haben 400 Leute geantwortet. 400 Leute haben auf Twitter gesagt, sie möchten sich mit mir dorthin legen. Und ich dachte, oh Gott, die kannst du jetzt nicht alle im Stich lassen. Was machst du denn jetzt? Oh weia. Das war so, ich war ganz überwältigt davon. Und dann habe ich versucht, es erstmal zu kanalisieren. Ich habe dann erstmal eine Gruppe auf Twitter gemacht. Und dann, ich habe auf jeden Fall von Anfang an Leute gefunden, die mit mir eine Demo machen wollten, und gleichzeitig Leute gefunden, die mit mir den Verein machen wollten. Ach so, wir haben in Untergruppen gearbeitet und da war alles noch eins. Genau. Auf jeden Fall konnte ich aus diesen 400 Leuten dann endlich die Leute finden, die mit mir final den Verein gegründet haben, und gleichzeitig auch Leute, die daran gearbeitet haben, mit mir die erste Demo vorm Bundestag zu machen, und haben dann die Gemeinnützigkeit für den Verein beantragt. Und im April hat uns das Finanzamt geschrieben, ja, wenn sie Demonstrationen machen wollen, dann bekommen sie die Gemeinnützigkeit nicht. Und es war dann sehr schwierig, weil wir hatten alles organisiert, wir hatten die Bühne organisiert, wir hatten die Finanzen für die Bühne organisiert, Ordner, Presse, Zeitung. Und jetzt sollen wir keine Demo mehr machen. Wir sind dann fast ein bisschen panisch gewesen und haben uns dann eigentlich entschieden, okay, dann nennen wir uns jetzt Initiative Liegendemo. Das war eigentlich der wirkliche Startschuss. Das war damals mit der Maria, mit der Valeska und mit der Alexandra und mir. Wir waren dann damals das Kernteam. Und wir haben zusammen dann eigentlich beschlossen, wir sind jetzt die Initiative Liegendemo und haben das in dem Moment komplett vom Verein abgetrennt. Und so ist es bis heute. Das ist der Verein, der ist komplett autark und getrennt von der Liegendemo. Es sind zwei verschiedene Organisationen.
6: Das eine ist ja auch, wie du schon sagst, ein eingetragener Verein und das andere ist eine Initiative. Das sind ja rechtlich schon mal zwei verschiedene Institutionen. Die Liegendemos gibt es jetzt schon seit 2023 demnach, richtig?
7: Genau, seit dem 12.05.2023, nachdem die erste Liegendemo dann auch sehr gut gelaufen ist, hatte ich die Idee, auch was am 8.8. zu machen. Ich hatte die Jahre vorher immer an den Demonstrationen von Million Missing teilgenommen und kannte auch diesen Termin mit dem 8.8., mit dem Severe Awareness Day. Und habe mir überlegt, dass ich gerne an diesem besonderen Tag auch was Besonderes machen möchte. Und da kam im Verein dann jemand auf mich zu und sagte, er möchte gerne Traueranzeigen machen. Und das hat mir keine Ruhe gelassen mit dieser Trauer. Und dann war so dieser Begriff Trauermarsch, Trauermarsch. Und dann dachte ich, aber wir marschieren doch nicht, wir haben doch gar keine Kraft zum Marschieren, das geht gar nicht. Wir machen Trauergang. So, und dann war der erste Trauergang geboren. Und dann kamen aber welche aus meinem Team, von der Liegendemo, und die sagten, ach Mensch, immer ist alles in Berlin. Nicht genesen macht in Berlin, Liegendemo macht Berlin, immer alles in Berlin. Können wir das nicht auch mal woanders machen? Und dann habe ich gesagt, okay, dann machen wir den Trauergang wie ein Franchise. Wir bereiten alles vor, sodass man das quasi von Stadt zu Stadt kopieren kann, wie ein Franchise-System. Ne, der erste Trauergang außerhalb von Berlin war dann in Köln, zum Kölner Dom. Wunderschönes Bild dazu gibt es. Und es hat funktioniert. Dann haben sich immer mehr Städte bei uns gemeldet, wir wollen auch den Trauergang bei uns machen. Und die haben wir dann reingeholt und noch einen und noch einen. Das war zum Teil so chaotisch, dass wir alle 14 Tage drei Trauergänge gemacht haben, in drei verschiedenen Städten. Das war sehr anstrengend. Und als dann der Mai 24 kam, hatten wir, glaube ich, über 20, 30 Demos gemacht. Und wir waren alle eigentlich richtig fertig. Ja. Wir konnten eigentlich nicht mehr und haben gesagt, okay, den Trauergang, den beenden wir jetzt mal und konzentrieren uns auf andere Demonstrationen, aber nicht mehr so oft und so häufig. Das hätten wir alle nicht mehr geschafft.
6: Also habt ihr da auch in dem Zuge überlegt, du hast ja vorhin schon erwähnt, am 12. Mai 2023 die erste Liegendemonstration in Berlin. Und das ist ja nun der internationale ME-Tag. Und diese Liegendemonstration, Grit, die sind jetzt in allererster Linie erstmal dafür da gewesen, aufmerksam zu machen, oder? Zu sagen, hey, sonst liege ich halt zu Hause in meinem Bett und mich sieht
7: Ja,
6: keiner.
7: genau. Es ging darum, zu zeigen, wie es uns geht, dagegen anzukämpfen, das bekannt zu machen. Ja, das vor allen Dingen bekannt zu machen, das in die Medien zu bringen, dass die Leute darüber sprechen, dass sie dem gewahr werden.
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4: Das war ein Auszug aus dem Podcast Teepause, unser Leben mit ME/CFS. Ein Podcast von Betroffenen für Betroffene von den wunderbaren Molly und Kritzo, den ihr auf sehr vielen verschiedenen Podcast-Plattformen kostenlos hören könnt. Und auch die Transkripte lesen in sehr augenfreundlichen Varianten. Und hier nochmal ganz großen Dank an Grit Buggenhagen und Molly vom Podcast Teepause und an so viel mehr Personen, die Aktivismus und Aufklärung und Community-Arbeit rund um diese Erkrankung machen. Dann in meiner Sendung Fiction for Fairies und Cyborgs ein großes Spezial am 27. Mai ab 22 Uhr und dann die ganze Nacht. Und sowieso gibt es in meiner Sendung auch immer wieder Berichte und auch ganz persönliche Einblicke in die Erkrankung von mir. Und zugleich gibt es auf FSK auch immer wieder Berichterstattung rund um ME und Post-Covid in der Sendung Schnauze voll. Mit Gruß an Sky, die immer am 1. und am 3. Montag eines Monats ab 19 Uhr auf FSK läuft. Schnauze voll. Mit großem Dank an meine Kollegin Penelope und Werner und viel Dank und Verbundenheit an die Initiative Liegendemo in Hamburg. Schreibt mir gern an fairies.cyborgs@gmx.net. Yours, Karl Kater.
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9: Ja, hallo. Hallo.
8: Wir machen heute ein interessantes Experiment, ein gemeinsames Nachmittagsmagazin. Das wird hoffentlich jetzt auch häufiger der Fall sein. Und wir begrüßen am Telefon Karl Kater. Guten Tag, Herr Kater.
10: Hallo. Ich freue mich sehr, dass ihr das dann vielleicht öfter macht mit dem Nachmittagsmagazin. Und ich freue mich auch, dass wir uns heute zusammen der Krankheit ME/CFS widmen, weil ja gestern auch der internationale Awareness Day war, am 12. Mai. Und jetzt gibt es ja ein bisschen längeres Spezial und ich bin ganz, ganz froh, mit euch auf Sendung zu sein. Ich habe das vermisst und das wäre auch noch in den letzten Wochen mit meinem Zustand absolut nicht möglich gewesen. Und auch heute müssen wir mal gucken, wie lange Konzentration und Stimme so reichen. Das ist auf jeden Fall sportlich, aber ich bin sehr froh.
8: Sportlich? Das steht krass im Widerspruch zu dem, was ich am Wochenende gelernt habe auf der Liegend-Demo.
10: Ja, ich liege hier auch im Bett mit Schlafmaske und Wärmflasche.
8: Krass. Wir wollen vielleicht noch kurz erzählen, wir haben heute eine 3-Stunden-Sendung. Ab 17 Uhr gibt es eine vorbereitete, von DRK vorbereitete Sendung mit Beiträgen aus der Liegensendung und auch weiteren Beiträgen. Willst du das schon mal kurz vorstellen?
10: Ja, eigentlich kann man gar nicht so viel mehr dazu sagen. Also das auf jeden Fall, Beiträgen von der Liegend-Demo und dann auch noch ein Gespräch aus einem schönen Podcast, der auch sehr gut über die Erkrankung informiert. Teepause, unser Leben mit ME/CFS, 2 Betroffene sprechen. Mhm. Den findet ihr auf allen bekannten Podcast-Formen und da ist ein Interview mit Grit Buggenhagen. Grit Buggenhagen hat unter anderem die ganze Bewegung Liegend-Demo so sehr stark initiiert und angestoßen. Mhm. Das finde ich mal wichtig.
8: Mhm. Du hast ja ganz kurz jetzt gerade geschildert, dass du betroffen bist. Willst du dazu vielleicht noch sagen, wie lange zum Beispiel? Oder du hast eben auch darauf aufmerksam gemacht, du verbringst große Teile des Tages, überwiegende Teile des Tages mittlerweile im Bett. Mhm. Willst du darüber sprechen oder eher nicht? Keine Ahnung.
10: Ja, voll lieb, dass du das so sensibel einleitest. Also ich bin seit mindestens 15 Jahren von ME betroffen und habe so einen fluktuierenden Verlauf, was tatsächlich auch relativ viele Personen haben. Und von diesen 15 Jahren war ich ungefähr 4 Jahre lang überwiegend bettlägerig und hatte aber auch immer mal so ein bisschen bessere Phasen, wo ich auf jeden Fall mehr auch aus dem Haus konnte und auch aus dem Bett. Und jetzt gerade stabilisiere ich mich wieder so ein bisschen von einer Phase von einem knappen Jahr, wo ich ziemlich doll gecrashed bin und da auch sehr im Bett war und alles sehr unten war.
8: Und Penelope, ich hätte jetzt fast wieder Penelope gesagt.
9: Ja, kein Problem. Wie du willst. So. Ja. Ja, ich finde es interessant. Ich habe auch eine Frage. Ich habe sehr viel auch darüber so jetzt gelesen und auch zum Beispiel habe ich heute in der Uni auch mit jemandem über die Erkrankung ein bisschen geredet und die Person wusste auch gar nichts darüber. Also ich glaube, dieses Thema mit MECFS ist, glaube ich, auch noch gar nicht so richtig bekannt. Und was ich jetzt auch gelesen habe, ist, glaube ich, ich weiß nicht, wie deine Erfahrungen sind, dass viele Betroffenen auch gar nicht so richtig dann so ernst genommen werden von ÄrztInnen oder auch vielleicht dem Umfeld, dass er auf so psychosomatische Symptome irgendwie so schiebt. Ja, ich weiß nicht, wie es bei dir, also vielleicht ist das auch eine sehr offensive Frage. ja, wie das bei dir so war, ist.
10: Es ist auf jeden Fall eine sehr wichtige Frage und auch eine sehr große Frage.
9: Ja.
10: Ich würde jetzt vielleicht erstmal anfangen zu versuchen, das so ein bisschen allgemeiner zu beantworten, gar nicht so sehr auf mich, aber auch dazu lässt sich viel sagen. Und ihr könnt mich dann auch gerne noch unterstützen. Also grundsätzlich wurde, also die Erkrankung ME ist dokumentiert seit den 1930er Jahren und seit 1969 ist sie auch als neurologische Erkrankung im ICD aufgenommen von der WHO. Und das ist eine schwere neuroimmunologische Multisystemerkrankung. Und die wurde aber lange Zeit sehr wenig erforscht, sehr wenig behandelt, negiert, psychologisiert, eine ganz, ganz lange Zeit, teilweise auch sehr mit System, was definitiv auch dann so ein bisschen am Gender Health Gap liegt, also daran, dass die überwiegende Zahl der Betroffenen nicht Cis-Männer sind, also Cis-Männer sind nur ungefähr ein Viertel der Betroffenen oder sogar weniger. Und Erkrankungen, die weniger Cis-Männer betreffen, wurden halt oft einfach im patriarchalen System sehr vernachlässigt nur behandelt. Und ja, also es gibt so eine systematische Stigmatisierung. Also alleine zeigt sich das auch schon in den Namen. Zum Beispiel in den USA gab es einen größeren Ausbruch von ME und CFS 1988 in Nevada und dann hat, also früher war die Krankung unter ME, myalgische Enzephalomyelitis, dann bekannt. Und das, also es gibt auch medizinische Unterschiede zwischen CFS und myalgische Enzephalomyelitis und mir ist das auch wichtig zu sagen, dass ich eben an ME erkrankt bin. Aber
9: und was ist da ganz, Entschuldigung, was ist da genau nochmal der Unterschied? Also ME und CFS, also das habe ich noch nicht ganz verstanden, wie das zusammen, also wie, oder wie ist das so zusammengekommen? Entschuldigung, dass ich dich unterbreche, aber
10: Nein, immer gerne, ja. Immer gerne. Also ME heißt myalgische Enzephalomyelitis, ja. Was im Grunde griechisch dafür steht, dass es eine entzündliche Erkrankung des Gehirns und des Rückenmarks mit Muskelschmerzen ist, ja. Und hat halt sehr viele Symptome, 200 anerkannte Symptome.
8: Und, 200?
10: Ja.
8: Okay.
10: Und das ist halt auch das Krasse. Also es ist wirklich eine Multisystemerkrankung und du spürst das in jedem Organ, am ganzen Körper und immer. Und bei der Erkrankung ist es auch so ein bisschen lächerlich. Letztens war ich in einer neurologischen Praxis und da würde ich ausführen, haben Sie Schmerzen von 0 bis 10? Und ich dachte mir so, ironic, ich meine, ich habe so viele Symptome. Ich habe permanent an so vielen Körperstellen so viele unterschiedliche Schmerzen. Also es ist so, ja. Naja, aber CFS steht für Chronic Fatigue Syndrome. Und für beide Erkrankungen gibt es akut, auch wenn jetzt endlich mal vermehrt daran erst geforscht wird, noch keinen richtigen Biomarker. Also man kann sie bis jetzt noch nicht sicher weder im Blut nachweisen noch in bildgebenden Verfahren. Auch wenn das sich, denke ich mal, demnächst, demnächst so weit sein wird, dass das geht. Es gibt aber schon auch einige so körperliche Tests, die gemacht werden können, aber in erster Linie werden beide Erkrankungen durch Fragebögen und so Ausschlusskriterien diagnostiziert. Und die Fragebögen von CFS, Chronic Fatigue Syndrom, und die Kriterien da sind halt schon nochmal ein bisschen weiter und ein bisschen anders. Und ME ist halt eher diese Multisystemerkrankung, die, also CFS hat sehr viel mit Fatigue zu tun, aber ME geht halt nochmal weit darüber hinaus. Also wenn man jetzt so Kreise zeichnen würde, hat CFS, ist halt so ein größerer Kreis und ME überlappt den fast. Also die Leute, die am ME erkrankt sind, haben fast alles, was die CFS Personen auch haben, aber eben die haben nicht alles, was die an ME erkrankten Personen haben. Das könnt ihr auch vielleicht noch mal einfacher und besser ausgedrückt bei der Schweizerischen Gesellschaft für ME/CFS nachlesen.
9: Ja.
10: Und labelmäßig ist es so, dass die Erkrankung ist ja eh schon unbekannt. Und wenn man dafür irgendwie Awareness gerade machen will, ist es halt wichtig, weil das sonst gar nicht bekannt ist, im Namen immer zu schreiben ME/CFS, weil sonst erkennen die Leute das gar nicht. Aber gleichzeitig muss man auch noch mehr dazu sagen, dass dieses Chronic Fatigue Syndrom, das ist halt der Name, den sich dann auch das, also die Gesundheitsbehörde in den USA in den 80ern bei diesem großen Ausbruch ausgedacht hat. Und der, also schon Chronic Fatigue Syndrom klingt ja auch so ein bisschen verharmlosend. Und die deutsche Übersetzung war lange Zeit chronisches Müdigkeitssyndrom. Jetzt wird immer chronisches Erschöpfungssyndrom gesagt, was ja quasi noch so ein bisschen weniger niedlich klingt. Aber das ist also auch schon der Name, trägt ganz stark auch zur Verharmlosung der Erkrankung bei, weil Leute können sich darunter einfach nichts vorstellen. Und tatsächlich ist ja Fatigue, auch krankheitsbedingte Fatigue, eine Sache, die bei sehr vielen Erkrankungen auftritt, also MS, bestimmte Krebserkrankungen, alles bringt ja eine Fatigue mit sich. Ne? Und diese Erschöpfungszustände und auch Fatigue, die von beiden Krankheiten Betroffene erleben, sind einfach nochmal sehr viel anders. Und vor allem ist das Leitsymptom bei ME PEM oder PENE, also eine Zustandsverschlechterung, die nach jeglicher Belastung auftreten kann, also sowohl kognitiver als auch körperlicher, als auch emotionaler, nach kleinster, also alles, was für nicht Erkrankte alltäglich ist, kann das auslösen und das tritt zeitverzögert auf, 24 oder 75 Stunden später und kann dann Tage, Wochen oder auch für immer anhalten. Und das ist eigentlich der Grund, also die Krankheit hat einen großen Range, aber das ist der Grund, warum die Krankheit auch so, also ein wichtiger Grund, warum die Krankheit auch so heftig ist für die Betroffenen, weil zum Beispiel, wenn ich auch ein bisschen bessere Situationen hatte, du kannst das einfach nie vergessen. Also es gibt ein Buch über ME, das heißt Das Monster danach. So ist es halt auch so ein bisschen. Also du hast nicht eine Sekunde, in der du mal nicht daran denken musst, dass was, mit was du das wieder bezahlen wirst, was du tust.
9: Ja, krass. Ich habe schon vorher mit Werner ein bisschen darüber geredet, dass ich hatte mal das pfeiferische Drüsenfieber und mir ist jetzt wie Schuppen von den Augen gefallen, irgendwie gestern, glaube ich, als ich mir das alles so durchgelesen habe, dass es sein könnte, dass ich das auch mal für eine Zeit hatte. Also ich hatte jetzt nicht diese krassen Schmerzen, aber ich habe diese unglaubliche Erschöpfung und ich komme gerade darauf, weil ich nämlich auch immer diesen Gedanken hatte, okay, wenn ich jetzt heute kurz rausgehe und frische Luft schnappe oder irgendwas mache, dann bezahle ich wieder damit, dass ich dann wieder mich hinlegen muss. Also das war, ich hatte das glaube ich auch 3 Jahre oder so. Also ich habe mich angesteckt und wusste auch ganz lange überhaupt nicht, was ich hatte. Und wie ich jetzt auch bei der Recherche rausgefunden habe, können ja auch so Viruserkrankungen, auch wie die Corona, also das Coronavirus oder auch Epstein-Barr, also das pfeiferische Drüsenfieber, ME oder CFS oder ME-CFS auslösen. Also so, wie ich das verstanden habe. Und
10: absolut.
9: Genau, und das ist jetzt, also das, ja, also ich weiß nicht.
10: Es könnte voll sein, dass du es mit Zeit lang hattest, auf jeden Fall.
9: Genau, und ich wollte nur diese Erschöpfung, die ich hatte, dass, also ich war dann halt auch ein Jahr in Bolivien, also ich habe so ein freiwilliges Jahr gemacht und da ist es irgendwie nochmal extrem schlechter geworden. Ich weiß nicht, woran es genau lag, vielleicht auch, ich war in La Paz, vielleicht war es auch die Höhe dann zusätzlich und ich weiß noch, dass ich habe an so einer deutschen Schule gearbeitet und ich bin nach der Schule, ich konnte teilweise gar nicht mehr in diese Schule gehen, weil ich so erschöpft war und so verzweifelt und ich bin von Arzt zu Arzt und Klinik zu Klinik gelaufen, weil ich ja auch irgendwie dachte, dass ich vielleicht auch irgendwie Krebs habe oder ich weiß nicht, weil ich auch niemand rausfinden konnte, was ich eigentlich hatte. Und ich glaube, ich habe das alles auch ein bisschen verdrängt, weil ich hatte es wirklich 3 Jahre, diese unglaubliche Erschöpfung. Und bis dann halt mir eine Ärztin mal gesagt hat, dass ich in meiner Vergangenheit mal dieses pfeiferische Drüsenfieber hatte und dass es quasi noch so Nachwirkungen davon sein können. Aber dieser schwammige Zustand und nicht zu wissen, was es ist und eben auch, dass Leute einem auch nicht richtig helfen können oder auch vielleicht nicht richtig glauben, dass man wirklich einfach nichts anderes machen kann, als sich hinzulegen, weil diese Schlappheit, das war unglaublich. Es war wirklich, als wenn jemand mir den Stecker einfach so rausgezogen hat, so. Und ja, es hat sich ein Glück bei mir wieder dann irgendwie erholt oder so. Ich weiß es nicht genau. Ja, das war meine Erfahrung. Also vielleicht hatte ich das oder auch nicht. Ja.
10: Also erstmal sehr viel Mitgefühl für die Zeit.
9: Ja.
10: Und auch sehr gut, dass es dir wieder besser geht. Das klingt ja wirklich auch gar nicht schön.
9: Nee.
10: Und ich glaube, dass das auch, also dass es grundsätzlich auch einer der Gründe ist, dass es einfach sehr viel Aufklärung braucht. Einfach nochmal viel mehr, weil das Problem ist, dass Personen, die Krankheit entwickeln, wenn sie nicht darauf achten, nicht Pacing betreiben, also Pacing bedeutet, dass sich die Energien sehr stark eingeteilt werden und immer dass die Tage, wenn die Tage überhaupt eingeteilt werden können und nicht ein schwerer oder schwerster Zustand vorliegt, dass immer bedacht wird, ein ganz geringes Energielevel, was man dann in so einer Baseline herausfinden kann, nicht zu überschreiten. Das ist total wichtig. Und wenn es da nicht mehr Aufklärung gibt, auch immer noch mehr als jetzt, auch wenn jetzt ja langsam auch viel passiert, ist es halt auch schwierig, dass viele Personen Anfangsstadien nicht erkennen bei sich selbst und sich dann sehr stark verschlechtern. Und das zurzeit gibt es ja kein wirkliches Heilmittel, sondern nur Medikamente, die Symptome lindern. Dann ist das natürlich echt eine große Gefahr. Und halt vor allem auch zum Beispiel, wenn sich Kinder anstecken und ihnen dann vielleicht auch nicht geglaubt wird, sie dann gedrängt werden. Also ganz viele Eltern sind da ja auch ganz, ganz toll mit ihren Kindern und so. In der Liegendemo Hamburg war die Erkrankung von Kindern auch so ein bisschen so ein kleiner Schwerpunkt. Das fand ich auch sehr schön und sehr wichtig. Und grundsätzlich ist aber auf jeden Fall das Leitsymptom und auch das Ausschlusskriterium, habt ihr eine zeitverzögerte Zustandsverschlechterung, also PEM, Post-Exertional Malaise, oder eigentlich besser auch genannt PENE, Post-Exertional Neuroimmune Exhaustion. Also PENE wird P-E-N-E. P-E-N-E, ja. PENE geschrieben. Genau, und was ihr machen könnt, sind halt, also wenn ihr euch unsicher seid, ob ihr die Krankheit habt, ist es gut, dass ihr vielleicht auf die Seite der Schweizerischen Gesellschaft für ME/CFS mal geht und da euch Fragebögen anguckt, zum Beispiel die kanadischen Konsensuskriterien oder die internationalen, und das halt ausfüllt und auch so ein sogenanntes PEM-Screening macht. Und dann, wenn ihr da hohe Punktzahlen habt und das alles ankreuzen könnt, dann, naja, ist auf jeden Fall der Verdacht da.
9: Ja. Würdest du was sagen, Werner? Oder?
8: Nicht unbedingt.
9: Okay. Ja, ich wollte nochmal auf die Symptome vielleicht zu sprechen kommen, weil die haben wir noch gar nicht so richtig, also wir haben jetzt über die Erschöpfung und die Schmerzen geredet, aber ich habe auch, die Symptome können ja auch sehr unterschiedlich sein. Also was ich jetzt so rausgefunden habe, kann es von Herzrasen bis zu Zittern oder auch vor allem diese Schmerzen gehen und vor allem dann aber auch, das fand ich, da habe ich mir auch so Dokus angeguckt von betroffenen Personen, dass wenn es wirklich im schlimmsten Fall, wenn es sich so doll verschlechtert, dass man ja auch ans Bett gebunden oft ist und auch wirklich jeder Reiz, jedes Licht, jedes Geräusch auch Schmerzen quasi im Nervensystem verursachen kann. Also dass man am Ende eigentlich gar nicht mehr eigentlich... Das habe ich auch so gelesen jetzt von den Betroffenen, dass man eigentlich nur noch überlebt und gar nicht mehr richtig existiert, weil man ja gar nichts mehr richtig machen kann und nicht mehr, also im schlimmsten Fall tun sogar schon Gedanken irgendwie so weh.
10: Ich glaube nicht mehr, also existieren tun Leute auch mit sehr schweren Erkrankungen, glaube ich, auch immer noch.
9: Ja.
10: Das ist, also da muss man, glaube ich, ein bisschen vorsichtig sein mit denen. Also ich will jetzt gar nicht also sowas kritisieren, aber...
9: Nee, gern.
10: Es gibt halt vier verschiedene Schweregrade der Erkrankung und das ist wirklich ein großer, großer Unterschied nochmal dazwischen. Ganz, also da liegen, also da ist ganz viel dazwischen. Und es gibt viele Dokumentationen über auch schwersterkrankte Personen, die oft auch so sehr reißerisch und angstschürend sind. Gleichzeitig ist es ganz, ganz wichtig, finde ich persönlich auch in erster Linie auch über schwersterkrankte Personen aufzuklären, weil die einen wirklich dramatisch unversorgten Zustand gerade haben und sich da einfach ganz schnell was ändern muss und vor allem halt auch, weil Personen so so stark auf Reize reagieren, wenn sie schwerst erkrankt sind, dass sie auch eigentlich nur in ihrer eigenen Umgebung noch gepflegt werden können und auch das nur mit sehr starken Abstrichen, was bedeutet, dass es oft eben nur Angehörige oder denen ganz nahestehende Personen machen können, was halt auch das Leben der angehörigen Personen, also quasi extrem, also die dann ja ganz stark daran bindet, ihre Lieben nur noch zu pflegen. Also Eltern mit Kindern oder PartnerInnen oder so weiter. Das ist halt total heftig. Mhm. Also es ist halt auch so, dass Personen also auf Reize dann so stark reagieren, dass sie auch gar nicht mehr tolerieren könnten, dass eine ihnen nicht sehr nah bekannte Person sie pflegt. Und auch die können quasi nur, also die Personen liegen dann im abgedunkelten Zimmer, die Betroffenen, Schwerstbetroffenen, und die nahen Angehörigen können dann auch nur ganz, ganz kurz vielleicht reinkommen und schnell mal flüssige Nahrung mitbringen. Also flüssige Nahrung können Leute öfters noch aufnehmen, aber im schlimmsten Fall müssen sie auch durch eine Magensonde ernährt werden. Genau, so viel erstmal kurz zu den Schwerstbetroffenen. Also da braucht es dringend Unterstützung und auch finanzielle Unterstützung auch der Angehörigen. Das ist mir halt ganz, ganz wichtig, als so politisch auch zu sagen und als Forderung. Und die Symptome sind halt sehr vielfältig. Also grundsätzlich hat die Krankheit erstens unterschiedliche Verläufe, unterschiedliche Schweregrade und zeigt sich auch individuell sehr unterschiedlich. Aber reizempfindlich sind eigentlich fast alle Personen mit der Erkrankung. Es wird halt nur, je schwerer die Erkrankung ist, desto schwerer. Aber Licht, Geräusche, also Erkrankungen werden ja auch oft damit symbolisiert, dass Leute so eine Schlafmaske tragen oder Kopfhörer, und das ist auch so. Also ich trage auch, also im Liegen einfach, also ich, den meisten Teil des Tages bin ich mit Schlafmaske, weil ich Licht halt auch so wenig toleriere. Und Reize, also Geräusche sind halt auch sehr heftig, und in erster Linie die meisten Personen haben auch ganz viele grippeähnliche Zustände, geschwollene Lymphknoten, Halsschmerzen, Muskelschmerzen, Nervenschmerzen, Stimmenverlust, Schweratmigkeit, also die Möglichkeit, Sauerstoff zu verarbeiten und umzusetzen, ist halt auch herabgesetzt bei der Erkrankung. Herzrasen ist auch in den meisten Fällen so. Dann gibt es auch Erkrankungen, die sehr oft mit ME zusammen auftreten, also POTS und MCAS vor allem.
8: Was ist das?
10: POTS ist eine, also ich muss das jetzt nochmal nachgucken, wie genau es heißt, weil ich gerade mit der Konzentration so ein bisschen runter bin. POTS heißt posturales Tachykardie-Syndrom. Und das bedeutet, dass ein Herzfrequenzanstieg ist, wenn man sich und ein ohne pathologischen Blutdruckabfall, wenn man einen Lagewechsel hat. Das heißt, es ist Stehen ist kaum noch möglich, selbst wenn es vielleicht vom Muskeln her und so noch ginge. Aber das Blut rauscht halt in die unteren Körperhälften, und das Gehirn ist im Stehen dann kaum noch mit Blut versorgt und auch die ganze obere Körperhälfte. Also deswegen können halt auch viele Leute eben nur noch liegen oder zum Beispiel sitzen mit Beinen auf dem Boden ist dann auch sehr schwer, um sich konzentrieren zu können. Also deswegen liege ich jetzt zum Beispiel auch bei dem Gespräch, weil würde ich sitzen, das würde ich vielleicht noch ein bisschen schaffen, aber ich könnte mich eben noch schlechter konzentrieren als jetzt eh schon. Und was habe ich jetzt alles genannt?
8: POTS.
10: So. Ja, POTS wird POTS geschrieben. Mhm. Es gibt, also die Körpertemperatur ist gestört, Hitze.

0: Welchen Song?
1: Welchen gewollt?
2: Ja, also ich dachte, ich habe jetzt eine CD mitgebracht von Lily Allen. Und ich dachte, wir hören den Song Fuck You. Ja, gut.
0: Fuck You. M-E-C-F-S.
2: Ja, genau. Okay, dann...

0: wir waren da und wir sind da. Du auch?
1: Mhm. Schön, dass ihr auch da seid.
2: Schön, dass du da bist.
1: Ich würde jetzt noch mal eine Sache nachtragen. Ja. Das ist mir jetzt ein bisschen wieder eingefallen durch die Pause. Also MKs ist das Mastzellenaktivierungssyndrom und das führt dazu, dass die Mastzellen unangemessen und übermäßige Mediatoren freisetzen und dadurch kommt es auch nochmal stark zu Verdauungsproblemen und Hautreaktionen und Herz-Kreislauf-Beschwerden und allgemein auch zu starken allergieähnlichen Reaktionen und das heißt, dass Personen halt auch Parfum und bestimmte chemische Düfte extrem schlecht tolerieren und diese ganzen Verdauungsprobleme und auch Nahrungsallergien sind halt auch sehr stark. Also ich konnte zum Beispiel eine lange Zeit lang

0: also wirklich immer weniger Nahrungsmittel vertragen. Ich habe eine lange Zeit lang fast nur mich von hellem Reis und gedünstetem Gemüse und sowas ernähren können. Und auch nicht mal allen Gemüsesorten, weil ganz viel einfach nicht mehr ging. Aber grundsätzlich habt ihr Lust, vielleicht nochmal so über die Forderungen auch so der Liegendemos und der Community zu reden?
1: Ja, ich wollte tatsächlich vorhin schon, als du die Symptome geschildert hast, sagen, es war wirklich sehr viel zu hören und zu erfahren bei der Liegendemo. Vielleicht kommen wir gleich nochmal zu den Forderungen, wenn ich vorher nochmal ein paar Eindrücke schildern kann oder darf.
0: Ja, gerne.
1: Ja?
0: Oder?
1: Also du hast beispielsweise ja davon gesprochen, wie betroffen Kinder sind. Es wurden dort zwei Beispiele genannt von Eltern oder von Verwandten, die schildern, wie ihre Kinder, die vorher ein ganz lebendiges Leben geführt haben, zum Beispiel Fußball gespielt haben, im Alter von 10 und 12 Jahren komplett rausgerissen worden sind. Und so leben, wie du das auch für dich geschildert hast, abgedunkelter Raum, nicht bewegen können, Schmerzen bei jeglichem Reiz, pflegebedürftig 24 Stunden am Tag, kaum noch Kontakte in ihre vorherigen sozialen Zusammenhänge, nicht mehr zur Schule gehen können. Ich weiß gar nicht, wir werden ja nachher noch in den zwei Stunden noch einiges hören. Da möchte ich jedenfalls unsere HörerInnen auch nochmal darauf hinweisen, dass das sehr viele Momente nochmal sehr verdeutlichen wird, was nachher in den zwei Stunden zwischen 17 und 19 Uhr zu hören sein wird. Dann auch, zum Beispiel habe ich mich jetzt während des laufenden
0: Darf ich ja? mal zwischendurch noch was sagen dazu? Ja,
1: natürlich.
0: Mit den Kindern ist vor allem auch eine Problematik, weil Kinder dann ja auch nicht mehr zur Schule gehen können in vielen Fällen.
1: Ja.
0: Und als die Erkrankung, also bis heute ist das auch oft noch so, dass Eltern, wenn sie ihre Kinder dabei dann unterstützen, ihren Kindern glauben, dass ja auch total wichtig ist, ihre Kinder pflegen, dass denen dann teilweise vorgeworfen wird, sie würden das Kindeswohl gefährden, weil die Krankheit halt so wenig anerkannt ist und dass dann so psychologisiert wird und so gesagt wird, die Kinder würden ja eigentlich nicht wollen. So. Und das ist halt auch einfach eine ganz schlimme Situation.
1: Ja. Dann die Vielzahl von Reaktionen auf jeglichen Reiz. Also zum Beispiel auch gut gemeinten Reiz von außen, der eine Überforderung darstellt, die sofort zu Schmerzen und zum Abschalten führt, auch von körperlichen Funktionen. Auch mehrfach genannt worden auf der Liegend-Demo. Dann aber auch immer so, wie du das jetzt gerade gemacht hast, Kar, immer in Verbindung mit institutionellen und gesellschaftlichen Reaktionen, weil diesen Menschen nicht geglaubt wird, weil sie nicht ernst genommen werden, ihnen mit allergrößtem Unverständnis begegnet wird und noch nicht mal die Frage nach Bedürfnissen aufkommt. Oder die ärztlichen Behandlungen, einschließlich der Forschung, also an all diesen Stellen sind ja dann auch Forderungen genannt worden. Ne? Die ärztlichen Behandlungen, die oft so aussehen, dass einfach nur Depressiva verschrieben werden und angeordnet werden, verordnet werden. Und damit, von dir wurde es kurz erwähnt, eine Psychologisierung verbunden ist, die aber den Kern der Krankheit in gar keiner Weise erfasst. Ja, viele solche Momente, der Verlust sowohl bei Kindern als auch bei Erwachsenen der sozialen Verbindungen in die Gesellschaft hinein, der Kontakte, der Freundschaften, der bisherigen Tätigkeiten, nicht nur der Arbeit, sondern auch aller anderen Tätigkeiten, alles, was gesellschaftliches Leben ausmacht, wird quasi auf Null geschaltet. Plus Stigmatisierung im Zusammenhang mit Nicht-Ernst-Nehmen. Ja, das sind so ein paar Eindrücke, die ich dort mitgenommen habe und ein paar Erfahrungen. Und bei den Forderungen...
0: Kann ich dazu noch mal was sagen? Also ich erstmal danke. Ich finde, dass du das auch wieder wirklich sehr greifbar und auch bewegend geschildert hast. Und am liebsten möchte ich, also ich könnte jetzt zu allem, was du gesagt hast, ganz viel noch mal ausführen. Kurz gesagt ist mir erstmal noch mal wichtig zu sagen, noch mal zum Verständnis auch der Erkrankung, dass die Erkrankung die Möglichkeit in der Welt zu sein und mit der Welt zu interagieren extrem einschränkt. So in jeder Stufe der Erkrankung. Und genau was du gesagt hast, ist halt auch so heftig daran, dass eben auch jeglicher schöne Moment, auch jegliche positive Emotion führt auch wieder zu einer Überlastung und einer Zustandsverschlechterung. Also auch die muss im Pacing quasi mitbedacht werden, wobei man ja auch nicht nicht vor Emotionen planen kann. Oder wenn man jetzt eine schlimme Nachricht kriegt, weil Leute mit dieser Erkrankung haben ja nicht nur die Erkrankung, die haben ja schon auch irgendwie Verbindungen, dann, also zum Beispiel, deswegen ist Drangsalierung durch zum Beispiel Behörden ja auch so schwierig, weil jetzt konkret gesagt, ich zum Beispiel bin abhängig vom Jobcenter und habe es natürlich extrem schwer mit dem geringen Energielevel und auch den kognitiven Einschränkungen, die habe ich bis jetzt auch zu wenig erwähnt. Also Brain Fog, Benommenheit, extreme Benommenheit und auch extreme Nichtmöglichkeit, sich zu konzentrieren, Wortfindungsstörungen, Verlust von Kurzzeitgedächtnis und so ist halt auch sehr stark bei dieser Erkrankung. Und die Möglichkeit, sich gegen Behörden zu wehren, die den eigenen Zustand und die eigene Nichtleistungsfähigkeit anzweifeln oder auch gegen GutachterInnen oder auch im Kampf um Pflegegrad und Grad der Behinderung und so, was oftmals auch bis heute nicht anerkannt wird, das bessert sich langsam. Aber das ist immer noch eine sehr schwierige Situation und das schränkt die Situation der Betroffenen ja auch immer weiter ein. Also, ja.
1: Ja. Nee, ich frage mal kurz rüber, Penelope, Entschuldigung.
2: Ja. Ich bin gerade so betroffen einfach. Also es macht mich einfach traurig, das so zu hören. Also dass es so eine krasse Lebenseinschränkung ist. Und ich meine, das haben ja auch nicht wenige in der Gesellschaft. Ich glaube 650.000 in Deutschland oder so, wie ich das jetzt auch recherchiert habe. Und noch Dunkelziffern. Es gibt wahrscheinlich noch viel mehr Leute, die das haben, aber die das gar nicht diagnostiziert bekommen aus unterschiedlichen Gründen oder die sich dessen vielleicht auch gar nicht bewusst sind und so.
0: Ja, 1 Million Betroffene ungefähr in Deutschland, also ungefähr jede 80. Person. Und wie du sagst, total hohe Dunkelziffer, weil Sachen nicht diagnostiziert werden und die Leute auch gar keine Energie haben und so. Also, also wie oft, also Leute überhaupt zu Ärztinnen können, ist ja auch sehr eingeschränkt. Also,
2: und dann müssen die ÄrztInnen denen auch noch glauben. Also,
1: Und das hatten wir in unserem Vorgespräch vorhin ganz kurz und auf der Kundgebung wurde das auch genannt. Zum Teil fehlt es vollständig in der Medizinausbildung.
2: Ja, Entschuldigung, ich wollte gar nicht unterbrechen.
1: Doch,
2: nee, ich hab nämlich auch in einem Interview gehört, dass das war nämlich auch bei einer Liegendemo und dann hat eine Ärztin, dessen Sohn auch von der Krankheit betroffen ist, gemeint, dass sie das gar nicht im Medizinstudium damals von dieser Krankheit, sie hat nur durch ihren Sohn, durch diese Erkrankung erfahren, obwohl das halt schon, wie du jetzt auch meintest, Karl, seit den 30er Jahren ja schon erfasst worden
0: dokumentiert worden ist,
2: genau. Das ist auch irgendwie erschreckend, dass es da einfach zu wenig Forschung oder zu wenig Aufklärung grundsätzlich gibt in diesem Bereich, ja.
0: Also es kommt, also um das nochmal mit der Forschung und so zu sagen, im Medizinstudium kommt es immer noch nicht regulär vor, was halt wirklich auch ein Skandal ist. Ja. Vor allem auch, also es vor allem auch, weil seit der Covid-Pandemie hat sich ja die Zahl der Erkrankten mindestens verdoppelt.
2: Stimmt,
0: also
2: ja,
0: weltweit. Weil zurzeit ist Covid ja schon der Hauptauslöser. Also es sind Infektionen, die es auslösen können, wie du auch gerade sagtest, auch Epstein-Barr und ähnliches. Es können auch Unfälle, Traumata an der Halswirbelsäule und so die Erkrankung auslösen. Aber hauptsächlich zurzeit tatsächlich entweder Covid oder aber auch Impfungen. Also das heißt dann Post-Vac. Und immer noch hinkt die Forschung so hinterher und kommt es auch nicht standardmäßig im Medizinstudium vor, weil aus Covid kann sich dann ja auch Long-Covid entwickeln, das kann im schlimmsten Fall in Post-Covid übergehen und Post-Covid, aus Post-Covid können sich auch im schlechtesten Fall die Symptome von so einem Vollbild von ME entwickeln. Und mittlerweile gibt es es wurde letztes Jahr von der Bundesregierung so eine Forschungsdekade für postinfektiöse Krankungen, also in erster Linie ME/CFS, auch bewilligt. Und da wurden, ich weiß es gar nicht, ich glaube für 10 Jahre lang jedes Jahr 5 Millionen, 50
2: Millionen.
0: Ich habe
2: das auch irgendwo aufgeschrieben. 500.000 für die nächsten 10 Jahre oder so. 500,
0: genau.
2: Ja.
0: Genau, Millionen. Aber das, was erstmal hochklingt, aber was einfach dringend nötig ist, weil vor allem, wir dürfen nie vergessen, die Schwerstbetroffenen, die einfach wirklich endlich Hilfe brauchen. Es tut sich jetzt langsam Forschung, also vor allem in Österreich wird auch viel geforscht und so. Es gab gerade aktuell auch in Deutschland eine Konferenz, wieder eine wissenschaftliche Konferenz zur Erkrankung und die älteste Selbsthilfeorganisation Fatigatio e.V. macht auch immer eine große Konferenz im jeden September. Und es gibt auch einige Ärztinnen, Fachärztinnen, Neurologinnen und andere, die sich auch super auf die Krankheit spezialisieren und auch ganz viel machen. Also es gibt ja von der Charité Berlin gibt es das Fatigue-Zentrum von Professor Scheibenbogen. Professor Scheibenbogen macht da sehr viel. Und sonst gibt es halt einzelne Ärztinnen, die einfach auch super viel machen und super wichtig sind. Aber Forschung geht ja auch, selbst wenn sie dann mal angestoßen ist, nicht super schnell. Deswegen ist Aufklärung einfach auch so wichtig, um Leute zu schützen, stärker auch in die Erkrankung abzurutschen und auch um die Situation gesellschaftlich der Personen zu verbessern. Und und auch die Versorgung mit Medikamenten, die jetzt zumindest schon erprobt sind, um teilweise Symptome zu verbessern. Also da ist auch nochmal Thema Off-Label-Liste wichtig. Soll ich dazu noch was sagen oder ist
1: ja.
2: Das
1: blöd
2: ja, gerne,
1: gerade?
2: Gerne.
0: Also Off-Label-Medikamente sind Medikamente, die nicht konkret noch nicht für eine Erkrankung zugelassen sind, die aber angeraten werden, die aber noch nicht quasi von gesetzlichen Krankenkassen übernommen werden. Und es gibt seit längerem schon eine ziemlich gute Off-Label-Medikamentenliste aus Österreich, wo die Forschung auch schon ein bisschen weiter ist zu der Erkrankung. Da stehen, glaube ich, 21 Medikamente drauf, die ziemlich gut auch so zutreffen. Und in Deutschland gab es seit lange keine. Und jetzt in diesem Frühjahr ist eine Off-Label-Medikamentenliste rausgekommen, auf der nur 4 Medikamente stehen. Und was halt sehr stark kritisiert wird von Ärztinnen und von Betroffenen, weil wichtige Medikamente, die wirklich jetzt nicht allen helfen, aber die schon die Situation von einigen Personen also deutlich auch verbessert haben. Also die wichtigsten Medikamente dazu nennen sind Low-Dose Naltrexon, LDN, LDA. Dann gibt es einen Beta-Blocker, der auch sich teilweise wirklich gut auslegt, Nebivolol, Mestinon wirkt sich teilweise auch gut aus und alle diese Sachen stehen nicht auf der neuen deutschen Off-Label-Medikamentenliste. Und man muss sich überlegen, die Betroffenen sind teilweise sozial ja eh sehr doll am Kämpfen, weil sie in den allermeisten Fällen nicht arbeitsfähig sind. Ihre Angehörigen auch. Sie haben extrem große Ausgaben sowieso für die Erkrankung, weil viele auch ganz viel Nahrungsergänzungsmittel nehmen, um überhaupt irgendwie sich stabilisieren zu können und auch auf die Nahrung achten müssen und dann auch nochmal andere Medikamente nehmen. Off-Label-Medikamente werden mit Glück manchmal von der Kasse übernommen, wenn eins Anträge stellt und die bewilligt werden. Aber das Problem ist jetzt, wenn früher ging das so, dass Ärztinnen halt auch einfach sagen konnten, okay, es gibt in Deutschland keine Off-Label-Liste, also verschreiben wir Medikamente von der österreichischen Liste. Aber wenn es jetzt in Deutschland eine Liste gibt, die aber so unzureichend ist, müssen sich die Ärztinnen ja eigentlich auf die berufen. Nur, da stehen halt viele Medikamente, die teilweise gute Effekte liefern, nicht drauf. Was schlecht ist, wirklich schlecht. Und die sind, also ist die Frage, wie gut die jetzt noch verschrieben werden können. Und ja, es ist einfach auch wirklich keine gute Entwicklung. Mhm. Da braucht es schnell eine Erweiterung und Abänderung.
1: An der Stelle will ich nochmal auf das Bild aufmerksam machen, welches sich am Sonnabend bei der Liegenddemo auf dem Rathausplatz gezeigt hat. Das, was dort zu sehen war und zu hören war, ein gut gefüllter Rathausplatz. In der Presse war dann von 800 Personen die Rede. Das könnte die Realität treffen. Zu drei Vierteln ungefähr war der Rathausplatz besetzt mit Menschen in der Liegenddemo, die über, ich würde sagen, 3 Stunden ausgehalten haben. Gegen Schluss leerte sich das und man merkte, die Erschöpfung greift zu. Und es wurden immer wieder Reden. Es waren sicherlich so 10, 12 Reden, unterbrochen auch von künstlerischen Einlagen, wurden immer wieder mit Beifall unterbrochen, aus dem herausgesprochen hat, die Dringlichkeit zum Beispiel von Forderungen, jetzt auch, mir fällt das an dieser Stelle ein, weil du die Medikamente genannt hast, aber auch die Kompetenz von Ärztinnen, von ärztlicher Betreuung sozusagen anbetrifft. Damit hat sich vielleicht sowas wie Bewegung gebildet. Ich weiß nicht, ob das zutreffend ist, aber es hat so ein bisschen den Eindruck gemacht, weil eben doch viele da waren, weil sie entschlossen waren, weil sie nachdrücklich vorgetragen haben und weil sie auch erreicht haben, dass eine Anzahl von PolitikerInnen sich geäußert hat. Linkspartei, Grüne, SPD waren dort zu hören, Jusos waren dort zu hören als politische VertreterInnen.
2: Aber ich glaube auch, weil immer mehr sichtbar wird, wie viele Leute eigentlich davon betroffen sind. Also ich kenne auch eine Person in meinem Umfeld, die auch an den Rollstuhl gebunden ist. Und ich glaube auch deswegen, weil es einfach nicht mehr zu übersehen ist, weil es einfach so viele Personen gibt, die daran erkranken. Ja.
1: Und weil sie sich begonnen haben, sich selber zu organisieren. Ja. Ne?
0: Obwohl die Erkrankung natürlich unsichtbar ist,
2: ja,
0: man die Leuten halt nicht ansieht, wenn sie nicht Tools benutzen, weil viele Leute eben einfach nur noch drin sind. Und ne, also wenn man mich jetzt sehen würde, ich bin 45, sehe ich halt sehr gesund aus in den meisten Fällen, obwohl, ne? Also aber ich finde das total schön, dass du so positive Erfahrungen gemacht hast auf der Liegenddemo und ich möchte der ganzen Initiative Liegenddemo von ganzem Herzen danken, vor allem weil das wirklich eine politische Bewegung ist, die in erster Linie von den Betroffenen und auch von einigen engagierten Angehörigen getragen ist. Das hören wir dann später auch noch in den 2 Stunden. Das finde ich super bewegend, weil Leute eben mit ihrer ganz wenigen Energie und ihr merkt ja jetzt auch gerade, mir fällt auch Sprechen schwer, Denken schwer. Das ist bei den Personen ja auch anders. Man hat ja auch durch die Lichtempfindlichkeit extrem wenig Möglichkeit, am Bildschirm zu verbringen oder so, oder sich überhaupt pro Tag zu konzentrieren. Und diese wenige Energie nutzen Leute seit Jahren und speziell nochmal verstärkt auch seit der Covid-Pandemie und den ganzen Post-Covid-Erkrankungen und sich dem daraus entwickelnden, um sich zu organisieren. Also das ist eine ganz tolle, große, es sind eigentlich verschiedene Communities, die viel auf Social Media auch machen, vor allem halt auch sich gegenseitig ganz wunderbar unterstützen, also erstmal auch mit Mitgefühl, was halt auch einfach total wichtig ist, weil wenn Personen nie gehört werden, nie ernst genommen werden, ist das ja auch einfach so ein Verbundenheitsgefühl super entscheidend. Und dann eben auch sich eine ganz große auch medizinische und pflegerische Expertise selbst angeeignet haben, weil halt Ärztinnen eben oft einfach nicht die Ausbildung haben und nicht das Wissen haben. Also es gibt tolle Spezialistinnen in Deutschland und auch im deutschsprachigen Raum und auch weltweit, aber die sind natürlich auch total überlaufen. Es ist extrem schwierig, da einen Platz zu kriegen, da hinzukommen. Das heißt, Leute organisieren sich vom Bett aus und klären sich selber super doll auf und das ist ganz toll und ganz wichtig. Ich finde es super berührend, bewegend. Wenn ich, also ohne diese Community und diese Aufklärung und diese medizinischen Infos, wüsste ich auch nicht, wo ich mit der Erkrankung wäre. Also Tipps habe ich davon.
2: Ja, wie hast du diese Communities gefunden, beziehungsweise hast du auch Unterstützung von deinem Umfeld trotz allem, also auch in Phasen, wo es dir so doll ganz, ganz schlecht ging, wie hast du die Strategien gefunden, wie du trotzdem weitergemacht hast?
0: Ja, ich habe ganz tolle Unterstützung auch von meinem Umfeld. Also ich bin eine queere Person und ich habe ganz viel Glück, dass ich alleine wohne gerade, weil ich das reizmäßig einfach nicht schaffen würde, mit Personen zusammen zu wohnen. Ich habe eine lange Zeit, als ich erkrankt war, auch nicht alleine gewohnt, aber gleichzeitig habe ich von meinen engsten, von meinen queeren Netzwerken und auch von meinem engsten Umfeld ganz, ganz große Unterstützung und vor allem auch das Wichtigste dabei ist auch, dass mir meine engsten Leute, also hier geht ganz viel Liebe an Nelo und an Nisha, von Anfang an auch geglaubt haben. Also es war ja von Anfang an auch nicht klar, dass ich ME habe. Das war mir da am Anfang auch noch nicht klar. Aber mir wurde halt auch immer geglaubt, dass ich mein Erleben, also und das ist super toll und super wichtig.
2: Ja, das ist schon echt richtig wichtig. Damit man sich auch so ein bisschen aufgehoben fühlt. Dann.
0: Ja. Und ich habe ganz tolle Leute, die für mich einkaufen, für mich kochen.
1: Props.
0: Mir gekochtes Essen in wundervollen Tupperdosen vor die Tür stellen, ohne dass ich mit denen interagieren muss, weil ich das auch nicht könnte. Das würde mich auch total überfordern. Also danke an Martin, Magenna, an Nelo. Ja. An alle, die das machen, das ist ganz wundervoll. Danke an Marlene. Ich kann jetzt ganz viele Namen aufzählen.
1: Props.
0: Und das ist super berührend und super wichtig. Ich will, glaube ich, aber erst eher nochmal auch ein bisschen weg von mir und einfach auch nochmal gesellschaftlich sagen, dass ich sehr wichtig finde, dass wir Leute ernst nehmen, dass wir auch nicht diese Erzählung brauchen, dass Leute, also dadurch, dass die Erkrankung so verharmlost, nicht erkannt, psychologisiert wurde, müssen Personen halt auch immer ganz stark performen, dass sie, wie produktiv und wundervoll sie vor der Erkrankung waren und sozusagen, sie müssen sich so als toll inszenieren, damit sie Hilfe kriegen, was man den Betroffenen überhaupt nicht vorwerfen kann. Alle Solidarität damit. Aber was ich dieser Gesellschaft vorwerfe, weil medizinische, adäquate Versorgung und auch Pflege ist ein Menschenrecht. Und das sollte für alle Personen gelten, auch für Personen, die vielleicht, und wenn ich der unproduktivste und unsympathischste Sack vor der Erkrankung gewesen wäre, auch dann muss ich medizinisch versorgt werden und unterstützt werden. Also so das finde ich, ist einfach wichtig.
1: Mir fällt an der Stelle ein Punkt ein, der auch nochmal mit der Ligand-Demo, mit meinen Erfahrungen dort zu tun hat, wenn das jetzt passt.
0: Klar.
1: Es war durch die ganze Demo hindurch spürbar und in deinen Worten jetzt auch sehr deutlich, dass die Stigmatisierung der Betroffenen und das Nicht-Ernst-Nehmen der Krankheit und damit auch der Personen auch sehr viel mit dem deutschen Arbeitsprinzip und dem deutschen Leistungswillen zu tun hat. Auch die Unterschiede, die international genannt worden sind, die hier in der Sendung teilweise schon aufgetaucht sind. Mein Gefühl ganz deutlich, Menschen, die das merkt man ja nicht nur an der Stelle, sondern auch in dem ganzen Grundsicherungsdiskurs, in dem Rentendiskurs etc. Menschen, die in der üblichen Weise nicht beitragen können zu dem deutschen Bruttosozialprodukt, sind sofort raus.
0: Ja, und das ist ganz wichtig. Also erstens ist das ganz wichtig und selbstverständlich können all die Diskurse um diese Erkrankungen nicht getrennt werden. Sowohl von Sozialkürzungen, sowohl von einem deutschen Arbeitsethos, als auch allgemeinen ableistischen Vorstellungen, auch in uns selbst. Also ich kämpfe halt auch total mit meinem eigenen Ableismus immer, weil wir haben das ja so in uns drin. Das geht auch nicht so einfach weg, dass du produktiv auch sein willst. Also abgesehen von den Dingen, die ich vielleicht auch einfach gerne machen würde, muss ich mich ja auch immer vor mir selber rechtfertigen, obwohl ich so krank bin und das auch irgendwie weiß. Aber, ne?
1: Aber auch das, genau das, was du gerade schilderst, ist mehrfach auf der Kundgebung am Rathaus berichtet worden. Genau das.
0: Und das macht ja auch, also die Krankheit wird immer so psychologisiert und das ist sie nicht. Sie hat eine große Differenz zu Depressionen, wobei Depressionen jetzt nicht, das sind auch schwere Erkrankungen und die sollen jetzt auch nicht runtergemacht werden, in keinster Weise, aber die Krankheit ist was sehr anderes. Aber was es psychisch auch mit Personen macht, in diesem System, in einem ableistischen System mit so einem deutschen Arbeitsethos, dann so eine Erkrankung zu haben, über die Jahrzehnte, ist halt auch eine Latte einfach. Das ist auch heftig. Auf jeden Fall. Und was man halt auch, also ich finde auch, trotzdem auch die Erkrankten sind ja auch nicht alle gleich. Also da muss halt auch geschaut werden. Also es gibt ja auch teilweise so sehr viele so Erzählungen, auch wiederum auch aus Communities davon, wie wir jetzt alle heilen könnten. So, es gibt auch so Influencer-Personen, die ja teilweise auch so Heilsversprechen machen, das ja eigentlich auch verboten ist. Und da finde ich, muss halt auch immer bedacht werden, es darf Leuten auf keinen Fall ein Schuldgefühl gemacht werden, wenn sich der Verlauf ihrer Erkrankung eben nicht verbessert, weil das geht da einfach nicht so durch Fingerschnips. Also man kann viele Dinge tun, Atemübungen, Meditation, es gibt da ganz vieles, aber dadurch ist man nicht mit dem Fingerschnips geheilt in der Erkrankung. Und es sind so unterschiedliche Verläufe und das ist ganz, ganz wichtig. Und ich finde, wir müssen mit allen Personen in der Unterschiedlichkeit da auch solidarisch sein und immer auch gucken, was hat eine Person für ein Umfeld? Kann sie zum Beispiel alleine leben oder andererseits wird sie auch von ihrer Familie gepflegt? Hat sie vielleicht auch Angehörige, die Autos haben, die mit dem Auto irgendwo hinfahren können? Wie sind die, also das es hat ja auch, es ist auch eine Frage, ist eine Person auch noch von Rassismus betroffen und erlebt auch rassistische Stigmatisierung bei Ärztinnen? Schwarzen Personen wird oftmals auch heute noch ihr Schmerzempfinden von vielen medizinischen Strukturen aberkannt und weniger ernst genommen. Und da muss man sich mal überlegen, man hat eine Erkrankung, die eh schon verharmlost wird und psychologisiert wird und dann wird einem das sozusagen noch mehr aberkannt. Also ich bin eine weiße Person. Aber das sind alles Dinge, die nicht zu trennen sind und mitgedacht werden müssen und wo wir uns ja gegenseitig bestärken müssen.
1: Vielen Dank.
2: Ja, vielen Dank, dass du auch also die Konzentration aufbringen konntest und uns gegenüber so offen sein konntest. Das ist sehr spannend.
1: Hören.
0: Ich hoffe, ihr seid genug zu Wort gekommen.
1: Wir sind genug zu Wort gekommen, glaube ich.
2: Ich doch, auf jeden Fall. Ja, also danke auf jeden Fall. Ich fühle mich auch jetzt sehr viel mehr im Thema, durch deine persönliche Erfahrung auch. Und hoffe auch, dass natürlich auch die ZuhörerInnen jetzt auch ein bisschen mehr über die Krankheit erfahren konnten.
1: Ich danke. danke auch.
0: Ich danke euch von Herzen, euch beiden. Es gibt auch aktuell viele gute Berichte auf freieradios.net. Freie Radios haben sich oft auch von Anfang an besser als andere Medien der Erkrankung gewidmet. Und es gibt tolle Podcasts, Teepause, Unser Leben mit MECFS. MECFS, die chronisch ehrliche Wahrheit, Faszination, Fatigue, findet viel im Netz von Betroffenen. Und das ist oftmals sehr gut.
1: Okay, wir schalten um. Vielen Dank.
0: Tschüss, ihr Lieben.
2: Tschüss.
1: Tschüss.

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1: 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Viel Spaß noch.

0: Hallo und herzlich willkommen zu einer neuen Folge von 99:1. Mein Name ist Hanna und ich bin heute mit niemandem Geringeren als Alex Demirovic hier, um über sein neues Buch zu sprechen, beziehungsweise die Erscheinung seines neuen Buches als Anlass zu nehmen, um über Marx als Demokraten zu reden. Hallo Alex.
1: Ja, fein, hallo Hanna, grüß dich.
0: Schön, dass du da bist und dir die Zeit genommen hast. Ich nehme einmal an, dass die meisten dich eh kennen werden und würde dich trotzdem kurz oder in aller Kürze, so wie es halt möglich ist, vorstellen.
1: Ja.
0: Alex Demirovic ist Sozialwissenschaftler, Philosoph und wird als Vertreter der kritischen Theorie gezählt. Soweit ich das verstanden habe, inzwischen in der vierten Generation.
1: Ich bin totaler Gegner der Generationenzählung.
0: Okay. Ja. Auf jeden Fall bist du Senior Fellow am Institut für Gesellschaftsanalyse der Rosa-Luxemburg-Stiftung und außerdem außerplanmäßiger Professor an der Universität Frankfurt. Mhm. Zu deinen Forschungsgebieten zählen Demokratie- und Sozialismustheorie, Macht- und Geschlechterverhältnisse und Diskurs- und Diskursanalysen. Dabei stellst du dich in den theoretischen Kontext von Adorno und Horkheimer, Poulantzas und Gramsci, aber auch Foucault. Mhm. Du hast wirklich einige Bücher geschrieben und herausgegeben. Ich kann hier nur ein paar Beispiele nennen. Und zwar ist das unter anderem Jenseits der Ästhetik zur diskursiven Ordnung der marxistischen Ästhetik. Das war deine Dissertation, soweit ich weiß.
1: Ja, genau.
0: Dann Nikos Poulantzas, eine kritische Auseinandersetzung. Demokratie und Herrschaft, Aspekte kritischer Gesellschaftstheorie. Der nonkonformistische Intellektuelle, die Entwicklung der kritischen Theorie zur Frankfurter Schule. Da gab es jetzt, glaube ich, auch eine Neuauflage letzten Jahres.
1: Ja, genau. Mhm.
0: Und Demokratie in der Wirtschaft, Positionen, Probleme, Perspektiven und Wissenschaft oder Dummheit über die Zerstörung der Humanität, Gesundheit.
1: Dankeschön.
0: In den Bildungsinstitutionen. Mhm. Genau. Und dann eben dieses vor ein paar Monaten, also ganz frisch erschienene Marx als Demokrat oder das Ende der Politik. Ich hoffe, man kann es sehen, ja.
1: Ja.
0: Genau. Außerdem erwähnenswert ist, dass du fürs Neue Deutschland schreibst und vor allem letztendlich ein Podcast-Kollege von uns bist, denn du moderierst den Theorie-Podcast der Rosa-Luxemburg-Stiftung Too Long Didn't Read.
1: Ja, super. Vielen Dank für den Hinweis.
0: Ja, ja, das freut mich umso mehr, dass du hier bist. Mhm. Genau. Habe ich irgendwas vergessen, was du ergänzen möchtest?
1: Nein, das ist alles super. Ich meine, okay, ja, das ist ja, wie das mit Büchern ist, das bildet ja nicht die ganze Arbeit ab, weil zu viel komme ich leider nicht dazu, Bücher zu schreiben. Meine ganzen Auseinandersetzungen mit dem Ideologiethema, mit Rassismusforschung, mit vielen Dingen. Ja, also genau. Aber immerhin, ein paar Aspekte habe ich dann mal behandelt. Ja,
0: ja, es sind tatsächlich einige Bücher, also auch nicht nur geschrieben, sondern auch herausgegeben. Ich fand die Liste sehr lang. Ja. Genau, zu deinem neuen Buch. Da erschien es mir persönlich erwähnenswert, der Kontext der Veröffentlichung, also den ich so wahrgenommen habe zumindest. Und zwar ist dein Buch im August diesen Jahres erschienen und das war ein paar Monate nach dem Prozess der MASCH, der Marxistischen Abendschule, Forum für Politik und Kultur e.V., gegen das Landesamt für Verfassungsschutz. Und da ist die MASCH rechtlich gegen eben die Nennung von Ihnen im Verfassungsschutzbericht vorgegangen. Und am 8. April diesen Jahres kam es dann auch zu einem Urteil vom Verwaltungsgericht Hamburg. Und in dem hat das Verwaltungsgericht der MASCH insofern Recht gegeben, dass die Nennung und die Einstufung derselben als linksextremistisch eben zukünftig nicht gehe. Dazu hat Marek bei uns auf dem Kanal auch eine recht sehenswerte Folge gemacht. Die werde ich einfach verlinken.
1: Ja.
0: Die Begründung der MASCH war dann aber, Verwaltungsgerichts war dann aber, dass die MASCH hauptsächlich Marx- oder Kapitallesekreise anbietet, Bücher herausgibt und Diskussionsveranstaltungen macht. Und dass die irgendwie nur Akademiker seien, die nicht genug Einfluss hätten, real gegen die Verfassung vorzugehen. Das ist die eine Seite. Die andere Seite war dann aber auch, dass in dem Urteil stand, dass Marx und seine Theorien prinzipiell allerdings verfassungsfeindlich seien. Da habe ich noch ein Zitat von dem Urteil. Die auf die Theorien von Karl Marx zentrierte Betätigung des Klägers steht prinzipiell im Widerspruch zur freiheitlichen demokratischen Grundordnung. Ja, und dann ist dein Buch entschieden, eigentlich in einer Zeit, als die Debatte darum noch lief, inwiefern dieses Urteil einen Präzedenzfall für andere Marx-Lesekreise in Deutschland darstellt. Mhm. Und also mir erschien dein Buch dann praktisch fast als eine Antwort auf das Gericht. Du hast jetzt eigentlich schon in unserem Austausch erwähnt, dass du das Urteil mitbekommen hast. Mich würde allerdings tatsächlich interessieren, ob du dein Buch und auch die Betätigung mit dem Thema Marx als Demokrat als Teil dieser Debatte empfindest.
1: Also klar, das ist ja einfach jetzt objektiv so, dass es eben Beitrag dazu ist. Ich meine, diese Debatte gibt es ja nicht neuerdings mit diesem Gerichtsurteil oder mit den Beobachtungen des Verfassungsschutzes. Die gibt es ja seit langem. Ja, und also ich selbst habe auch zu Marx und Demokratie schon bei früheren Gelegenheiten geschrieben. Ich habe mich auch sehr kritisch zum Verfassungsschutz geäußert und eben auch durchaus die Frage gestellt, wie demokratisch ist ein solches Gremium oder ein solcher Apparat, der ja genau genommen gar nicht so sehr die Bürger schützt, sondern eben den Staat. Ja, also das ist jetzt nochmal eine eigene schwierige Frage. Also die Diskussion gibt es seit langem. Ja, und den Vorwurf, dass Marx nicht demokratisch sei oder was immer, das ist ja, auch das ist ja ein bisschen kompliziert, weil das ist ja nicht identisch. Verfassung, so wie sie jetzt also im Ideenkanon FDGO, Freiheitlich-Demokratische Grundordnung, festgeschrieben ist. Darüber hat es ja viele Auseinandersetzungen gegeben, ob das überhaupt eine sinnvolle Konstruktion ist, weil das ist ja nicht rechtlich kodifiziert, sondern das ist so eine Art Ideenhimmel, ja, der die unterschiedlichen Verfassungsartikel des Grundgesetzes gleichsam kanonisiert zusammenfasst, ja. Und dann stellt sich die Frage, wie verhält sich Verfassung, Verfassungsgericht und Demokratieprinzip zueinander? Also das ist ja alles nicht identisch. Ja, man kann so tun, als ob, aber es ist real nicht so. Und insofern ist mein Buch, aber das war keine Absicht, ja, ist eben da so reingerutscht in diese Konstellation, weil ich einfach manchmal zu viel anderes zu tun hatte und auch nicht immer so schnell schreibe, wie ich gerne würde. Und dann hat es sich so verspätet, dass es eben dann zufällig genau da reingepasst hat.
0: Ja, danke. Wir werden auf jeden Fall auch noch auf den Demokratiebegriff zu sprechen kommen.
1: Ja.
0: Davor würde ich allerdings näher eingehen auf dein Buch. Und das besteht ja einerseits aus einem Essay oder Aufsatz von dir und dann ausgewählten Texten von Engels und Marx zur Demokratie, auf die du dich auch beziehst und diese kontextualisierst und in Bezug zueinander setzt. Mir erschien es dabei eben so zwei Ebenen zu geben, auf denen wir über das Buch und eigentlich auch über das ganze Thema Demokratie sprechen müssen. Und zwar ist es einmal die Ebene von Marx, also eine marxologische Ebene, und die Frage, also die eben die Frage behandelt, was Marx unter Demokratie eigentlich verstanden hat. Und die andere Frage wäre dann, und die behandelst du in deinem Buch ja durchaus, was du eigentlich als Demokratie begreifst. Und ich würde es auch vorschlagen, dass wir das so inhaltlich abhandeln oder halt zumindest beide Themen, beide Ebenen voneinander versuchen zu trennen und anzusprechen. Und bevor wir da einsteigen, würde ich dich gerne fragen, inwiefern diese beiden Ebenen, also die von Marx und auch deine persönliche Auseinandersetzung mit einem Demokratiebegriff zusammenhängen. Und bevor wir da einsteigen, würde ich noch kurz sagen, dass, falls ihr euch wundert, dass wir anders aussehen, andere Sachen anhaben und so weiter, wir hatten Internetprobleme, wir haben das nochmal aufgenommen.
1: Genau. Genau, und insofern ist jetzt auch die Stimmung eine andere, aber ich hoffe, die Einsichten bleiben. Also die Frage ist, wie mag es lesen mit Blick auf das, was mich selbst interessiert? Na, und also die, wenn man so will, marx-philologische Ebene und die Fragestellungen, die mich selbst umtreiben. Naja, ich finde, Marx' Überlegungen, die sich ja eben über viele Jahre entfalten, ja, also und immer wieder kommt er auf diese Probleme zurück und verwendet auch manche Argumente oder etliche Argumente in den unterschiedlichen Zusammenhängen dann nochmal und verändert sie, gibt uns einen Einblick in Erfahrungen, wie sich Demokratie, parlamentarische, repräsentative Demokratie, innerhalb der bürgerlichen Gesellschaft sozusagen konstituiert, welchen Zusammenhang das bildet, ja, mit bürgerlicher Gesellschaft. Und dass Marx da grundlegende Fragen aufwirft, mit denen wir ja heute aus meiner Sicht genauso befasst sind. Ja, also die Frage der Trennung von Politik, Staat und Ökonomie oder ihr Zusammenspiel, ja, also wie greifen, ne, ökonomische Prozesse in den Staat ein, wie sehr braucht die kapitalistische Ökonomie den Staat, wie wird politischer Wille formiert, ja, also wenn der Staat getrennt ist, welche Interessen bedient der Staat, also was sind die Aufgaben des Staats, ja, also und natürlich die Haupt- und Grundfrage, die ja für Marx entscheidend ist, ist eben der Staat als ja eine Vermittlungsagentur, ja, also als ein Drittes über der Gesellschaft, was gleichzeitig aber Herrschaft ausübt. Also etwas, was ja für die Linke seit 200 Jahren immer wieder eine Herausforderung darstellt, eine große Frage, dass der Staat ja sich selbst präsentiert als gesellschaftlich Allgemeines, ja, und sagt, der Staat berücksichtigt alle Interessen aller Bürger und Bürgerinnen, also lange Zeit nicht der Bürgerinnen, aber dem Anspruch nach eben alle. Und dann ist eben die Frage, ne, und so ist es ja dann auch mit dem Wahlrecht, so ist es mit der Allgemeinheit des Gesetzes. Und dann gibt es eben diesen Aspekt der Herrschaft. Und das ist ja die große Frage. Ne? Also wie ist eigentlich die Herrschaft des Gesetzes, des Gesetzesstaats mit dem Herrschaftsinteresse einzelner Kapitalgruppen verbunden? Ne? Und es gibt natürlich klassische Antworten. Die einfachste Antwort ist in der Regel zu sagen, der Staat ist ein Instrument der herrschenden Klasse oder ist die bewaffnete Organisation. Ja, oder was auch sehr beliebt ist in der Linken, ist so eine Art Hegel-Variante zu sagen, ja, der Staat verkörpert den Allgemeinwille der Gesellschaft, also das ist die Tradition von Rousseau, ja, über Hegel. Und dann nimmt man manchmal an, dass es eben auch Marx so vertritt. Und ich sehe eigentlich eine Herausforderung genau in diesen Schriften, dass Marx eben immer wieder sagt, na ja, aber der Staat ist eben nicht das Allgemeine, genau nicht. Ja, aber er ist auch nicht einfach nur ein Instrument. Ne? Und der Staat dient dazu, sichert das Eigentum. Das ist ja das, was er in der Judenfrage festhält, aber das findet sich auch schon bei Rousseau im Gesellschaftsvertrag. Also ist es nicht so die spezielle Marx'sche Antwort. Und dann gibt es eben im Kommunistischen Manifest diese zwei Bemerkungen. Ne? Einerseits die bewaffnete Gewalt, das Monopol auf die Gewalt. Aber vor allen Dingen ist der Staat der geschäftsführende Ausschuss der bürgerlichen Klasse. Und ich glaube, das ist etwas, was ein wichtiger Gesichtspunkt ist. Ja, also so. Und die Frage war ja, die Marx-Philologie Und die heutigen Fragestellungen, was kann jetzt Marx zur politischen Theorie sagen oder was? Und dann würde ich sagen, Demokratietheorie und politische Theorie, das ist für heutige kapitalistische Gesellschaften ungefähr so wie die Theologie, ja, unter feudalen Bedingungen. Ja, also das heißt, jeden Tag tausendfach in den Zeitungen, im Fernsehen wird darüber berichtet, wie Demokratie funktioniert, was Demokratie ist, was der Wille des Volkes ist, ne? Und immerzu wird über Befragungen berichtet, was da, also Meinungsforschungsinstitute berichten uns, was das Volk denkt, ja. Und man kann sagen, dass eben permanent gleichsam so eine Art Diskurs, ja, also ein ganzer Chor, ja, stattfindet, der uns sagt, was Demokratie ist, ne? Und das wiederholt sich und wiederholt sich. Und man könnte sagen, was Marx macht, ist eigentlich ein Vorschlag zu sagen, lasst uns doch mal genau das anschauen. Er selber hat das nicht gemacht, ne? Also wenn man so, aber er hat eine seiner ersten Überlegungen war ja als ganz, ganz junger Mann, ne, zu sagen, was wir brauchen, ist neben der Kritik der Religion eine Kritik der Politik, eine Kritik der Philosophie. Und ich nehme das so, dass ich sage, ja, was Marx macht, ist eben ein Beitrag auch zur Kritik der Politik. Und dazu gehört eben auch die kritische Analyse von, wie kann man sagen, fundamentalen demokratietheoretischen Begriffen, also Volk, Repräsentation, Parlament, Parteien, also und so weiter. Also es gibt, ne, also dann auch die Normen, Gleichheit und Freiheit, Sicherheit, also das, was sozusagen das gesamte Areal, ja, politischer Begriffe darstellt. Und ich finde, dass Marx da ja eine interessante Perspektive uns gibt, diese Probleme genauer und ganz kritisch und man könnte sagen, metatheoretisch anzugehen. Ja, also sozusagen ein Stück zurückzutreten und drauf zu blicken, was genau ist das eigentlich? So wie wir es ja auch mit den ökonomischen Kategorien machen, dass wir ja den Begriff der Ökonomie nicht hinnehmen oder Geld und Ware, sondern dass wir alle diese Begriffe immer befragen und was genau sind diese Begriffe in der Gesamtheit der bürgerlichen Verhältnisse?
0: Ich würde jetzt bei der marxologischen Ebene, die du schon angesprochen hast, noch ein bisschen tiefer einsteigen wollen oder bezüglich ein paar Punkte ansprechen, die mich interessieren. Ich will davor aber sagen, dass heute vor einer Woche, glaube ich, oder bei Aussendung, wenn ihr dieses Video seht, 2 Wochen kam auch ein Interview mit dir bei der Kommunistenkneipe raus. Und das hat sich der marxologischen Ebene von deinem Buch aus meiner Sicht sehr gut angenommen. Und ich werde es einfach verlinken und habe jetzt beschlossen, da ja mir ein paar Themen rauszupicken und das jetzt nicht in aller Ausführlichkeit zu machen. Mhm. Was mich aber trotzdem interessieren würde, das hast du auch schon ein bisschen angesprochen, ist, dass es ja keine durchgängige oder zusammenhängende Demokratietheorie im engeren Sinne bei Marx gibt.
1: Genau.
0: Und er ja auch am Anfang von dem Text zur Kritik der politischen Ökonomie einen Bücherplan aufgestellt hat, wo zumindest der Staat als ein Thema neben anderen auf jeden Fall erwähnt wird, dass er ausarbeiten wollte und er kam nie dazu. Mhm. Inwiefern, was ist dein Ansatz, trotzdem über Demokratie bei Marx zu sprechen? Also bezüglich, wie gehst du mit den Texten um, die du da findest?
1: Ja, also das sind ja schwierige Fragen, die du jetzt aufwirfst, weil Demokratie hat ja erstmal dem Prinzip nach mit Staat gar nichts zu tun. Ja, also ne, man könnte ja jetzt sagen, Demokratie heißt ja Volksherrschaft, also jetzt einfach im trivialen wörtlichen Sinne. Ja, wir, das Volk, ja, bestimmen über uns selbst. Und insofern kann man natürlich auch sagen, okay, wir entscheiden uns, dass wir eine bestimmte Form des Ausführungsorgans unseres Willens haben. Das kann historisch der Staat sein. De facto haben wir den Staat vorgefunden aus der Monarchie. Also es gibt keinen besonderen Grund zu denken, man braucht einen Staat. Ja, also das, darüber muss man nachdenken. Also wie sehr ist eigentlich das, was wir gemeinsam beschließen, ist dafür der Staat erforderlich? Ja, und wir finden das vor. Man könnte auch sagen, der moderne Anstaltsstaat, ja, die Staatsapparate sind ein Kompromiss zwischen, wenn man so will, verschiedenen Kräften. Letztlich ist das ein bisschen das, was Marx dann auch im Kommunistischen Manifest schreibt, dass er sagt, der Staat ist geschäftsführender Ausschuss, ja, der bürgerlichen Klasse. Ja, also das heißt, das Bürgertum hat sich sozusagen so zusammengerauft, dass es eben sagt, okay, wir verwalten uns und unsere Geschäfte mit den Mitteln des Staates, den wir vorfinden. Und eine der großen Fragen der marxistischen Staatstheorie ist jetzt, wie begreifen wir den Staat? Ist es ein Staat im Kapitalismus? Ja, also ne, sozusagen immer noch feudal, ja, oder wie auch immer, oder ist es kapitalistischer Staat? Ja, also ich will nur sagen, dass wir sollten nicht das zu eng fassen, ja, also nicht beides so eng zusammenführen.
0: Okay, ja? Also du würdest auf jeden Fall so die Frage von dem, was Marx zu Staat geschrieben hat, entkoppeln von dem, was er zu Demokratie geschrieben hat.
1: Naja, also in einer gewissen Weise ist das so, dass er sagt, ja, historisch ist das, gibt es die Idee der demokratischen Verfassung, ja, also ne, das ist sein Beginn in der Auseinandersetzung mit Hegel. Dann sagt er, ja, wenn wir die Staatsentwicklung anschauen, also seit der Französischen Revolution, dann wird eben der Staat eben konstituiert durch eine Verfassung als ein parlamentarischer Repräsentationsstaat, ja, der eben die Idee hat, Freiheit und Gleichheit zu verwirklichen, entsprechend der Verfassung. Und wenn wir das jetzt vom Ende her betrachten, also nach der Pariser Kommune, dann geht ja, ne, und das, was Marx dann weiter in den frühen 80er Jahren, dass er eigentlich die Vorstellung hat, nein, wir können uns Demokratie eben auch ganz ohne Staat vorstellen, ohne Gewaltorganisation, ohne diese Art von Koordination, über etwas Drittes. Das ist ja seine prinzipielle Kritik. Er sagt, wie kommen wir eigentlich dazu, dass unser gemeinsamer Wille immer vermittelt wird durch eine dritte Instanz? Ja, also historisch gesehen natürlich durch Gott. Wir beziehen uns aufeinander als über Gott. Ja, also Jesus, Gott. Das heißt, wir sind Christen. Heute beziehen wir uns aufeinander als staatlich vermittelte Bürger. Also wir sind dann Deutsche, Franzosen, Engländer oder Staatenlose. Kein Mensch kann es sich leisten, eigentlich heute staatenlos zu sein. Ja, das heißt, wir haben kein Gebiet auf der Erde, ja, was sozusagen davon los ist. Ja,
0: ja, du hast es eigentlich auch schon angesprochen, dass sich bei Marx auch ja verschiedene Auffassungen oder verschiedene Formulierungen von Demokratie finden lassen. Ja. Mich würde interessieren, welche Rolle diese Widersprüchlichkeiten aus deiner Sicht spielen.
1: Ja, also ich glaube, dass Marx selbst, also ich habe es, glaube ich, im Wesentlichen schon gesagt, ich glaube, dass es bei Marx aufgrund der historischen Erfahrung mit dem Bürgertum und den Beschränkungen der parlamentarischen Prozesse und der Parteien, ja, also die er als verlogen, korrupt, gewaltbereit erlebt hat, also das muss man ja sagen, also dass ja eben, man sagt, demokratische Herrschaft, das sind wir gemeinsam, aber de facto wird ja dann eben mit staatlichen Mitteln ein Interesse einer partikularen Gruppe durchgesetzt, ja. Also mit Gewalt, also das heißt, unsere gemeinsamen Gewaltmittel, wenn man so will, ja, werden gegen uns eingesetzt, ja, so dass wir im Prinzip in eine Herrschaft zu uns selbst

0: in die Gesellschaft zurückzuholen oder zurückzunehmen, hast du, glaube ich, gesagt, jetzt auch im Gespräch.
1: Ja, beides, beides passt, ja.
0: Ja, ich, also würde dir vielleicht erstmal, beginnen wir damit, dir zu überlassen, was du hast es eh schon konkret gesagt, aber vielleicht machst du es nochmal so, was genau du oder Marx damit gemeint hat.
1: Na, Marx hat ja in der Judenfrage, die ich für dieses Problem, ja, einen entscheidenden Text finde, hat er ja so argumentiert, und ich glaube, dieses Argument hat er mehr oder weniger beibehalten in etwas veränderter Form, dass er sagt, na ja, wir haben doch die Absurdität. Da, wo unsere Gesellschaft allgemeine Entscheidungen trifft, ja, also nämlich über die Produktion, über die Produkte, über die Logistik, also Straßenbau, Wasser, Energie und so weiter, das alles betrifft uns ja alle. Aber das überlassen wir einigen wenigen Nutzenmaximierern. Einige wenige entscheiden darüber, wie das ist. Ja, und dann haben wir die Sphäre davon völlig getrennt, die Sphäre der Allgemeinheit, nämlich der Staat. Ja, und der Staat, also das heißt, das Allgemeine wird von wenigen betrieben, also nämlich die Ökonomie. Und der Staat, der nimmt das Allgemeine für sich in Anspruch. Ja, und wenn man sich aber dieses Allgemeine anguckt, dann ist es eine Frage von Parteien und Karrierestrategien Einzelner. Also, ne, dann sind es eben Leute, die, ja, wer kommt denn in Spitzenämter? Leute, die sich irgendwie durch Seilschaften, Kompromisse, Bekanntschaften, Beziehungen dann eben in den Parteien nach oben gearbeitet haben. Ja, das heißt, das wird dann ihr Privatinteresse wird dann gleichgesetzt mit dem Allgemeininteresse. Ja, das heißt, wir haben sozusagen eine komische Logik. Und das ist das, was, und wenn man jetzt zurückholen spricht, dann sagt man eigentlich, na ja, wir holen die kollektiven Entscheidungen, ja, die wir jetzt in den Staat geben und die von einzelnen wenigen gemacht werden, die holen wir dorthin zurück, wo wir über unser allgemeines Leben entscheiden, nämlich haben wir alle zu essen, haben wir alle Transportmöglichkeiten, haben wir alle die Möglichkeit, an dem größtmöglichen, höchsten Bildungsprozess teilzunehmen. Ja, also sind wir in der Lage, sozusagen diese umfassenden Kenntnisse zu erwerben, die uns unser Leben und unser Überleben ermöglichen. Und das heißt, zurückholen heißt dann, wir überlassen die Entscheidung der Allgemeinheit nicht einigen Privaten hier und einigen, die sagen, oh, wir entscheiden fürs Allgemeine, aber de facto doch nur ihre Privatinteressen verfolgen. Ja, und das korrigieren wir. Das ist sozusagen die Idee von Marx, ne? Das zu korrigieren und zu sagen, das ist eine Fehlentwicklung, ja, also das hat auch viele Fortschritte gehabt, ja, im 18. Jahrhundert, ja, aber eigentlich ist es jetzt, wäre es an der Zeit, das historisch, weltgeschichtlich zu ändern, ja.
0: So. Ja, ich kann mit den Ausführungen.
1: Darf ich noch eine Sache sagen? Ja. Weil man sieht ja das Scheitern dieses Prozesses, ja, dass eben klar ist, wir wissen, dass es ökologisch nachdrückliche Entscheidungen braucht. Ja, die allgemein verbindlich sind, dass wir sagen, wir wollen diesen Weg der Ressourcen, aber die Nationalstaaten sind nicht fähig zu dieser Handlungsweise. Ich meine, wir diskutieren diese Frage, also ich meine, mein Leben ist bestimmt dadurch, dass, also seit ich 20 bin, diskutieren wir diese Fragen des Wachstums, der zerstörerischen Folgen des Wachstums, die falsche Form der Energieerzeugung und Energienutzung, der Schäden, die mit damals Blei im Benzin und dann CO2-Emissionen, mit Lärmemissionen, mit Methan und so weiter, mit Plastik. Und ich meine, nichts davon ist gelöst. Die Emissionen werden immer umfangreicher. Ne? Es wächst alles exponentiell. Und niemand kann das kontrollieren. Und der Nationalstaat ist dafür völlig ungeeignet als politisches Konstrukt. Ja. Und deswegen ist meiner Meinung nach diese Überlegung von Marx, ja, zu sagen, wir müssen die Allgemeinentscheidungen zurückholen in die Gesellschaft, das Einzige, was verantwortlich ist, ja, heutzutage.

0: Ja, ich würde dir da absolut zustimmen
1: Genau,
0: und
1: ich muss
0: sogar
1: dich
0: noch
1: nicht mehr
0: weitergehen.
1: zeigen. Ja, genau.
0: Ich würde sogar noch weitergehen und sagen, ja, das ist, wäre halt, also gerade diese Formulierung von, dass man irgendwie Organisation oder Systeme schafft oder Organisationen, ja, die eben diese Entscheidungen treffen. Also so ein nicht mehr eine Letztentscheidungsinstanz hat, die irgendwie ja außerhalb eine übergeordnete Instanz darstellt, sondern dass tatsächlich wir die Entscheidungen treffen. Eine letzte Frage und dann lasse ich es auch damit.
1: Ja.
0: Aber inwiefern ist dann nicht das Konzept Staat und auch Volksherrschaft dadurch komplett aufgelöst?
1: Ja, klar, bei Marx ist es aufgelöst, natürlich. Ich meine, das ist schon richtig. Ich meine, dass er sagt, ja, also wir müssen eigentlich uns eine Form der Selbstkoordination, der Selbstbestimmung vorstellen, die über das historisch bekannte Niveau an Freiheit und gemeinsamer kooperativer Fähigkeit, uns zu verwalten, weit hinausgeht. Ich meine, deswegen könnte man sagen, ja, der Demokratiebegriff steht selbst unter einem gewissen kritischen Vorbehalt, ja, dass man sagen muss, ja, klar, Marx ist jemand, der jetzt als Demokrat denkt und handelt, ja, aber gleichzeitig auch damit deutlich macht, das ist nicht das letzte Wort, was die Menschheit entwickelt. Andererseits haben wir jetzt seit 2000 Jahren ganz viel in diesen Begriffen auch an Möglichkeiten versucht, uns zu erarbeiten, wie wir überhaupt uns besser aufstellen und organisieren. Und deswegen finde ich, sollte man auch um diesen Begriff, das tun wir ja real, um diesen Begriff streiten, aber auch letztlich ein bisschen schon verstehen, wo dieser Begriff auch selbst seine Grenzen hat. Ja, also, ne, und das ist immer ein bisschen schwierig, wenn man jetzt an Politik denkt, ja. Also, ne, weil es sind ja ganz verschiedene Ebenen. Wir setzen, was weiß ich, wir setzen einen Zebrastreifen im Kommunalparlament durch, ja, und wir setzen die Förderung von oder die Schaffung von Kita-Plätzen im Bundestag durch. Das sind alles gute Sachen, ja, und dann wird man darüber weiter nachdenken, was brauchen wir, um weitergehende Dinge umzusetzen und durchzusetzen. Und ich habe ja schon gesagt, die ökologischen Fragen werden wir wahrscheinlich auf der Ebene nationaler Parlamente nicht bewältigen. Also wenn ich an meine eigenen Überlegungen in den 1990er Jahren denke, dann haben wir damals gedacht, dass es sowas gibt wie Global Governance, also ganz neue bürgerliche Regierungsmechanismen in der EU oder auf internationaler Ebene, viele Vertragswerke. Und dann dachten wir, okay, es gibt sowas wie einen Green Deal oder einen Green New Deal, ja, also sozusagen bürgerliche Kompromisse, weil die ein Einsehen haben, dass sie auch ihre eigenen Akkumulationsgrundlagen zerstören. Und wo man sagen muss, also wenn man die Entwicklung der letzten 5, 6 Jahre nimmt, ja, dann muss man sagen, das ist total gescheitert. Also die Ampelregierung, also ist eigentlich für mich ein Hinweis darauf, dass diese Vorstellung ja völlig gescheitert ist, ne? Also zu denken, man könnte mit Hilfe einer Transformation des Energiesystems, ja, also Windenergie, sozusagen weiterreichende Reformen in der Bundesrepublik bewirken. Nein, das hat nicht funktioniert. Ja, so. Und das ist, also selbst sozusagen ein Minimum an Reformismus, ja, ist an diesem Punkt weitreichend gescheitert. Und ich würde sagen, na ja, also meine Schlussfolgerung ist die, aber wir wissen ja im Moment gar nicht, wie das alles gelöst wird. Jetzt wird vieles in der Form von Gewalt behandelt, aber das steigert ja eigentlich nur die Katastrophe. Da wird ja kein Problem gelöst, ja. Und deswegen finde ich, sind wir da auch im Moment in einer wirklich schwierigen Situation, weil wir jetzt viele Jahre gedacht haben, wir könnten Transformationsprozesse anschieben, auch mit großen Protestbewegungen, ja, also Fridays for Future und Last Generation und wie sie alle heißen. Und wo wir im Moment sehen, na ja, das ist eigentlich nicht mal, also obwohl es ja viele im Bürgertum gibt, die das alles sehen als Problem, ist die Bereitschaft, irgendwelche Veränderungen zu machen, denkbar gering. Und dann wird so ein Quatsch gemacht, wie diese Diskussion über, keine Ahnung, Veggie-Schnitzel und Tofu-Wurst und so. Und wo man denkt, also das sind so lustige Sachen. Also ich lese selten, aber Leserbriefe in der Taz, die sind so lustig. Ja, also darf man jetzt noch von Holzschnitzel reden? Ja, oh, weißt, also ja, wo man denkt, ja, das ist so eben, oh Gott, das ist so irre, was da jetzt passiert. Ja, angesichts der ganzen Probleme, die wir haben, wird so ein Scheiße verhandelt.
0: Ja, Kulturkampf.
1: Also ja, Kulturkampf, genau.
0: Der, die ganze Frage, würde ich sagen, warum irgendwie da die Nationalstaaten nicht, du hast es gesagt, Minimalreformismus betreiben zum Klimaschutz, das ist auf jeden Fall nochmal eine ganz andere.
1: Ja.
0: Wenn du nichts mehr hast, würde ich vielleicht an diesem Punkt ja, das Gespräch beenden.
1: Klar. Naja, ist schon okay. Wir reden
0: also
1: ja
0: ich mein,
1: auch eine ganze Weile, ja.
0: Ja, es gäbe auf jeden Fall noch viel zu sagen, das stimmt. Ich bedanke mich sehr, dass du da warst und für deine Zeit. Es hat mich sehr gefreut und bis zum nächsten Mal.
1: Fein, vielen Dank, Hanna, für das Gespräch.
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4: Ich bitte euch noch kurz da zu bleiben. Wir haben jetzt die Möglichkeit, gemeinsam mit dem Chor des Berliner DGB-Chors Brüder zur Sonne, Schwestern zur Freiheit, ihr erinnert euch an die Eröffnung, zu singen.

0: in einer dichten Folge von Gesprächen das zu tun, was die geschichtliche Stunde jetzt möglich macht. Verbesserungen, die den Menschen in beiden Teilen Deutschlands zugutekommen sollen.
1: Hunderte Bürger applaudieren, als ein rechtsextremer Mob tagelang gegen die wenigen Ausländer in der Stadt wütet.
2: So im Namen ja auch aller zu sprechen, dass wir froh sind, dass die raus sind hier, die Ausländer.
3: Wenn es nicht mit politischen Mitteln geht, muss es halt mit Gewalt umgehen.
1: Im August 1992 spielen sich in Rostock Szenen ab, die an ein Pogrom erinnern. Eine Woche lang stürmen 500 Jugendliche gegen eine Ausländerunterkunft an, unterstützt von 2000 begeisterten Zuschauern, die die Meute vor dem Zugriff der Polizei schützt. Was anfangs als Problem der neuen Länder abgetan wird, erreicht schnell den Westen. Bald brennen nicht nur Häuser, sondern Menschen.
4: Liebe Mitbürgerinnen und Mitbürger, heute Abend hat die NATO mit Luftschlägen gegen militärische Ziele in Jugoslawien begonnen.
5: Viel wichtiger ist die Frage, was geschieht jetzt in Kosovo, wenn ich höre, dass im Norden von Pristina ein Konzentrationslager eingerichtet wird.
6: Es ist symptomatisch für die Hamburger Politik, Politik immer zu machen, nur für die Minderheiten, je asozialer und krimineller sie sind.
7: Ein grandioser Sieg. Das wird nicht der letzte Sieg sein, Ronald. Das wird nicht der letzte Sieg sein.
8: Und dann wird Schill auch noch gesagt, ja, was sie mit ihrer Polizei meinen, sie können doch da nicht reinhauen. Ich meine, die sind dafür da, das ist ja wohl bekannt, dass sie zuhauen. Wir haben St. Pauli-Spiel oder sonst was, das ist immer wieder dasselbe.
9: 5, 4, 3, 2, 1, 0 und Start.
10: Sichtlich stolz bringt Innensenator Udo Nagel heute das Projekt auf den Weg, das ihm schon seit Monaten unter den Nägeln brennt.
11: Der eine Ansatz ist der präventive Ansatz, der ja auch noch ausstrahlt in die anderen Bereiche. Es gibt keine Verdrängung. Der präventive Ansatz zu sagen, die Kriminalität geht dort zurück. Der zweite Ansatz ist aber auch für mich diese Meile hier mit dem Hintergrund. Der Polizeibeamte sitzt vor dieser Videowand, sieht drauf, stellt fest, da hinten bewegt sich was, da ist Unruhe. Er kann dann Kräfte hinschicken.

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Wir brauchen Solidarität statt Privilegien. Ich lese einen Aufruf der Initiative für unabhängige Gewerkschaften. Kolleginnen und Kollegen, was hat der FDGB in 40 Jahren für uns getan? Hat er die Frage der Arbeitszeitverkürzung als ständige Forderung an die Betriebsleitungen gerichtet? Warum hat er nicht die 40-Stunden-Woche mit uns erkämpft? Hat er dafür gesorgt, dass unsere Löhne der schleichenden Inflation angepasst werden? Warum sind nicht ständige Tarifverhandlungen über Lohnerhöhungen geführt worden? Wo stehen die Funktionäre des FDGB, wenn in unserem Betrieb neue Normen eingeführt werden? Auf unserer Seite: Verhindern Sie die Normen, bevor nicht klar ist, dass wir auch entsprechend bezahlt werden. Wie kann der FDGB als unser angeblicher Interessenvertreter es zulassen, dass wir im Durchschnitt 10 Tage weniger Urlaub haben als unsere Kollegen im Westen? Hat der FDGB sich für die Herabsetzung des Rentenalters stark gemacht? Haben wir schon erlebt, dass die Betriebsgewerkschaftsleitung den staatlichen Plan in unserem Interesse nicht akzeptiert? Haben wir überhaupt schon mal erlebt, dass die Gewerkschaft etwas gegen den Staat und die Partei für uns durchsetzt? Applaus 40 Jahre ohne eigene Interessenvertretung sind genug. Wir dürfen uns nicht mehr organisieren lassen, auch nicht von neuen Männern und Frauen. Wir müssen uns selbst organisieren. Die nächsten Jahre werden für uns kein Zuckerschlecken. Die Daumenschrauben sollen angezogen werden. Die Preise werden steigen, die Löhne kaum. Wenn Subventionen wegfallen, trifft das vor allem uns. Der Staat fordert Leistung. Bald wird er mit Entlassung drohen. Wir sollen die Karre aus dem Dreck ziehen. Wenn der Lebensstandard für die meisten von uns nicht erheblich sinken soll, brauchen wir eigene Interessenvertretungen. Gründet unabhängige Gewerkschaften. Darf ich noch einen persönlichen Satz sagen? Wenn in der nächsten Woche die Regierung zurücktreten sollte, darf auf Demonstrationen getanzt werden.

0: Hörst du mich?
1: So, ja, ich muss hier noch die Musik rausnehmen. So.
0: Liebe Genossinnen und Genossen, liebe Antifaschistinnen und Antifaschisten, ich stehe heute hier als stolzes Kind des Proletariats, als Kind des Klassenkampfes. Meine Eltern haben sich auf einer ersten Wahlkundgebung kennengelernt, in Zeichen der Arbeiterinnenbewegung, in Zeichen des Widerstandes. Mein Großvater lag im Karl-Marx-Hof in Wien verschanzt, als Hitler einmarschierte. Er hat gekämpft, er hat nicht aufgegeben. Und heute sehe ich, wie in diesem Land die rechte Scheiße immer mehr überhand nimmt. Wie Rassismus, Nationalismus und Faschismus wieder ständig und salonfähig werden. Wie die AfD mit dreckigem Populismus den Diskurs verschiebt. Und wie viele, viel zu viele es akzeptieren, als wäre das normal. Ich sage euch, das ist nicht normal. Das ist Faschismus im neuen Gewand. Am 29. und 28. November will die AfD in Gießen ihre Jugendorganisation gründen. Das heißt, sie wollen ihre Hetze an die nächste Generation weitergeben. Sie wollen neue Kader schmieden. Mit ihrem rechten, faschistischen Projekt. Doch wir sagen nicht mit uns. Wir werden uns widersetzen. Wir werden da sein, wir werden laut sein, wir werden uns in den Weg stellen. Meine Eltern, meine Großeltern, sie würden sich im Grabe umdrehen, wenn sie sehen würden, wie weit der Rechtsruck schon gediehen ist. Aber sie haben mir auch was mitgegeben. Nämlich den Mut, nicht zu schweigen. Den Mut, mich zu widersetzen. Und genau diesen Mut tragen wir alle heute hier hinaus. Darum sage ich, kommt mit uns nach Gießen. Macht mit bei den Aktionen des Bündnisses Widersetzen. Wir brauchen jede Faust, jede Stimme, jede Schulter im Block. Wir brauchen euch alle, um klarzumachen, Faschismus hat hier keinen Platz. Nicht in Hennstedt-Ulzburg, nicht in Gießen, nirgendwo. Also lasst uns ein Zeichen setzen. Nicht nur mit Worten, sondern mit Taten. Lasst uns widersetzen. Lasst uns zusammenstehen. Auf nach Gießen für eine solidarische Zukunft ohne Faschismus. Für die Freiheit, für die Gleichheit, für die Menschlichkeit. Hoch die internationale Solidarität!
1: Das war ein sehr kraftvoller Redebeitrag.
2: Ja, das war's denn auch.
1: Alles klar. Vielen Dank.
2: Jawohl. Bis dann.
1: Bis dann. Sorry. Tschüss. Okay, also ein großer Aufruf, nach Gießen zu kommen, um sich der AfD und ihren Jugendorganisationen in den Weg zu stellen. Das ist auf jeden Fall eine wichtige Sache. Ihr habt es ganz genau gehört und wahrscheinlich spielen wir einfach gleich nochmal einen Song und dann finde ich wahrscheinlich noch passend nochmal was zu Hennstedt-Ulzburg und der Geschichte dort vorzutragen. Kleinen Moment.

0: Ja, das war Egotronic und das war Thorsohn. Thorsohn, deine Stimme fehlt uns im Kampf gegen Nazis und anderen Dreck. So, jetzt habe ich gesagt, wir machen noch ein bisschen Geschichts- und ihr hört jetzt den Artikel aus dem Jahr 2007. Zu Hennstedt-Ulzburg, aus Gräbern wuchs die Kraft zur Tat, Beckersberg-Gelände, Bürgermeister ließ Nazi-Parolen säubern.
1: Jetzt um 13 Uhr war die Urteilsverkündung im Prozess gegen die Hanna und ich spreche jetzt mit dem Soli-Kreis in München, die jetzt direkt aus der Verhandlung uns sagen, was Hanna verurteilt wurde.
2: Genau, Hanna wurde jetzt erstinstanzlich aufgrund von gefährlicher Körperverletzung in mehreren Fällen und aufgrund der Mitgliedschaft in der kriminellen Vereinigung schuldig gesprochen. Das Urteil ist noch nicht rechtskräftig. Die Strafe läuft sich über eine Freiheitsstrafe von 5 Jahren ohne Haftverschonung. Das heißt, Hanna ist jetzt auch nicht draußen, kommt jetzt auch nicht so schnell raus. Die Verteidiger werden auf jeden Fall in Revision gehen von Hanna. Das haben die schon, das machen werden. Und wir sind jetzt hier vom Gericht noch mit einer Kundgebung, werden jetzt gleich eine Demo in die Innenstadt machen und sind alle relativ wütend und schockiert über dieses Urteil.
1: Also ich bin auch entsetzt. Ich habe jetzt vorhin noch gesagt, es ist... wir haben ja das alles uns angeschaut, auch also ihr, vor allem ihr wart auch viel in den Prozessen da, die Beweislage war verschwindend, also die Videoaufnahmen, die dort gezeigt wurden, also es wurde kein einziges Mal, ist Hanna in irgendeiner Art und Weise klar zu erkennen gewesen, überhaupt irgendeine Person zu identifizieren gewesen, also das ist schon ein starkes Stück. Gab es denn da eine Art Begründung für dieses Urteil? Also was haben die Richter gesagt?
2: Also der Richter hat relativ lange das Urteil dann auch mündlich begründet. Seiner Aussage nach sieht das Gericht als erwiesen, dass es sich bei Hanna um die sogenannte UWP 15, die unbekannte weibliche Person 15, handeln soll. Und dass für diese Infizierung eben eine Gesamtschau der Indizien ausschlaggebend gewesen sei. Es wurde klar auch benannt, dass es keinen eindeutigen Beweis gibt, dass es sich bei Hanna um diese Person handelt, sondern lediglich die Gesamtheit der Indizien dafür spricht, dass sich das nicht ausschließen lässt. Also es ist schon sehr, sehr dünn. Zu dieser Gesamtschau der Indizien zählten unter anderem Aussagen von sogenannten Superrecognizern des LKA Sachsen. Die haben in der Vernehmung vor Gericht klar gesagt, auch dass sich bei ihren Super-Recognizer-Fähigkeiten das häufig eher um so eine Art Gefühl handelt. Also nichts, was irgendwie nach wissenschaftlichen Methoden oder ausreichende Beweise, um Hanna zu so einer.
1: Den Rest haben wir jetzt leider nicht. Also genau, diese Super-Recognizer, die dann eben nach ihrem Gefühl gehen. Also und das ist jetzt einfach, sag ich mal, Grund genug, einen Menschen für 5 Jahre dann in Haft zu schicken. Also das Gefühl einer einzelnen Person. Die Revision, wenn...
2: Du, die Frage, ich habe die Frage gerade überhaupt nicht verstanden.
1: Es war auch eher ein Kommentar, dass es also jetzt nach einem, wir haben also im Endeffekt jemanden nach, diese Super Recognizer eben nach nach einem Gefühl handeln oder nach einem Gefühl jetzt eben Hanna für 5 Jahre in den Knast muss. Was heißt denn noch nicht rechtskräftig? Was fehlen da jetzt noch für Schritte, um das Urteil rechtskräftig zu machen? Und wann wäre frühestens eine Revision möglich? Gibt es da schon Daten?
2: Genau, also die Verteidigung wird eben in Revision gehen. Wenn diese Revision nicht abgewiesen wird, dann wird da nochmal sozusagen neu verhandelt werden. Die genauen juristischen Details von so einer Revision kann ich jetzt nicht sagen. Da müsste man die Anwälte von Hanna nochmal fragen, wie das genau abläuft. Aber erstmal heißt es, dass Hannah in U-Haft bleibt und dass bis entweder dieses Urteil rechtskräftig wird und es dann sozusagen in den normalen Strafvollzug übergeht oder aber in einem weiteren Verfahren, in diesem Revisionsverfahren sozusagen dann irgendwie das Urteil geändert, aufgehoben oder ähnliches wird.
1: Ihr vom Soli-Kreis habt euch jetzt schon vor der Urteilsverkündung getroffen und jetzt geht es dann auch noch mit einem Protestzug nach München. Morgen ist auch noch mal hier in Nürnberg eine große Solidaritätskundgebung angesetzt. Hast du da auch noch mal Infos?
2: Wie bitte? Sorry.
1: Hast du Infos zu der, also oder was jetzt seid ihr unterwegs gleich nach München rein zu einer Kundgebung oder zu einer Spontan-Demo? Was ist jetzt geplant?
2: Wir machen uns hier gerade vor dem Gericht bereit, um eine Demonstration in Richtung Innenstadt durchzuführen, stellen uns da hier gerade auf. Man hört vielleicht auch so ein bisschen im Hintergrund. Ansonsten wird es morgen eben die große bundesweite Demonstration in Nürnberg geben. Da wird es auch aus verschiedenen Städten gemeinsame Anreisen geben mit dem Zug, aus München unter anderem auch. Infos zu Zuganreisen oder ähnlichem findet man auf alleantifa.noblocks.org. Da können sich alle nochmal schlau machen für diese Demo morgen und Start ist um 12 Uhr in Nürnberg.
1: Genau, also ich bin, hört man wahrscheinlich auch in meiner Stimme, ich bin wahnsinnig erschüttert. Ich kann mir gar nicht vorstellen, wie es euch vor Ort auch nochmal geht, die jetzt das dann miterlebt haben. Was kannst du auch sagen, wie Hannah es aufgenommen hat? Hast du da hast du was mit, ja?
2: Ich hatte den Eindruck, ich saß relativ weit hinten im Gericht und konnte sie auch nur immer wieder mal durch andere Leute zwischendurch sehen. Ich hatte aber den Eindruck, dass sie es relativ gefasst aufgenommen hat. Ich habe jetzt zwar natürlich nicht mit ihr reden können oder bin irgendwie nah an ihr dran gewesen. Da müsste man vielleicht auch noch mal ihr persönliches Umfeld oder ihre Anwälte fragen. Hier vor dem Gericht bei der Kundgebung war ja die Stimmung relativ entsetzt und wütend auf jeden Fall, als durchgesagt wurde, wie hoch das Urteil ist. Manche sind eben haben schon damit gerechnet, dass jetzt oder zumindest für möglich gehalten, dass Hannah heute rauskommt und es zumindest irgendwie so eine Haftverschonung gibt. Das ist nicht der Fall, das ist natürlich sehr, sehr traurig. Aber genau, dieser Wut, die da jetzt besteht, wollen wir jetzt auch heute hier und morgen vor allem in Nürnberg nochmal Ausdruck verleihen mit der Demo.
1: Also ich hab's, ich hätte in 100 Jahren, ich hätte es niemals erwartet, das ist für mich, also ich sage

0: sehr dunkle Zeiten werden, was meine Auffassung vom Rechtsstaat angeht auch. Also super bitter und wir halten euch hoffentlich alle auf dem Laufenden. Vielen Dank auch von meiner Seite jetzt, dass du uns jetzt hier informiert hast und bis morgen, sage ich jetzt mal.
1: Okay, alles klar, dann bis morgen. Ich hoffe, es wird eine große und kraftvolle Demo und ich hoffe, dass wir hier jetzt, aber vor allem natürlich auch alle in Nürnberg, die jetzt nicht hier sind, die hier nahestehen, das erstmal irgendwie halbwegs gut verdauen und viel Kraft und es kommt eine gute Demo.

0: Gedenken erkämpfen. Autonom, antifaschistisch. Kommt am 25. Oktober in Leipzig mit uns auf die Straße. Wir gedenken der Opfer, um zu kämpfen. Doch solange Polizei, Behörden und Staat TäterInnen schützen, rechte Netzwerke decken und die Opfer von damals und heute verhöhnen, bleibt Gedenken für uns kein stilles Erinnern, sondern ein Aufbegehren gegen die herrschenden Zustände. Faschismus ist keine Vergangenheit, sondern Gegenwart. Erinnern heißt hierbei Seite zu beziehen. Gedenken ist keine stille Pflichtübung, kein staatlich kontrolliertes Ritual. Gedenken heißt kämpfen. Auf der Straße, im Alltag. Gegen die Täterstrukturen von gestern und von heute. Kommt mit uns am 25. Oktober auf die Straße. Nicht schweigend und nicht bittend, sondern wütend und entschlossen. Erinnern heißt, wir lassen euch keine Ruhe. Nicht im Parlament, nicht in den Behörden, nicht auf den Straßen. Nichts ist vergeben und niemand ist vergessen.
1: Wie geht es denn Maya aktuell körperlich?
2: Also, es geht Maya auf jeden Fall wieder besser. Maya hat sich schon grundsätzlich von dem Hungerstreik ein bisschen erholt, wieder zugenommen und ist etwas fitter geworden. Und gleichzeitig merkt man ja trotzdem noch die Auswirkungen. Also ich glaube, es ist noch nicht genauso wie vorher. Und Maya hat auch noch so mit langfristigen, eher leichten Schäden zu kämpfen.
1: Und was macht die psychische Verfassung von Maya aktuell? Die körperliche ist ja das eine, die psychische das andere.
2: Ich finde das immer ein bisschen schwer zu beantworten, weil ich glaube, es ist so ein Hoch und Runter. Also klar, die Situation ist weiterhin total belastend. Maya ist nach wie vor isoliert und das schlägt total auf die Psyche. Also ich meine, Maya ist einsam und hat irgendwie alleine mit vielen Gefühlen zu kämpfen und schlägt sich gleichzeitig trotzdem wacker durch. Also bleibt irgendwie stabil und kämpft weiter.
1: Ja, ich glaube nicht nur ich, sondern viele, viele hundert oder tausende Menschen in Deutschland und sonst wo finden es enorm beeindruckend, wie Maya auch in ihren Erklärungen sich zu Wort meldet. Während des Hungerstreiks wurde Maya dann im Sommer in ein ungarisches Gefängniskrankenhaus verlegt. Mittlerweile ist Maya zurück in Budapest. Kannst du etwas dazu sagen, wie die Ankunft im Budapester Gefängnis sich gestaltet hat?
2: Maya wurde jetzt kurz vor Prozess, also ich glaube am 18. September, also wenige Tage vom ersten Prozesstag hier, wo es weiterging, nach Budapest zurückverlegt. Es hat sich eigentlich grundsätzlich nicht viel geändert. Also die Umstände hier sind genauso wie vorher. Maya befindet sich in der gleichen Zelle. Das Einzige, was sich verändert hat, ist irgendwie, dass sie eine Wand gestrichen haben. Aber sonst auch an den äußeren Umständen. Also Maya ist nach wie vor isoliert. Der Tagesrhythmus ist genau derselbe. Es sind dieselben Werte. Es ist sogar eher so, dass sie noch unfreundlicher zu Maya sind als vorher.
1: Dann gab es einen Vorfall mit einer Zwangsentkleidung, wenn ich es richtig weiß. Kannst du dazu etwas sagen?
2: Ja, genau. Das ist hier eigentlich fast üblich schon, würde ich sagen. Also Maya hat so Auflagen, dass Maya eben als besonders gefährlich gilt und deswegen ja mehrmals täglich so Nacktentkleidung machen muss, eben nach Besuchen oder anderen Terminen. Und im Krankenhaus war es eigentlich so, dass Maya das nicht machen musste und hat es dann eben hier auch weiterhin verweigert, was ein paar Mal gut geklappt hat. Und dann gab es eben diesen einen Tag, wo Maya das verweigert hat und daraufhin wurde Maya dann Handschellen angelegt, besonders eng, und dann mit Schmerzgriffen auf die Krankenstation gezogen und dort unter Schmerzgriffen minutenlang festgehalten und zwangsweise ausgezogen. Also Maya hatte sich vorher schon bis auf die Unterhose freiwillig entkleidet und das haben dann noch die Wärter gemacht. Und im Zuge dessen wurde noch ein Disziplinarverfahren gegen Maya eingeleitet, eben weil Maya sich da geweigert hat.
1: Heute geht der Prozess um 9 Uhr weiter und du wirst um 9 Uhr im Gerichtssaal sitzen. Hast du schon eine Idee oder weißt du schon, worum es heute gehen wird, am heutigen Prozesstag?
2: Also heute ist noch ein weiterer Zeuge geladen. Ich weiß leider nicht, wer das ist. Den werden wir auf jeden Fall hören und danach wird es weitere Video- und Bildersichtungen geben. Genauso ähnlich wie auch in den letzten Tagen.
1: Sind die Plädoyers und der Urteilszeitpunkt absehbar mittlerweile?
2: Der Richter hatte angekündigt, dass er am 8. Oktober ein Urteil fällen möchte. Allerdings gehen wir davon aus, dass das sehr unrealistisch ist, einfach weil, ja, das sind nur noch 3 Tage und es gibt noch einiges Material, was angeschaut werden muss. Es gibt noch Zeugen, die gehört werden müssen. Und dann allein noch die Plädoyers würden ja jeweils noch einen Tag dauern. Also wir gehen davon aus, dass sich der Prozess noch um mindestens 2 Tage verlängert. Aber das ist sehr unklar. Der Richter hat jetzt angekündigt, dass er am 2. Oktober, also am Donnerstag, sagen wird, ob es am 8. ein Urteil gibt oder nicht.
1: Abschließend, was braucht es deiner und eurer Ansicht nach aktuell aus Deutschland, bundespolitisch, aber auch seitens der Menschen, die mit Maya solidarisch sind?
2: Also bundespolitisch braucht es ganz klar viel mehr Engagement von den hohen Politikern, also dass sie sich wirklich aktiv einsetzen, Maya jetzt zurückzuholen und kein Urteil abzuwarten, weil das ist einfach überhaupt nicht rechtmäßig, was da vor Gericht abgeht. Und ja, da muss jetzt was passieren, da darf kein Zögern mehr geben und kein Warten. Und ansonsten wünschen wir uns natürlich, dass die ganze Soli-Bewegung weiter kämpft, weiter dran bleibt und immer wieder fordert, dass sich eben eingesetzt wird für Maya und dass Maya zurückkommt.

0: ein Radio und kann das mithören hier, oder?
1: Nein, noch nicht, das muss jemand
2: vorbeigehen. Wir als Studierende haben auf der Vollversammlung am 12. April beschlossen, das Hauptgebäude erneut zu streichen, wie wir das letzten Sommer sehr erfolgreich zweimal gemacht haben.
0: Hört einfach mal nach Musik und bis gleich.
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Das Six Feet Under Main Theme von Thomas Newman aus dem Jahr 2001 aus Alan Balls Fernsehserie Six Feet Under, die von 2001 bis 2005 lief. Und damit willkommen zu Achsensprung, das Filmmagazin hier im freien Senderkombinat auf 93,0 MHz beim Kabelanbieter eures Vertrauens auf DAB Plus Kanal 12c und unter www.fsk-hh.org im Livestream rund um den Planeten, oder ihr hört mich auf Radio Korax in Halle auf 95,9 MHz oder unter radiokorax.de im Livestream. Heute geht es um Filmmusik. Ich werde heute keine Texte vorlesen, keine Inhalte diskutieren, sondern eine kleine Musiksendung einschieben, ja, die das spielt, was auf dem Weg bis hierher liegen geblieben ist. Aus Zeitgründen, aus Platzgründen starten wir mit einem kleinen, sich steigernden Rocker, und zwar Big Daddy Kills von Henry Jackman aus dem Jahr 2010 aus Matthew Vaughns Superheldenfilm Kick-Ass aus dem Jahr 2010. Immer noch der beste Superheldenfilm, der je gedreht worden ist. Henry Jackman, Big Daddy Kills aus dem Jahr 2010.

007 von John Barry aus dem Jahr 1963. Das zweite James Bond Thema neben Monty Normans The James Bond Theme hier entnommen dem zweiten James Bond Film From Russia with Love aus dem Jahr 1963 von Terence Young. Schieben wir gleich noch ein kurzes John Barry-Stück hinterher. Watch Your Step aus dem Jahr 1981 aus Lawrence Kasdans Neo-Noir-Film Buddy Heat aus dem Jahr 1981. Und danach lassen wir Vangelis folgen mit dem Blade Runner Main Title aus dem Jahr 1982, bei dem es sich aber eher um eine Suite handelt, von denen wir heute noch mehrere zu hören bekommen. Eine Suite ist ja eine Abfolge von verschiedenen Musiken und der Main Title hier spielt eigentlich auch alles an, was dann später im Film verwendet wird. Also zuerst Watch Your Step von John Barry aus dem Jahr 1981 und danach das Blade Runner Main Title von Vangelis aus Ridley Scotts Blade Runner aus dem Jahr 1982.

James Burnett, der Hauskomponist der britischen Hammer Productions aus den 50er und 60er Jahren, hier mit einem Track, der heißt Brand is Kidnapped, aus dem Film Frankenstein Must Be Destroyed von Terence Fisher. Aus dem Jahr 1969 hören wir noch eine weitere Aufnahme von James Burnett, und zwar Dracula Resurrected aus dem Jahr 1970, aus dem nicht sehr empfehlenswerten Film Scars of Dracula von Roy Ward Baker.

Passacaglia von Bear McCreary aus dem Jahr 2005 aus Ronald D. Moores Science-Fiction-Serie Battlestar Galactica, die von 2004 bis 2008 lief. Hören wir noch ein Stück aus der Serie, und zwar von Bear McCreary und Richard Gibbs, Six Sex aus dem Jahr 2004.

Airbones von Dennis McCarthy, komponiert 1988 aus Star Trek The Next Generation von Gene Roddenberry, gesendet 1987 bis 1994 in Erstausstrahlung und dann immer wieder. Bleiben wir noch ein wenig im Bereich Science Fiction. Einer meiner absoluten Lieblingssoundtracks ist der von Peter Schickele zu Douglas Trumbulls Film Silent Running aus dem Jahr 1972. Eine Art Öko-Science-Fiction-Film, den wir uns aus diesem Soundtrack eine eigene kleine Suite zusammen. Wir hören die Stücke Driving Crazy, No Turning Back und Saturn aus dem Jahr 1972 von Peter Schickele aus dem Soundtrack von Silent Running.

unserer kleinen Silent Running Suite von Peter Schickele ließen wir John Williams folgen mit Drive to Cryogenics, Monica and Martin und Meeting Dr. Frazier, auch eine kleine Suite aus Steven Spielbergs AI, Artificial Intelligence aus dem Jahr 2001. Und kommen wir zu zwei kleinen Western-Nummern, wobei die erste etwas weniger klein ist, und zwar Bruce Broughton mit seinem Titelthema zu Silverado von Lawrence Kasdan aus dem Jahr 1985. Das Ganze gestaltet sich sehr Elmer Bernsteinesque. Da wummert es mit Jagdhörnern zum Teil etwas dick, aber wenn am Ende das Thema in die Szene geht, dann wird es doch recht anheimelnd und sehr schön. Und danach spielen wir Ry Cooder mit Seneca Square Dance aus dem Jahr 1980, einem leichten Tanzlied aus The Long Riders von Walter Hill.

Goran Bregovic war das mit 7/8 and 11/8 aus dem Jahr 1992 aus Emir Kusturicas Film Arizona Dream. Und weiter geht's mit Giovanni Fusco mit der Hiroshima Mon Amour Suite aus Alain Resnais Film Hiroshima Mon Amour aus dem Jahr 1959.

Bernard Herrmann mit Conversation Piece aus North by Northwest, der unsichtbare Dritte aus dem Jahr 1959 von Alfred Hitchcock. Ja, Bernard Herrmann gehört ja mit Carter Burwell und Ennio Morricone zusammen, wahrscheinlich zu den Filmkomponisten, die in dieser Sendereihe am meisten gespielt werden. Und was ich gar nicht fassen konnte, als ich die Stücke sortiert habe für diese Sendung, ist, dass ich die Scène d'Amour von Bernard Herrmann aus Hitchcocks Vertigo 1958 noch nicht gespielt habe. Das werde ich hier nachholen. Und danach hören wir auch noch einmal Carter Burwell mit Miller's Crossing aus dem Jahr 1990, aus dem gleichnamigen Film von Joel und Ethan Coen.

da wir gerade bei den großen Filmkomponisten waren, nach Bernard Herrmann und Carter Burwell, Ennio Morricone mit Unterstützung von Joan Baez, The Ballad of Sacco and Vanzetti, Part 2, aus dem Jahr 1971, aus Giuliano Montaldos Film Sacco e Vanzetti. Das war mir immer das liebere Stück als das etwas schunkelige Nicola und Bartstück, was Morricone ebenfalls mit Joan Baez für den Film aufgenommen hat. Spielen wir noch ein weiteres Stück, kann man vielleicht nicht sagen, aus dem Film. Die Soundkulisse von Ennio Morricone, The Electric Chair. Es dreht sich schließlich um die Todesstrafe und den elektrischen Stuhl. Und Ennio Morricone lässt es hier knistern und knacken. The Electric Chair, Ennio Morricone aus dem Jahr 1971.

Carmine Coppola mit Dossier aus dem Jahr 1979 aus dem Film Apocalypse Now seines Sohnes Francis Ford Coppola. Eine kleine creepy Melodie. Und nun geht es etwas fröhlicher weiter mit Jean Constantin und Ecole Boulzionnaire Playing Hockey aus dem Jahr 1959 aus François Truffauts Le Quatre Cent Coups. Und danach hören wir noch eine Suite, und zwar die La Dolce Vita Suite von Nino Rota aus dem Jahr 1960 aus La Dolce Vita von Federico Fellini.

Theme from Carrie von Pino Donaggio aus dem Jahr 1976 aus Brian De Palmas Verfilmung Carrie nach dem Roman von Stephen King. Und nun kommen wir zu unserer letzten Suite, auch eine Horror-Suite, und zwar Howard Shore mit Lecter Escapes aus The Silence of the Lambs von Jonathan Demme aus dem Jahr 1990.

Starlight Cantina von Cliff Martinez aus dem Jahr 2019, aus dem Soundtrack einer der besten Serien der letzten 10 bis 15 Jahre, wie ich finde. Nicholas Windig Refns und Ed Brubakers Too Old to Die Young aus dem Jahr 2019. Und nun, ja, ein bisschen passend dazu, wie ich finde, Volker Bertelmann mit Overture of Conclave aus dem Jahr 2024, aus dem Soundtrack von Edward Bergers Vatikan-Thriller Conclave.

Umebayashi Shigeru mit Yumejis Theme aus dem Jahr 2000 aus Wonka Wais Film In the Mood for Love. Ja, Wonka Wai hat bei mir in den letzten Jahren etwas gelitten. Jedes Mal, wenn ich einen Film wiedergesehen habe von ihm, den ich früher toll fand, fand ich ihn diesmal hohl, leer und prätentiös. In the Mood of Love habe ich noch nicht wieder gesehen und das werde ich bald machen und wir werden sehen, ob zumindest von diesem Film ein wenig Substanz übrig geblieben ist. Hören wir jetzt noch kurz vor dem Ende aus Hal Hartleys Film Trust. Hal Hartley selbst, der unter dem Namen Ned Rifle auch immer seine eigene Filmmusik macht, zusammen mit Philip Reed und den Trust End Credits.

Und das war Achsensprung, das Filmmagazin. Ich hoffe, ihr konntet aus dieser Sendung etwas mitnehmen. 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Ich küsse meine Geliebte und verabschiede mich mit Kurt Ackermann und Ursula Krieg. Das sind die Synchronsprecherinnen von Robert Mitchum und Lillian Gish in The Night of the Hunter von Charles Laughton, der deutschen Fassung, mit Leaning on the Everlasting Arms. Ruhe, gehabt euch wohl.

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